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5: Hi und herzlich willkommen bei Free Spirit Jugendradio. Wir sind Lenno und
6: Emil.
5: Und wir sind heute in Nürnberg beim Aufsitzplatz und feiern 50 Jahre Casablanca. Danach sind wir noch einmal mit den Jugendfeierlingen unterwegs. Und ganz am Ende dieser Ausgabe hört ihr noch die tollen neuen Luise-Tipps. Aber jetzt gibt's erstmal Musik.

0: Casablanca. Das heißt, unser Geburtstag ist, wo wir jetzt wirklich mitgewirkt haben als Casablanca Kino mit Courage, ist natürlich ein kleiner Teil. Ein größerer Teil ist schon davor passiert. Im Endeffekt feiern wir alle Casablanca, weil wir sind ja alle Casablanca. Das ist es so. Wir sind alle, die hierher gehen, die hier mitmachen, die hier irgendwas machen, haben sich das heute verdient. Begrüßen wir unsere Gäste, die wir da haben. Wir haben Andreas Klingelstein da von der Stadt Nürnberg. Wir haben dann als Hauptredner Christian Breuer da von der AG Kino. Wir haben Wolfram Weber da. Und da muss man durchaus sagen, ohne ihn wird man jetzt auch nicht dastehen. Ich glaube schon, dass Nürnberg eine kinoaffine Stadt ist, wenn man sich überlegt, was hier, wie viele Leinwände hier stehen in einer Stadt, die so groß ist wie Nürnberg. Das ist ja keine richtig große Stadt. Und was hier kinomäßig passiert, gehört schon ein bisschen zu dem Schaffen von den Webers. Ein anderer Teil, wieso wir überhaupt hier stehen, ist die Hausgemeinschaft. Und auch ohne Haus und ohne Raum wird auch nichts passieren. So, und ich höre jetzt wirklich aus. Wir machen jetzt weiter mit Andreas Klingelstein.
1: Ja, wunderschönen guten Abend, liebe Freunde des Casablancas. Ich darf Ihnen die Grüße übermitteln, auch der Stadt Nürnberg. Und ich bin die Woche gefragt worden, ob ich am Samstagabend Zeit habe und Lust habe, ins Kino zu gehen. Habe ich gedacht, natürlich komme ich gerne ins Casablanca. Bin nämlich leidenschaftlicher Kinofan. Und das Casablanca gehört zu Nürnberg, wie das Cinecittà, wie die Meißengeige, wie das Metropolis und hat, finde ich, viel in den letzten Jahren dazu beigetragen, dass Nürnberg einfach eine tolle Kinostadt ist. Und deswegen sage ich erstmal Happy Birthday, Casablanca. Herzlichen Glückwunsch zum 50. Geburtstag.
2: Hi, hallo, mein Name ist Christian Breuer. Ich mache Kino in Berlin, Arthouse-Kinos. Bin hier eingeladen heute als Vorsitzender des Nationalen Filmkunstverbands der AG Kino und freue mich wahnsinnig, heute bei euch zu sein, weil ich tatsächlich in Nürnberg aufgewachsen bin und in Nürnberg auch kinosozialisiert wurde. Ich erinnere mich noch gut, damals gab es in Langwasser Gemeinschaftshaus, Mittwochnachmittag immer Vorführungen. Wir hatten da eigentlich Sportunterricht, aber immer, wenn der Film gut war, war niemand beim Sport, bis dann die Sportlehrerin uns mit Kaffee und Kuchen geködert hat, dass wir doch mal da auch wieder vorbeischauen. Für mich ist es wunderbar, hier zu sein. Ich habe es gesagt, ihr feiert 50 Jahre. Herzlichen Glückwunsch. Und 50 Jahre Casablanca, das ist eben 50 Jahre Leidenschaft für Kino, 50 Jahre Verpflichtung für Filme, die mehr wollen als nur Eintrittskarten verkaufen. Und auch 50 Jahre Gewissheit, dass Kino mehr ist und mehr sein muss als nur ein herausragender Film. Seit dem Bestehen des Casablancas, war schon gesagt worden, steht es für ein Kino, das sich der Welt und ihren Themen öffnet und das aus Überzeugung Risiken eingeht. Und zu verdanken ist diese Art Kino immer mutigen und kenntnisreichen Cineasten. Und ihr habt es angesprochen, erst ihr, Wolfram, mit deinen Brüdern, als ihr das Kino eröffnet habt, unter anderem mit Antonionis Beruf reportet. Und so habt ihr es geschafft und auch für mich Arthouse für die Nürnbergerinnen und Nürnberger zugänglich zu machen. Kino mit Courage. Das ist, ich habe mir das auf dem Weg hierher gedacht, das ist nicht nur euer Motto und euer Konzept, sondern das, was hier von Anfang an gewagt wurde und immer noch jeden Tag gelebt wird. Ihr habt vor allem eins, was wir bundesweit sehen in den Kinos. Es ist die Community, es ist die Gemeinschaft. Das seid ihr alle, die ihr hier seid, die die Kinos so stark machen. Mit Cineville habt ihr ein Abo hier nach Deutschland geholt. Matthias ganz mit vorne dran in Deutschland im Verbund. Aber eben auch hier in Nürnberg ganz, ganz stark gemacht, um so es gerade auch vielen jungen Leuten zu erleben, ins Kino zu kommen. Wir sehen das auch in Berlin. Die Abonnenten sind oft typisch Arthouse unter 30. Und ja, wunderbar, es verleiht zum Entdecken. Man traut sich, es ist schon bezahlt. Aber was wir auch sehen, es sind dann eben ganz oft die Filmreihen. Es sind die Sonderformate, die es ausmachen, die die Menschen zusammenbringen. Ja, immer öfter kommen auch Leute allein ins Kino. Sie wagen es und trauen sich es, weil man ja auf Gleichgesinnten trifft. Das ist aus meiner Sicht ein ganz schöner Gegentrend. Ich glaube tatsächlich, die Kulturorte allgemein und gerade auch so, wie sie hier gelebt und gepflegt werden, das ist ein Gegentrend. Das ist genau ein Gegentrend gegen die sozialen Medien. Wir kommen die Leute zusammen ganz bewusst, um anderen zu begegnen. Und ich glaube, es ist auch ein Gegentrend zur künstlichen Intelligenz. Ja, die ist da. Ja, die kleinen Geräte sind bequem. Es ist vieles möglich. Aber mehr und mehr durchdringt sie auch unsere Arbeitswelt, unsere persönliche Welt. Und ich glaube, die Menschen entziehen sich. Das merkt man im Büro, im Café, in der Küche. Das merken wir eben auf in den Kiez. Die Menschen,

egal ob die Teams oder hier, die Menschen entziehen sich. Sie wollen sich selber ihre Meinung bilden. Sie wollen sich selber miteinander austauschen. Und es geht um das Gemeinschaftserlebnis. Herzlichen Glückwunsch euch uns allen zur Tür, dieses wunderbare Kino. Auf die nächsten 50 Jahre und auf viele, viele volle Säle.

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1: Hi, hier ist wieder Lenno und ich stehe hier gerade mit
2: Black. Einige kennen mich wahrscheinlich auch, ich habe auch einen bürgerlichen Namen, der heißt Gerhard Schwarz, aber eigentlich kennen mich alle als Black und ich bin hier im Casablanca im Verein Casa e.V. der erste Vorsitzende.
1: Sehr schön. Genau, heute dreht sich bei uns ja alles um die Frage, was hat sich in den 50 Jahren Casablanca alles verändert? Wie waren die Filme damals? Was hat sich vielleicht heute auch noch verändert? Wie sind die Filme heute? Vielleicht können Sie uns dazu einige Antworten geben.
2: Da hat sich natürlich gewaltig was verändert. Das muss ich durchaus sagen. Ich bin zwar schon ein bisschen älter, aber ich war 76 noch nicht hier, aber in den 80er dann schon. Wir stehen ja jetzt, das könnt ihr natürlich im Radio jetzt nicht sehen, wir stehen jetzt gerade im Kino und auch dieses Kino hat sich völlig verändert, weil wir haben hier 90 Plätze und es waren, glaube ich, hier ursprünglich mal 144 Plätze. Also das heißt, wie wir angefangen haben, als Verein das Kino zu übernehmen, das war ja dann 2008, wo der Wolfram Weber aufgehört hat und der Verein sich gegründet hat und wir aufgemacht haben, haben wir das Kino, alle Säle umgebaut, andere Sitze, man sitzt entspannter, man projiziert auch anders. Und der größte Einbruch, glaube ich, oder die größte Veränderung in der Filmsache war, dass man umgestellt hat auf digital projizieren. Also es gab hier überall 35 mm Projektoren. Wir haben auch noch 35 mm Projektoren. Wir setzen die auch noch ein, gelegentlich. Und wir haben auch Leute, die bedienen können. Das ist ja auch nicht mehr so einfach. Aber das war so ein Umbruch, der dann auch kurz danach, nachdem wir angefangen hat, der stattgefunden hat, wo die ganze Kinotechnik sich verändert hat, was gefördert wurde von den Filmverleih. Alle wollten ja dann auf digital spielen. Das hat uns sehr geholfen. Das heißt, die ganze Vorführung, das hat sich völlig verändert. Früher war das ein Beruf, den man gelernt hat, Filmvorführer. Jetzt muss man halt ein bisschen computeraffin sein.
1: Wie finden Sie das persönlich? Also finden Sie das schade oder sagen Sie, hey, man muss auch mit der Zeit gehen und es ist gut so, wie es ist?
2: Ja, das ist, unterm Strich sage ich, es ist gut so, wie es ist. Aber es hat natürlich eine 35-Meter-Vorführung, das hat schon einen anderen, das sieht halt anders aus. Also das hat halt einen anderen Charme. Und je nachdem, was man vom Platz hat, kann man vielleicht auch noch das Klackern hören. Der eine mag es, der andere mag es nicht. Es sieht anders aus, es ist aber von der ganzen, von dem ganzen Ablauf einfach wesentlich einfacher und komfortabler geworden. Es gab früher eben so und so viele Filmrollen. Es gab einen Film, der ist in Deutschland auf den Markt gekommen, natürlich in Deutsch, und also synchronisiert im Normalfall. Naja, gab es anders auch, stimmt natürlich nicht. Und es gab dann so und so viele Kopien. Jetzt sagen wir mal, es gibt 50 Kopien von dem Film und dann gibt es halt 50 Kinos, die den Film spielen können. Und alle anderen spielen halt nicht. Und die haben dann, das war noch damals so dieses Nachspielkino. Also man hat dann, andere Kinos haben danach dann den Film gespielt, wie er eigentlich schon durch war. Und nochmal andere Kinos haben dann nochmal später nachgespielt. Diese Filmrollen sind aber immer schlechter geworden. Es gab immer Verschleiß, es ging was kaputt, es wurde geflickt, das haben die Kinos selber gemacht. Ne? Man hat dann rausgeschnitten, man hat geklebt, der Filmvorführer konnte das alles machen. Das heißt, die Qualität des Films hat sich immer stark verändert und wir kennen das aus eigener Erfahrung, das kann ich ja jetzt erzählen, Jahre danach, wie wir hier im Kino angefangen haben, hatten wir einen Film, ich weiß gar nicht mehr, wie der hieß, Charlotte Bourdieu war auf jeden Fall dabei, wir haben das nicht im Griff gehabt, diesen Projektor, wir haben jeden Abend Schwierigkeiten gehabt, weil irgendwas kaputt gegangen ist und ich glaube, wir haben am Schluss, ich weiß gar nicht, da 5, 6, 7 Minuten rausgeschnitten, weil alles kaputt war. Wahrscheinlich war der Story nicht mehr gut zu folgen, aber das passiert halt bei digital nicht. Das ist halt einfach da. Es ist in ausreichender Menge da. Die Kinos können spielen. Und das funktioniert natürlich technisch gut. Es ist wesentlich einfacher von der Handhabe. Ja.
1: Was bedeutet denn Kino für Sie? Also wo ist denn Ihre persönliche, wo Sie sagen, das ist genau der Unterschied zu einem kleinen Filmabend mit Freunden und Kino? Also was bedeutet Ihnen das Kino?
2: Das Wort steckt, glaube ich, schon im Kleinen. Also Kino ist halt immer groß. Auch wenn man in einem kleinen Saal ist, ist es trotzdem groß. Und der absolute Vorteil für mich ist, einen Film zu sehen, auch gern mit Menschen, also gemeinsam einen Film anschauen, auch wenn man die nicht kennt, aber man spürt die Emotionen, man lacht miteinander, man spürt auch die Traurigkeit in einem Saal, finde ich. Und man schaut sich einfach konzentriert einen Film an und man kann in diesen Film eintauchen. Wenn man zu Hause ist, also ich tue mich da schwer, 90 Minuten auf den Bildschirm zu schauen, ohne dass ich mal schnell aufs Handy schaue, ohne dass ich mal schnell noch was zum Trinken hole oder irgendwas mache im Kino, ist man einfach fokussiert in den Film. Es ist dunkel und man kann eintauchen, man kann mitgehen und man hat eine Gemeinschaft, die das alles gemeinsam erlebt. Und danach geht man raus und unterhält sich und hat einen guten Abend gehabt. Das kann man daheim nicht hinkriegen, meines Erachtens. Ja.
1: Heute haben wir auch das Fest. Vielleicht wollen Sie uns da noch ein bisschen was erzählen zum Programm, was es heute alles zu hören und zu sehen gibt für die Menschen, die hier sind.
2: Also wir feiern ja 50 Jahre Casablanca, das heißt, der Großteil hat die Gebrüder Weber hier das Kino bespielt, wir dann ab 2008. Wir haben ein großes Programm gestrickt natürlich. Das heißt, wir haben gestern schon angefangen mit einer Vorpremiere von dem neuen Harter-Film Schöne Seelen gespielt. Haben jetzt heute das große Straßenfest, das ist eigentlich der Event, wo mehrere Bands spielen, die alle eine Verbindung haben zum Casablanca. Das heißt, das sind Stammgäste, das sind Leute, die hier arbeiten. Ja, im Endeffekt genau diese zwei Gruppen. Dann gibt es noch ein paar Überraschungsgäste, die noch kommen werden. Roxy, Gene Love wird noch ein Geburtstagsständchen dann singen, wird noch ein paar Sachen passieren. Am 18 Uhr machen wir hier einen ganz offiziellen Empfang mit geladenen Gästen, Sektempfang. Dann werden wir ein bisschen uns unterhalten über die Zukunft vom Kino, was ist passiert, wo geht's hin. Christian Breuer wird da sein von der AG Kino, der Vorsitzende. Das ist der Verband, wo wir auch mit vertreten sind. Und andere Leute, ja. Das heißt, Sinn und Zweck ist eigentlich, dass wir zusammenkommen, dass wir mit den Leuten, die hier Mitglieder sind, wir haben ja 1600 Mitglieder in unserem Verein, das ist wahnsinnig gut, also da bin ich wirklich enorm dankbar dafür, dass wir einfach zusammenkommen, unsere Nachbarn, unsere Besucherinnen, die hierher kommen, unsere Mitglieder und einfach eine gute Zeit haben und einfach uns freuen, dass wir alle da sind und im Endeffekt haben wir ja alle Geburtstag, weil wir sind ja alle Casablanca. Das ist schön, ja.
1: Ich glaube, das ist ein sehr gutes Wort zum Abschluss. Dann bedanke ich mich ganz herzlich für das Interview.
2: Jo, danke. 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
1: Hi, hier ist wieder Lenno und wir feiern weiter 50 Jahre Casablanca. Und ich bin hier gerade mit
2: Suni vom Casa.
1: Sehr schön. Genau, heute dreht sich alles um die Frage 50 Jahre Casablanca. Was hat sich verändert?
2: Es hat sich hier unglaublich viel verändert. Ist auch schwierig, irgendwie so einen ganzen Zeitraum von 50 Jahren zu überblicken und kurz zusammenzufassen. Ich glaube, das Allerwichtigste ist, es gibt diesen Ort und der hat sich krass verändert und er verändert auch den Stadtteil mit. Und das ist schon mal ein Grund zum Feiern.
1: Das sehen wir nämlich auch so. Genau, was bedeutet denn Kino für dich und was bedeutet der Film für dich? Was ist so der Unterschied zwischen dem Filmabend mit Freunden und Kino?
2: Also Kino ist eine ganz, ganz besondere Erfahrung. Ich glaube gerade so seit ein paar Jahren so mit dem ganzen Streaming-Angebot und Binge-Watching, Kino ist und bleibt was Einzigartiges. Die Erfahrung, mit Menschen in einem Raum zu sitzen, gleichzeitig gemeinsam auf einer sehr großen Leinwand etwas anzuschauen, Gefühle zusammen zu zeigen. Ich glaube, das ist schon besonders, sich vorher und nachher austauschen zu können und einen Ort zu haben, wo man weiß, da ist ein Platz für mich. Ich glaube, das ist für mich auch Kino, ja.
1: Also so dieses Teilen von den Emotionen quasi, während der Film läuft?
2: Ja, teilen und auch sich austauschen. Nicht alleine zu Hause unter der Decke, sondern einen Ort finden, wo man Menschen kennenlernen kann, treffen kann. Nicht nur mit seinen eigenen Buddies, sondern auch neue Gesichter, ja.
3: Ja, also natürlich hat sich total viel verändert und vieles ist digitalisiert, auch schon in der Filmproduktion, das fängt ja da an. Es wird aber immer Fachpersonal geben müssen, das sich super gut auskennt und beides sehr gut beherrscht.
1: 50 Jahre Casablanca. Was erhofft ihr euch von dem Fest?
2: Ja, also was wir uns von dem Fest erhoffen, ich glaube, was jeder persönlich für sich hofft, ist, dass hier sehr, sehr viele Menschen zusammenkommen, sehr, sehr viele unterschiedliche Menschen, unterschiedlicher Herkunft, unterschiedlicher Interessen, jung und alt, dass der Stadtteil dadurch auch ein bisschen weiter zusammenwächst und dass für alle die Botschaft da ist, hier ist ein Ort, da können alle gemeinsam sein und sich treffen.
1: Was unterscheidet denn das Casablanca von den anderen Kinos, wie zum Beispiel das Cinecittà?
2: Oh, da gibt es sehr, sehr große Unterschiede. Also das Casablanca-Programmkino, das wird komplett gemeinnützig betrieben. Da steht ein Verein dahinter, Casa e.V. Zu dem Verein gehört natürlich das Kino, das Casablanca, aber dazu gehört auch die Kneipe vorne, die Gastronomie. Dann gehört dazu noch eine zweite Gastronomie, die Brosamerie. Das ist ein Restaurant, Brasserie, das wir seit kurzem erst haben, seit 2 Jahren ungefähr. Und das hat sich ein bisschen ausgeweitet. Das ist der große Unterschied. Wir sind natürlich in gewisser Weise, was das Kino angeht, also freier in der, ja, in der Wahl des Programms, wie wir kuratieren können. Und wir machen das natürlich mit sehr viel Engagement von wahnsinnig vielen ehrenamtlichen Personen, die ihre Zeit, ihr Herzblut, ihre Leidenschaft hier reinstecken und so ein vielseitiges Nischenprogramm erstellen können, das so auf einem freien Markt nicht möglich wäre. Es gibt also nicht nur den Unterschied, was unterscheidet das Casablanca von einem Cineplex Multikino, das ist offensichtlich, sondern was unterscheidet das Casablanca von einem privat betriebenen Programmkino? Und da sind die Unterschiede sehr groß. Die Programmvielfalt, die wir hier machen können, wir hatten jetzt sehr erfolgreich das Queer Film Festival letzte Woche. Unglaublich tolles Feedback bekommen, tolle Zahlen, tolle Stimmung, tolle Gespräche. Wir hatten Mitte August die Filmschwestern hier, das war das erste Format, ein interessantes neues Format zu erstellen. Wir haben hier ständig verschiedene Reihen, die in einem normalen Programmkino keinen Platz finden könnten.
1: Und dann bedanke ich mich ganz herzlich für das Interview.
2: Herzlichen Dank, ich freue mich.

0: 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Jetzt geht's weiter mit den Jugendfeierlingen.
1: Ich bin Janik.
2: Ich bin Moritz.
1: Also für mich war die Jugendfeier eigentlich ganz cool. Man hat neue Freunde kennengelernt. Also ich habe auch meine Angst überwinden können, so auch mit vor Leuten zu sprechen, was eigentlich auch ziemlich cool war. Und ja, wir haben sehr lange dafür geübt, viel rumgeknüffelt, wie machen wir das jetzt, aber wir haben es eigentlich ganz gut gemeistert.
2: Für mich war die Jugendfeier sehr schön, wir haben vieles Neues kennengelernt, neue Freunde und ja, wir haben viele Sachen entdeckt, die wir noch nie kannten, haben auch viel des Neues erlernt oder so. Ja, war super. Also wir hatten ja die Abschlussfeier und dort haben wir halt viel geredet und wir mussten was vorstellen. Wir haben über Berlin geredet und über unseren Ausflug. Ja, wir hatten eine Präsentation mit Fotos und wir haben dann halt was über die Fotos gesagt und ja.
1: Ich war in einer anderen Gruppe. Ich war in der Demokratiegruppe und ja, bei uns lief es eigentlich auch gleich ab. Also wir haben halt vorgestellt, wie eine Demokratie überhaupt abläuft. Wir haben die Kritiken an der Demokratie angesprochen. Wir haben auch mal Diktatur angesprochen, was ist das Gegenteil von einer Demokratie. Und ja, halt einfach so das ganze Thema etwas näher gebracht.
2: Es war schon sehr aufregend, dass halt viele Bekannte auch zugeschaut haben und Fotos halt gemacht haben. Ja, und man hat auch ein paar Sachen vergessen, weil man hat auch ein bisschen so Schiss zu verkacken oder sowas.
1: Ja, also mir ging es genauso. Ich war sehr angespannt, aber am Ende wurde mir dann doch gesagt, ich klang eigentlich ziemlich entspannt. Also ich habe mir, glaube ich, ein bisschen zu sehr Sorgen gemacht. Also es war auf jeden Fall ziemlich cool. Also ich würde die Jugendfeier Leuten erzählen, die so 13, 14, 15 Jahre alt sind. Und ja, halt Leute, die so mäßig einen Übergang ins Erwachsenenleben haben wollen.
2: Also ich würde es Leuten empfehlen, die halt neue Freunde finden wollen oder halt neue Sachen kennenlernen wollen und halt auch Spaß haben, halt Sachen vorzustellen oder ja, sowas neu kennenzulernen.
3: Also ich bin die Eva.
4: Und ich bin die Emmy.
3: Also der Abschluss der Jugendfeier, das war eben die Jugendfeier auf der Bühne und eben das auch danach, aber das war dann eher so mit Familie. Und der Auftritt auf der Bühne quasi, ich muss sagen, ich fand den sehr cool. Und auch mit meinen Freunden und so, weil wir hatten eben eine Gruppe, wo wir dann eben uns auch ein Thema aussuchen durften, über was wir eben reden. Und für uns war das jetzt Selbstvertrauen. Und damit haben wir eben auch gesagt, was wir mit der Jugendfeier verbinden und wo wir eben auch Selbstvertrauen während der Jugendfeier eben bekommen haben. Und das hat sehr viel Spaß gemacht.
5: Wir haben alle nacheinander geredet und auch zwischendurch immer ein bisschen gewechselt. Es war auf jeden Fall eine Erfahrung, auf der Bühne zu stehen und vor so vielen Leuten auch zu reden. Ja, man hat die Leute tatsächlich ein bisschen ausgeblendet, wenn man da so geredet hat, aber sonst ging es eigentlich, das vom Reden. Wir haben die ja jetzt schon öfter auf der Bühne gesehen, aber da an dem Tag haben sie es alles super gemacht.
3: Also ich nehme mit von der Jugendfeier auf jeden Fall viele neue Freunde und auch gute Freunde, zum Beispiel von der Berlinfahrt oder sowas. Und auch viele, viele neue Erfahrungen, die mich in meinem Leben auch bestimmt weiterbringen werden.
5: Also ich nehme auf jeden Fall auch die Erfahrung mit und die ganzen Freunde. Also ich bin ja zur Jugendfeier gekommen, da kannte ich ja niemanden und jetzt kenne ich so viele Leute und es ist schön so.
3: Ja, genau. Also auf jeden Fall zur Emmy halte ich auf jeden Fall noch Kontakt und auch noch zu ein paar anderen, die jetzt heute auch hier sind. Und ja, ich bin wirklich froh, dass ich dann hier war.
2: Ja, also vielleicht so ein, zwei, aber so treffen denke ich eher nicht so, aber halt mal regelmäßig mal schreiben, wie geht's oder sowas.
1: So Fotos schicken, Snapchat und so.
5: Genau, also wir haben ja auch ganz viele Gruppen und in denen schreiben wir dann auch und treffen uns und machen was aus.
3: Also ich bin tatsächlich schon angemeldet als Juhu, zumindest soweit ich weiß, vielleicht auch nicht, aber mir wurde gesagt, ich bin angemeldet und ich mache das hier auch mit eben ein paar, mit denen ich jetzt schon befreundet bin von der Jugendfeier dieses Jahr und ich glaube, das wird auf jeden Fall witzig, wenn wir das dann versuchen irgendwie zu regeln.
5: Also ich muss mir noch überlegen, aber ich habe es eigentlich schon vor. Es ist halt ein bisschen schwierig mit der Organisation, weil ich brauche halt immer so eine halbe Stunde hierher. Und da muss ich halt gucken, wie ich es mache, immer mit dem Herkommen. Aber sonst hätte ich schon Lust drauf. Wem ich die Jugendfeier empfehlen würde?
3: Also ich muss sagen, ich würde das generell jedem empfehlen. Also egal, ob man jetzt schüchtern ist, ob man schon super extrovertiert ist, ob man hier mit Freunden hinkommt oder nicht. Also ich muss sagen, wirklich, es gibt keine Art von Mensch, wo ich sagen würde, nee, lass mal lieber, weil es ist wirklich, man kommt aus sich heraus, man findet neue Freunde und ich bin hier auch hingekommen, da war ich noch so viel introvertierter und so und es hilft auf jeden Fall jedem.
5: Auf jeden Fall allen Leuten, die Lust drauf haben, ja, die sollten sich das auf jeden Fall mal überlegen, das zu machen und sich das anschauen und so, ist auf jeden Fall eine tolle Erfahrung.

0: Jetzt gibt's erstmal Tipps aus der Luise.
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0: 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Macht mit uns Radio. 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Schaut vorbei. Ich bin Nenno und sage Tschüss, bis zum nächsten Mal.
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4: Gute Gude und herzlich willkommen zur heutigen Ausgabe des Funkenflugs. Ich bin der Thomas und stehe heute hier am Mike mit dem lieben Jonas.
5: Jo, auch von mir ein Moin in die Runde. Schön, dass ihr eingeschaltet habt.
4: Wir haben heute eine spannende Stunde Funkenflug für euch dabei. Was haben wir denn heute in der Sendung, lieber Jonas?
5: Ja, heute haben wir im Gepäck ein Ernährungsthema, dann eine Filmempfehlung und last but not least gibt es natürlich noch die Good News der Woche.
4: Perfekt, da freuen wir uns drauf. Jetzt schicken wir euch aber erstmal back in die 80s mit Michael Jackson und Beat It im Funkenflug auf Max Neo.
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0: The Cure mit Pictures of You. Naja, also Fotos mache ich ja jetzt gerade nicht so gerne von mir.
1: Okay, wieso, wenn ich fragen darf?
0: Naja, ich bin gerade dabei, ein bisschen abzuspecken. Meine Bauchmuskeln sind nämlich gerade im Speckmantel gut versteckt. Ich bin jetzt nicht fett oder so, also zum Glück, aber ein bisschen weniger darf dann schon. Bin dabei, die Kalorien zu tracken und Sport ist ja eh klar, beziehungsweise einfach mehr bewegen. Vielleicht geht's euch ja ganz ähnlich.

0: Okay, ich check. Ja, ich glaube, dann ist unser nächstes Thema doch genau das Richtige für dich, beziehungsweise auch für die Funkis.
1: Ja, absolut. Du hast ja was mitgebracht, was echt helfen könnte, hoffe ich mal. Du bist ja voll der Nerd in dem Bereich und befasst dich seit Jahren damit.
0: Ja, man kann es Nerd nennen, glaube ich, ja.
1: Genau. Dann Mikrofile für dich, ihr könnt gespannt sein.
0: Bei mir geht's heute um das Thema Ernährung. Allerdings mal von einem ganz anderen Blick darauf als meistens. Denn egal ob im Supermarkt, bei YouTube-Placements oder in Instagram-Ads, überall hören wir, wie wichtig genügend Proteine für unseren Körper sind. Daran ist zwar durchaus auch was Wahres dran, ich möchte heute aber nichts weiter über den High-Protein-Hype erzählen, sondern einmal auf einen anderen wichtigen Bestandteil unserer Ernährung eingehen. Ihr dürft euch alle selbst einmal überlegen, wann habt ihr das letzte Mal darüber nachgedacht, ob ihr heute schon genügend Ballaststoffe zu euch genommen habt. Die Antwort der meisten darauf wäre wahrscheinlich noch nie. Das zeigt auch die Statistik der täglichen Zunahme ziemlich deutlich. Der durchschnittliche Deutsche nimmt täglich nur 20 Gramm Ballaststoffe zu sich, der durchschnittliche Amerikaner sogar nur 15 Gramm. Dabei empfiehlt die Deutsche Gesellschaft für Ernährung mindestens 30 Gramm Ballaststoffe täglich zu sich nehmen. Und wie man das so kennt bei Empfehlungen der DGE, sind die meistens noch eher konservativ geschätzt. Das heißt, man kann ruhig auch mal mit mehr als 30 Gramm rechnen. Aber fangen wir doch erstmal beim Anfang an. Was sind Ballaststoffe und wofür braucht sie unser Körper denn überhaupt? Ballaststoffe sind nämlich anders, als es der Name vermuten lässt, überhaupt kein Ballast für den Körper, sondern sie sind einer der wichtigsten Nahrungsbestandteile und bestehen meistens aus pflanzlichen Bestandteilen. Sie stecken zum Beispiel in Vollkornprodukten, Obst und Gemüse, Hülsenfrüchten und Nüssen. Aber warum braucht unser Körper Ballaststoffe denn unbedingt? Erstens, sie machen dich länger satt. Ballaststoffe nehmen Volumen im Verdauungssystem weg und quellen auf. Deshalb hält dich zum Beispiel eine Portion Haferflocken länger satt, als es ein Weizenbrötchen zum Frühstück tut. Das bedeutet für dich kein Heißhunger um 11 Uhr und du hast auch nicht das Verlangen, die ganze Zeit nachzusnacken zwischen den Mahlzeiten. Zweiter Punkt, sie halten deine Verdauung fit. Sie sorgen dafür, dass du regelmäßig und im angemessenen Umfang auf Toilette gehen kannst. Ich weiß, das ist oft ein Tabuthema, allerdings können Ballaststoffe Menschen, die mit häufigem Durchfall oder Verstopfungen zu kämpfen haben, wirklich helfen und einen riesen Unterschied machen. Als Orientierung, die Frequenz des Stuhlgangs ist zwischen 3-mal täglich und 3-mal pro Woche im Normalbereich. Viel wichtiger als die Frequenz ist aber, wie er aussieht. Dafür gibt es sogar eine eigene Skala, das ist die Bristol-Stuhlformen-Skala. Und ganz kurz heruntergebrochen, der ideale Stuhlgang sollte so ein bisschen wurst- oder bananenförmig sein und eher weich und glatt. Wichtig ist auch, du solltest keine Schmerzen dabei haben oder hohen Druck aufwenden müssen. Der dritte Punkt, und das ist wahrscheinlich der wichtigste Punkt, Ballaststoffe füttern deine Darmbakterien. Der Darm ist unser wichtigstes Energieorgan und wie das Mikrobiom, also die Bakterien darin, sich fühlen, wirkt sich maßgeblich auf unser Energieniveau aus. Und da, Kilian, habe ich jetzt mal eine Schätzfrage an dich. Was würdest du denn schätzen, wie viele bakterielle Mikroorganismen wir alleine in unserem Darm haben?
2: Also ich habe jetzt noch nicht nachgezählt, um ehrlich zu sein, aber ich würde schätzen, so Pi mal Daumen, um die, weiß ich nicht, schon ein paar Millionen bis Milliarden so.
0: Crazy, das denken die meisten, ne? Es sind tatsächlich über 38 Billionen Bakterien, also über ein tausendfaches mehr, wenn ich richtig gerechnet habe, bin kein Mathe-Profi. Und die ganzen Bakterien, die ernähren sich eben alle von den Ballaststoffen. Das heißt, eine ballaststoffreiche Ernährung kann eben deshalb dazu führen, dass du mehr Energie, weniger Entzündungen im Körper hast und dein Immunsystem einfach besser arbeiten kann. Mein vierter und letzter Punkt zu den Vorteilen ist, dass Ballaststoffe helfen, deinen Blutzuckerspiegel zu regulieren. Wenn du Ballaststoffe vor oder während einer Mahlzeit zu dir nimmst, gibt es weniger Blutzuckerspitzen. Und das führt dazu, dass du mehr und vor allem konstantere Energie hast und vor allem auch auf lange Sicht das Risiko für Diabetes Typ 2 sinkt. Und zum Schluss habe ich noch ein paar praktische Lifehacks für euch, wie ihr es ganz easy schafft, mehr Ballaststoffe in eure Ernährung einzubauen, ohne dabei alles umkrempeln zu müssen. Mein erster Tipp ist, greift öfter zu Vollkornbrot oder dunklem Brot anstelle von Toastbrot. Mein zweiter Tipp ist, isst öfter Obst und Gemüse und vor allem auch mit Schale. Also hört auf, eure Äpfel zu schälen, eure Gurken und sonst was. Wascht sie lieber gründlich, dann sind die möglichen Pestizide weg und esst sie unbedingt mit Schale. Abgesehen davon ist es auch ganz wichtig, esst mehr Gemüse, denn der durchschnittliche Europäer isst viel zu wenig Gemüse und viel zu wenig Obst täglich. Deshalb achtet da einfach gerne drauf. Mein dritter Tipp wäre, baut mehr Hülsenfrüchte in eure Gerichte ein. Ich habe ja schon gesagt, Hülsenfrüchte sind super ballaststoffreich und da könnt ihr beispielsweise Linsen, Kichererbsen oder Bohnen ganz easy in Mahlzeiten mit einbauen. Ich gebe immer gerne das Beispiel der Bolognese. Da kann man super easy Linsen mit reinschmeißen. Es schmeckt auch super gut und hat automatisch ein paar mehr Ballaststoffe im Essen. Ein weiterer Tipp wäre, tauscht eure ungesunden Snacks, die ihr euch abends gönnt, wenigstens ab und zu mal aus. Nehmt anstatt Chips zu snacken einfach mal Nüsse oder Samen. Die könnt ihr ja auch geröstet und gesalzen nehmen. Und snackt die ein bisschen. Da habt ihr nebenbei auch noch ein super gutes Fettsäurenprofil. Also viele gesunde Fettsäuren und auch ordentlich Protein dabei. Das heißt, das ist wirklich ein rundum guter Austausch für Chips oder andere Snacks. Und mein letzter Hack, und hier kann man wirklich von einem Hack sprechen, sind Flohsamenschalen. Die klingen erstmal komisch, sind aber eigentlich was ganz Natürliches. Das ist einfach die Saat einer Pflanze und die Schalen davon werden benutzt und abgepackt und verkauft. Und diese Flohsamenschalen bestehen fast nur aus Ballaststoffen. Ich glaube, über 80% davon sind Ballaststoffe. Die könnt ihr überall ganz easy kaufen, bei DM, bei Rossmann, auch bei Edeka und Rewe. Und vor dem Essen, ganz wichtig davor, einfach in ein bisschen Wasser einrühren und dann mit gut Wasser nachtrinken. Also ganz wichtig, wenn ihr das konsumiert, müsst ihr auch in den folgenden Stunden noch etwas mehr Wasser trinken als normal, denn die Flohsamenschalen quellen im Darm auf, sind Ballaststoffe, die viel Wasser binden, und um dann einfach keine Verstopfungen oder so zu bekommen, ist es wichtig, genug Wasser zu trinken. Und ich muss sagen, Flohsamenschalen haben mir persönlich auf jeden Fall am meisten geholfen, meine Verdauung fit zu halten, und sind für mich ein absoluter Gamechanger.
1: Danke dir, Thomas, für die spannenden Insights. Ich denke, da ist safe was für mich und vielleicht auch für euch mit dabei. Und auf Linsen habe ich jetzt zwar eigentlich so gar keinen Bock, aber in der Bolo geht's schon ganz gut klar.
0: Ja, gern geschehen. Bleibt gerne dran, Leute. Gleich erwartet euch noch eine Filmempfehlung und eine Good News der Woche.
1: Vorher gibt's aber für euch noch Eminem mit Framed auf die Ohren. Wir sind Jonas und Thomas und ihr hört den Funkenflug auf Maxneo.

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0: Das war One Direction mit Best Song Ever. Und um den vielleicht Best Movie Ever geht's jetzt bei uns. Jonas, was hast du uns denn mitgebracht?
1: Den Film, den ich mitgebracht habe, der heißt Steckerlfisch-Fiasko und ist eine schöne Komödie.
0: Das ist ja ein wilder Name für einen Film. Das erinnert mich ein bisschen an dieses Sauerkraut-Koma und was es da noch so für Filme alles gab. Hat es damit irgendwas zu tun?
1: Ja, ganz genau. Du bist absolut richtig. Kann man auch ein bisschen jetzt so mit Hubert und Staller beziehungsweise den Kluftinger-Filmen vergleichen. Okay. Es geht einfach um gute Krimis.
0: Ja, mega. Okay, Hubert und Staller kenne ich sogar und bin ich auch ein großer Fan davon. Dann bin ich sehr gespannt auf deinen Filmvorschlag. Da könnt ihr dann genau das Richtige für mich und auch für die Zuhörer sein.
1: Ich nehme euch heute mal audiotechnisch mit in die fiktive Welt von Niederkaltenkirchen. Nieder was? Was denkt ihr euch jetzt gerade? Kein Problem, ich helfe euch mal ein bisschen weiter. Vielleicht kennt ihr euch ja auch schon ein bisschen damit aus. Niederkaltenkirchen ist nämlich der Wohn- und Arbeitsort von Hauptkommissar Franz Eberhofer. Franz wurde vor einer ganzen Weile als Polizist dorthin versetzt. Seitdem ist er Dorfpolizist und genießt eigentlich ja sein ziemlich chilliges Leben mit ab und an mal dem ein oder anderen Mordfall. Und im echten Leben, da gibt's Niederkaltenkirchen natürlich so nicht. Das ist dann Frontenhausen in Niederbayern. Aber was macht jetzt das Ganze so spannend? Das ist die Welt, die die Autorin Rita Falk geschaffen hat. Die Figur Franz Eberhofer wurde von ihr erfunden und entwickelt sich von Buch zu Buch weiter. Und Franz ist natürlich nicht allein. Da wäre zum Beispiel seine Oma. Die hört angeblich nichts mehr, wobei sie eigentlich immer genau das hört, was sie hören will. Und trotz ihres Alters ist sie irgendwie die gute Seele der Familie. Dann gibt's Udi Birkenberger, Franz' bester Freund und Privatdetektiv. Die beiden ermitteln eigentlich immer zusammen und natürlich meistens auch ziemlich erfolgreich. Dann ist da noch Susi, Franz' Freundin, wobei Freundin manchmal auch ein bisschen kompliziert ist. Bei den beiden ist es nämlich eher so ein ewiges On and Off. Franz' Papa ist auch eine ganz besondere Nummer. Stellt euch mal einen super chilligen Dude vor, der dauerbekifft ist, die Beatles in Dauerschleife hört und nebenbei auch noch sein eigenes Marihuana anbaut. Dann gibt's noch Franz' Bruder Leopold. Den hasst Franz eigentlich absolut und deshalb gibt's zwischen den beiden natürlich auch immer wieder Streit. Leopold ist mit Panida verheiratet und die beiden haben eine Tochter. Die heißt eigentlich Uschi, wird aber wegen der Aussprache von allen immer nur Sushi genannt. Zimmerl ist Metzger und versorgt Franz regelmäßig mit gutem Essen. Sein Mittagessen besteht, wie könnte es anders sein, meistens aus 3 bis 4 Leberkäsbrötchen. Viel Fleisch gehört bei ihm einfach immer mit dazu. Flötzinger ist Gas-, Wasser- und Heizungsmonteur, hat seine eigene Firma und schmeißt sich eigentlich an so ziemlich jedes Mädel im Dorf und der Umgebung ran. Seine Erfolgsquote, ja, sagen wir mal so, deutlich ausbaufähig. Und dann wäre da noch Moracek. Moracek ist Richter und der beste Buddy von Franz' Papa. So, das war's eigentlich mit den wichtigsten Charakteren. Bei den Büchern von Rita Falk geht's immer um einen Provinzkrimi, aber eben nicht um einen bierernsten Krimi. Es gibt super lustige Sprüche, niederbayerischen Dialekt, viel Slapstick und einfach ziemlich viel Kurioses. Und das Besondere, jeder Fall ist ein eigenes Buch mit teilweise ziemlich kreativen Namen. Zum Beispiel Steckerlfisch-Fiasko, Schweinskopf-Aldente oder aber Gugelhupf-Geschwader. Mittlerweile gibt's auch schon 13 veröffentlichte Eberhofer-Krimis. Der neueste heißt dann Apfelstrudel-Alibi und ist 2025 erschienen. Am 12. November 26 kommt dann schon der 14. Fall, Fleischpflanzerl Misere. Und von den 13 bisherigen Büchern wurden dann außerdem auch schon 10 verfilmt. Und genau um den neuesten Film geht's jetzt auch. Steckerlfisch-Fiasko läuft gerade eben im Kino. Dieses Mal wird der örtliche Steckerlfischkönig tot im Wellnessbereich seines niegelnagelneuen Golfhotels gefunden. Franz und sein bester Freund Rudi müssen natürlich mal wieder ermitteln. Gleichzeitig kandidiert Susi für das Bürgermeisteramt. Und privat ist bei Franz natürlich sowieso einiges los. Mehr will ich jetzt aber gar nicht verraten, außer geht ins Kino. Ich bin mir sicher, dass ihr genauso viel lachen werdet wie ich. Und das Beste, ihr müsst jetzt nicht unbedingt der riesen Krimi-Fan sein oder super viel mitdenken. Der Film ist einfach super lustig und ziemlich kurzweilig. Von mir gibt es dafür 9 von 10 möglichen Funken. Und ich denke, ihr kennt euch jetzt zumindest ein bisschen mehr in Niederkaltenkirchen aus und seid bereit für ganz viel Geschmarri.
0: Danke dir, Jonas. Klingt wirklich voll nach deinem Ding und richtig interessant.
1: Ja, absolut. Ich meine, hab schon alle Filme und Bücher mindestens einmal durch. Während du vorhin unser Ernährungsnerd warst, bin ich das vielleicht bei der Eberhoferei.
0: Ja, okay, ja. Dann, liebe Zuhörer, wo seid ihr denn Nerds? Welche Kinofilme oder Genres feiert ihr? Erzählt uns doch gerne mal eure Stories auf Insta unter jugendradiomagazin_funkenflug.
1: Und wenn ihr gerade schon dabei seid, uns auszuchecken, dann kommt doch einfach mal bei uns vorbei. Jeden Freitag um 15.30 Uhr im Medienzentrum Parabol.
0: Yes, macht das auf jeden Fall. Ist komplett kostenlos und ihr könnt neue Freunde kennenlernen und lernt auch ganz, ganz viel über Audioproduktion.
1: Ja, klingt gut. Und Good News gibt's gleich bei uns. Dafür schauen wir nach England, also bleibt dran. Vorher aber wieder Musik mit Stromae und Coldplay.

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0: Him mit Gone with the Sin im Funkenflug auf Maxneo. Wie gerade schon angesprochen, geht's jetzt bei uns um die Good News der Woche.
1: Genau, da kann man heute nämlich mal hören, wie so manche Tierarten ganz ohne Bürokratie und Millionen von Steuergeldern besseren Klimaschutz betreiben, als wir Menschen das manchmal so auf die Reihe bekommen.
2: Stell dir vor, zwei Tiere schaffen in nur einem Jahr, wofür Menschen Millionen ausgeben würden. Klingt wie ein Märchen, ist aber wahr. Und die Hauptdarsteller haben orangene Zähne, einen platten Schwanz und heißen, ihr habt es wahrscheinlich schon erraten, Biber. Denn im März 2025 wurde in Studland, also im Südwesten Englands, zwei Biber freigelassen. Und gerade mal ein Jahr später ist von dem dichten, dunklen Wald, der dort mal da stand, halt echt nicht mehr viel übrig. Stattdessen gibt es dort ein artenreiches Feuchtgebiet. Das Werk der beiden, also ein Damm, der 35 Meter lang ist, bremst einen kleinen Bach und staut ihn zu einem tiefen Teich auf. Außerdem haben die Biber Bäume gefällt. Klingt erstmal nach Zerstörung, aber im Gegenteil. Durch die Lücken fällt immer mehr Licht in den Wald und davon profitieren Pflanzen, Insekten, Amphibien, Vögel und sogar Fledermäuse. Der gemeinnützige National Trust, der das Projekt betreut, hat Kameras aufgestellt. Und die haben ziemlich besondere Gäste gefilmt. Ein Otter beim Fischen und eine Schleiereule auf der Jagd. Die Projektmanagerin sagt, die Wirkung auf das Ökosystem sei in so kurzer Zeit erstaunlich. Besonders spannend, im Sommer gab es in der Region eine lange anhaltende Dürre, trotzdem blieb das Feuchtgebiet der Biber voller Wasser. Der Biberteich funktioniert also wie ein natürlicher Wasserspeicher und gerade in Zeiten des Klimawandels ist das eine richtig gute Nachricht. Nur beim Nachwuchs hat es bei dem Paar noch nicht ganz geklappt. Dafür wächst eine andere Biberfamilie in Studland schon. Sie besteht inzwischen aus 7 Tieren. Und das ist kein Einzelfall. In der Schweiz hat ein einziger Biber in einem Naturschutzgebiet Arbeiten erledigt, der als Menschenprojekt über 1 Million Franken gekostet hätte. Und auch bei uns in Deutschland sind die Tiere wieder zurück. Rund 40.000 Biber leben wieder hier. Der Naturschutzbund NABU sagt, ihre Dämme halten Wasser in der Landschaft, dämpfen Hochwasser, sichern das Grundwasser und verbessern allgemein die Wasserqualität und fördern die Artenvielfalt. Also crazy, wie viel da auf einmal Gutes passiert, wenn wir Biber haben. Aber ganz ohne Konflikte geht es dann trotzdem nicht, denn wenn ein Biberdamm einen Acker überschwemmt oder einen Weg blockiert, braucht es natürlich irgendwelche Lösungen. Zum Beispiel Pufferzonen, Schutzvorrichtungen oder einen finanziellen Ausgleich. Die Biber zeigen also, manchmal ist die beste Naturschutzmaßnahme, die Natur einfach machen zu lassen. Und vielleicht sollten wir uns zum Beispiel an den fleißigen Baumeistern nehmen.
0: Danke dir, Kili, für die Good News der Woche. Vielleicht hören wir davon ja immer öfter mal was.
1: Ja, voll. Finde auch, Good News sollten wir in den heutigen Zeiten viel öfter mal bringen. Wir finden, glaube ich, beide, dass das in den Medien echt öfter mal Thema sein dürfte und dazu kurz kommt.
0: Ja, voll. Und dazu passend ist auch Katy Perrys Meinung mit einfach mal Smile. Hier für euch jetzt Smile im Funkenflug auf Maxneo.

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1: Damit bedanken wir uns ganz herzlich bei euch fürs Zuhören und auch vielen Dank an das Team der Woche.
2: In diesem Fall Big Thanks an Phyllis. Sie hat für euch heute den Soundtrack zur Sendung herausgesucht.
1: Und in dem Sinne auch Danke an Kili für seine heutigen Good News und an dich, lieber Jonas, für deine Filmempfehlung Steckerfisch-Fiasko.
2: Ja, danke. Damit gebe ich das letzte Danke für heute an dich zurück, lieber Thomas. War nice, mit dir zu moderieren und dann auch noch was über Ballaststoffe zu lernen.
1: Freut mich. Ja, lasst doch gerne noch einen Follow bei Insta da und kommt am Freitag auch gerne mal vorbei, wenn ihr Lust habt, dabei zu sein und euch auszuprobieren.
2: Dann sind wir raus für heute und geben ab an die Kolleginnen und Kollegen von Max Neo. Viel Spaß. Ciao, ciao.

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1: Servus alle miteinander und herzlich willkommen zu einer neuen Folge Dein Thema, mein Thema. Diese Woche bin ich wieder da, Lisa. Ich war letzte Woche ja schon der Host und heute ist mein Gast der liebe Daniel aus der Redaktion.
2: Hallo, hallo, ich bin heute nicht der Host.
1: Wie überraschend. Jeden Freitag Nachmittag kommt eine neue Folge, überall da, wo es Podcasts gibt. Und heute haben wir wie immer zwei Themen für euch dabei. Am Ende dazu wieder zwei Empfehlungen und meine Empfehlung passt sogar zu meinem Thema heute. Und über was willst du denn reden, Daniel?
2: Ja, also erstmal muss ich sagen, meine Empfehlung passt so halb zu meinem Thema. Im Sinne, dass es beides Bewegtbild ist. Bei mir geht es heute um die TED-Serie, die man vielleicht noch als Film kennt, die Leute, die da draußen zuhören und du vielleicht auch.
1: Hast gehört
2: du
1: schon habe ich schon, ja, von, aber gesehen noch nicht.
2: Gesehen noch nicht? Okay. Dann lass mir den kurzen Einstieg geben. Also Filme kamen, ich glaube, 2012 der erste, 2015 der zweite Teil raus. Das sind eben zwei Filme und da geht es um den jungen John Bennett, ein kleiner Junge, der sich nichts sehnlicher wünscht, als dass sein Teddybär lebendig wird und sie dann beste Freunde sein können.
1: Also von dem, was ich von dem Teddy bis jetzt gesehen habe, ist es keine so gute Idee gewesen.
2: Ja, aber das kommt ja erst noch. Und dann eben, siehe da, an diesem Weihnachtsmorgen, an dem er eben den Teddy geschenkt bekommt, geschieht ein Wunder und der Teddy kommt wirklich zum Leben. Und dann sind sie auch beste Freunde. Aber ja, dann kommt der Alltag recht schnell, sage ich mal, und die beiden werden erwachsen. Und dann im Erwachsenenalter heißt es eher Alkohol trinken, kiffen und alles andere tunichtgutartige Verhalten.
1: Also ist es so eine graduelle Entwicklung gewesen? Und dass der Teddy am Anfang noch anders war, oder?
2: Ja, also am Anfang war er auch so ein bisschen so kindlich, aber das sieht man, glaube ich, bloß in den ersten beiden Minuten vom Film. Eigentlich geht es schon darum, dass eben nach einer Kurzerzählungsphase die Origin-Story quasi schon gleich gezeigt wird. Das sind beides so richtige kleine Junkies und kleine Tunichgude eben. Genau. Und dann sind sie eben erwachsen, Ted und John, und haben eben eher nur Flausen im Kopf. Ist halt ein klassischer Comedy-Film. Und ich weiß nicht, die Leute, die ihn gesehen haben, ich persönlich fand die Filme eher okay. Mhm. Ich würde jetzt nicht sagen, schalte ich ab, totale Scheiße, aber ja, ist okay. Und dafür muss man aber sagen, es gibt eine Ted-Serie und darum soll es heute eigentlich gehen. Lisa, hast du von der schon mal was gehört?
1: Auch.
2: Ja.
1: Und ich werde vielleicht bald gezwungen, die zu schauen.
2: Sehr schön. Das ist sehr gut. Von deinem Freund nehme ich an.
1: Ja. Ja.
2: Genau. Da kann ich sagen, diese Serie ist wirklich eine Million mal lustiger als die Filme. Es ist echt nicht zu fassen.
1: Ihr setzt hohe Erwartungen. Die müssen auch erfüllt werden.
2: Ja, ich meine, also wir kennen uns ja schon jetzt eine kleine Zeit lang und ich weiß, dass du jetzt nicht so die Freundin von Comedy-Filmen bist.
1: Ja.
2: Oder Sachen.
1: Vielleicht ändert das ja meine Meinung.
2: Ja, mal sehen. Also ich glaube, die Humorfarbe kann man mögen, kann man nicht mögen. Aber ja, ich sage mal, die Serie ist wirklich deutlich besser als die Filme, weil sie erstmal in den 90er Jahren spielt und es nicht nur um eben Ted und John als erwachsene Menschen geht, sondern um Ted und John in ihren jungen Jahren, in den 90er Jahren, als sie so 16 bis 18 Jahre alt sind.
1: Also es ist ein Prequel von den Filmen dann.
2: Genau, genau. Mhm. Aber ich finde, was die Serie so genial macht, ist die Familiendynamik der Mitglieder. Ja, es geht eben nicht nur um John und Ted, sondern auch um die Eltern Susan Bennett und Mattie und um die Cousine Blair, die Cousine der Familie, die bei ihnen zu Hause wohnt. Diese Dynamik zwischen diesen Figuren ist wirklich so unfassbar lustig und es ist sogar so, dass ich sagen würde, Ted als Figur ist eher manchmal so ein Comedic Relief, aber fast die uninteressanteste Figur der ganzen Serie. Ich hab den Figuren so gerne dabei zugeschaut, was die da machen und das liegt dann, ich sag mal, vor allem daran, dass die Familiendynamik ja eben sehr interessant ist.
1: Mhm. Das trifft schon auch meine Richtung, aber ich finde, das ist in Sachen, in so Filmen und so wird es immer ein bisschen zu zwanghaft rübergebracht. Das ist so mein großes Problem mit so Comedy. Content im öffentlichen Raum.
2: Ja, im öffentlichen Raum ist gut. Ja, das kann ich verstehen. Auch ich muss ja überhaupt erstmal erklären, wo die Serie denn überhaupt läuft. Ne? Es ist nämlich so, im Original in den USA wird die Serie produziert von Peacock und es gibt das, wow, saulustig, ist halt ein Tiername, hallo. Und jedenfalls, Peacock gibt es in Deutschland als Streaming-Plattform nicht. Deswegen ist da die rechte Verteilung ein bisschen schwierig. Die erste Staffel der Serie gibt es auf Netflix von Ted.
1: Die könnte ich tatsächlich schauen.
2: Genau. Und sowohl die erste als auch die zweite Staffel gibt es auf Join. Und wenn man sich da einen Account macht, kann man ja sogar Sachen umsonst gucken, halt mit Werbeunterbrechung und sowas.
1: Ja, also, okay, so wie bei Amazon Prime?
2: Ja, bloß halt wirklich, dass es komplett umsonst ist.
1: Ach so, ne?
2: Ja. Wie gesagt, bei YouTube. Es gibt eine Bezahlversion, wo du halt keine Werbung siehst. Ja, und tatsächlich ungefähr so wie bei YouTube. Genau, und da geht es eben um die zweite Staffel. Und leider ist die Serie aber danach beendet worden. Also man
1: beendet.
2: Kann diese, beendet, genau. Bebärt. Man kann eben diese beiden Staffeln gucken, die extrem lustig sind und das war's dann. Ja, aber worauf ich eigentlich noch eingehen wollte, sind die Familienmitglieder. Mhm. Hier eben Mattie und Susan zum Beispiel als Eltern. Mattie ist so ein richtiger, das ist eine Karikatur von einem ungebildeten Arbeiterklasse Republikaner der 90er.
1: Oh, weißt du,
2: so Vietnam-Veteran, ne? Und kann mit eigenen Emotionen gar nicht umgehen und wenn was kommt, dann Wut. Ne? Mhm. Also wirklich wie so ein kleines Rumpelstilzchen. Und die Mutter Susan ist da das komplette Gegenteil. Das ist so ein richtiger, so ein absoluter Sonnenschein, das Rückgrat der ganzen Familie und eigentlich so eine Karikatur der klassischen Hausfrau. Mhm. Und da muss ich sagen, die Schauspielerin Eleanor Hubert ist wirklich die Entdeckung dieser Serie. Also die spielt diese Frau so grandios, so lustig. Diese Figur ist eben so liebenswert und zum Totlachen. Es ist wirklich der Hammer. Also allein wegen ihr würde ich empfehlen, die Serie zu gucken, weil es wirklich einfach richtig schön ist. Und noch eine tolle Komponente ist eben die angesprochene Cousine Blair, die hat Probleme mit der eigenen Familie und wohnt deswegen bei den Bennets zu Hause. Und die ist das
1: wohnt lieber bei diesem hier cholerischen Typ.
2: Ja, genau. Aber da ist das Interessante, also Blair ist quasi eine junge Frau, die man heute woke nennen würde. Mhm. Also so aus einer emanzipierten Bewegung damals. Und die gerät natürlich einfach qua ihrer Natur ständig mit Vater Matty aneinander.
1: Das kann ich mir vorstellen.
2: Und das ist so lustig gemacht, weil die beiden so verschiedene Ebenen an Personen bedienen. Sie ist quasi immer so etwas Zynisches und einen guten Überblick über Sachen. Und Matty ist halt wirklich so dieser Brüllbär und so. Und das gibt so unfassbar lustige Szenen. Also ich habe mich teilweise wirklich fast bepisst vor Lachen. Ich kann es wirklich nur empfehlen, ist sehr großartig. Aber leider wird es eben von dieser Serie eben nicht mehr geben. Weil,
1: Rip.
2: Ja, noch nicht, muss man sagen. Aber dazu komme ich ja gleich. Erstmal muss man sagen, dass Peacock die Serie nicht eingestellt hat, weil sie scheiße gelaufen ist oder nicht gut ankam, sondern einfach, weil die Produktionskosten so gigantisch waren. Mhm. Ja, also ist mit realen Schauspielern gedreht worden und eben mit dem Bär Ted, wie man ihn aus den Filmen kennt. Und diesen Bären zu animieren, diesen Teddybären, der in der Gegend rumläuft und was macht, ist natürlich extrem teuer. Ja, und deswegen haben sie gesagt, ja, das kostet halt leider zu viel. Und deswegen wurde es halt abgesetzt.
1: Aber,
2: ganz genau, da sagst du schon, das war es nämlich nicht aus dem Ted-Universum. Denn
1: das war ja auch traurig.
2: Ja, das war wirklich traurig. Ne? Denn wie es jetzt angekündigt worden ist, wird es tatsächlich eine animierte Ted-Serie geben. Mhm. Auch produziert von Peacock in den USA. Wie es dann in Deutschland gestreamt wird, abwarten. Und die wird aber zeitlich nach dem zweiten Ted-Film spielen. Also da, wenn John schon erwachsen ist.
1: Dann wären wir beim Sequel.
2: Genau. Es wird quasi eine Sequel-Serie geben zu den Filmen. Da haben eben Ted und John beide schon Familien. Und wer Ted 2 gesehen hat, weiß ja ungefähr, wie das ausgeht. Alle Figuren werden sogar von ihren originalen Schauspielern gesprochen. Das heißt, John Bennett, der im Original von Mark Wahlberg gespielt wird, wird dort auch gesprochen von Mark Wahlberg. Seth MacFarlane ist sowieso immer Ted. Mhm. Und auch Amanda Seyfried und Jessica Barth sind als die beiden Partnerinnen Samantha und Tammy Lynn wieder dabei.
1: Also ich als jemand, der keine Ahnung hat, finde es aber gut, dass sie dann so konsequent bleiben mit der Besetzung.
2: Ja, auf jeden Fall. Und man kann das auch ein bisschen so sehen. Also für alle, die es nicht wissen, Seth MacFarlane, der Ted-Schöpfer, ist auch der Erfinder von Family Guy und von American Dad. Und auf Peacock wurde jetzt ein kleiner Teaser veröffentlicht. Und da sieht man schon sehr, dass es tatsächlich eben der Macher von Family Guy ist, weil diese Figuren wirklich 1:1 aussehen wie Family Guy-Figuren.
1: Was sagen denn die Fans dazu, dass die eine Serie endet und halt jetzt eben eine andere Serie theoretisch angefangen wird, weil es ja nicht dieselbe Story.
2: Ja, natürlich. Und also als Teil vom Fandom lese ich schon sehr viel, wir müssen alles tun, dass Staffel 3 irgendwie rauskommt. Aber ich denke, dazu wird es eben nicht mehr.
1: Geld spenden.
2: Ja, genau. Ich meine, dazu wird es nicht mehr kommen. Und die zweite Staffel wurde auch so abgedreht, dass das auch wirklich das...
1: Also wenigstens kein offenes Ende.
2: Genau, es ist kein offenes Ende oder so. Ja, ich sage mal, ich bin in dem Sinne vorsichtig optimistisch, weil offenbar das Drehbuch-Team hinter der Ted-Serie auch wieder bei der animierten Serie dabei ist. Mhm. Was für mich der größte Punkt ist, ist, dass die Figuren aus den Ted-Filmen, die jetzt eben in der animierten Serie fortgesetzt werden, waren für mich nicht ansatzweise so charmant.

0: Ich glaube, mitbekommen zu haben, liebe Lisa, bei dir geht es heute auch um eine Bewegtbildserie, nicht wahr?
1: Bewegtbildserie im öffentlichen Raum.
0: Genau.
1: Ich möchte tatsächlich über die neue Harry Potter Serie reden. Die kommt auch im Dezember raus.
0: Oh.
1: Ein bisschen später, so um die Weihnachtszeit. Und genau, die kann man auf HBO dann anschauen. Hast du HBO?
0: Ja, geil. Das ist wirklich in meinen
1: Stimmt,
0: Augen.
1: Stimmt, du hast Heat and Rivalry da geschaut.
0: Ja, Heat and Rivalry ist großartig und allgemein
1: ich
0: HBO.
1: Ich habe kein HBO.
0: Ja, aber ich kann es wirklich, ich kann es empfehlen. Es ist gerade von allen Streamingdiensten, der nämlich mit Abstand am meisten benutzt, weil HBO auch einfach coole Sachen macht.
1: Ich schaue zu wenig Serien dafür, um mir noch eine Plattform zu holen.
0: Haben auch tolle Filme. Ne?
1: Beides, also ja. Allgemein. Ich bin jemand, ich schaue dieselben Sachen immer wieder.
0: Ja, gut. Fair.
1: Ja, also ich habe als Kind die Bücher gelesen.
0: Oh, okay.
1: Und die Filme geschaut, natürlich. Und bis ich 14 Jahre alt war, war ich tatsächlich ein Potterhead. Also für die, die nicht wissen, was es ist, das ist eine Person, die ein sehr großer Fan von Harry Potter und der ganzen Welt drumherum ist. Und da wollte ich mal wissen, bist du mit Harry Potter aufgewachsen? Wie stehst du so zu der ganzen Sache?
0: Ja, also jetzt muss ich ja sagen, ich bin auch ein Schnuff. Ich glaube, ich bin 6 Jahre älter als du oder so.
1: Viel zu alt.
0: Ja. Ich war dabei, als es geschrieben worden ist, junge Dame. Meine Schwester war großer Harry Potter-Fan, meine ältere Schwester.
1: Mhm.
0: Und es war wie auch synchron. Ich glaube, die ist 96 geboren, ich bin 2000 geboren. Und bei ihr war es so, dass sie quasi immer parallel zu Harry Potter in derselben Klasse war im Prinzip.
1: Ach so, ne? Also, das ist ja ein Peak-Erfahrung.
0: Na klar, ne? Also du bist in der ersten Klasse, dann kommt der erste Film, zweite Klasse,
1: also
0: zweiter
1: Film. Also da tust du ja literally damit aufwachsen.
0: Genau. Ja, und da, das war schon immer das, was ich mitbekommen habe. Und ich habe natürlich alle Filme gesehen, aber ich würde mich jetzt nicht als so mega Potterhead bezeichnen.
1: Hast du die Bücher gelesen?
0: Nein.
1: Ach, du bist so einer.
0: Ja, ich kann gar nicht lesen.
1: So.
0: Nee, nein, das, ich habe mal, glaube ich, ein Buch versucht anzufangen, aber vor, ach nee.
1: Das war ich mit Herr der Ringe.
0: Ja, aber das ist aber auch übel. Das habe ich gar nicht versucht. Also dicke Schinken, da finde ich keinen Zugang zu.
1: Okay, aber Hauptsache, du kennst schon mal die Filme.
0: Ja.
1: Kannst du ja mitreden.
0: So ist es.
1: Also der Franchise ist auf jeden Fall riesig. Da ist ja viel mehr als nur die Harry Potter Bücher oder die Filme. Und da gibt es auch viel, worüber man sprechen könnte, aber ich will jetzt erstmal bei der Serie bleiben. Und was ich mich eben bei dieser Serie frage ist, warum wird die ganze Geschichte von Harry selber nochmal aufgerollt?
0: Mhm.
1: Weil es gibt ja so viele andere Dinge in der Wizarding World, also es ist ja ein ganzes Universum, worüber man irgendwelche Geschichten erzählen könnte, verfilmen, was weiß ich alles. Und das hat ja schon mal mit den Fantastic Beasts Filmen angefangen. Das war ja die Zeit von Grindelwald und Newt Scamander.
0: Ja.
1: Also hat ein paar Jährchen vor Harry Potter gespielt.
0: Ein Prequel sozusagen, ja.
1: Wenn wir wieder bei den Prequels. Ja. Aber die wurden ja nach dem dritten Film eingestellt. Also ich habe alle drei geschaut, den dritten, dann auch im Kino.
0: Aber waren die dann fertig oder hätte danach noch was kommen können?
1: Nee, da hätten 5 Filme kommen sollen.
0: Oh, Alter,
1: und,
0: okay.
1: Und ich glaube, das war halt dann, lag am Budget, weil die Leute die Filme halt nicht cool fanden. Die waren halt zu langweilig,
0: an den Kassen
1: basically
0: gefloppt, ne? Und dann sagte Studio, nee, komm.
1: Und ich hatte damals die Hoffnung, also dass die halt noch die Kurve kriegen und einfach noch durchziehen, die letzten beiden Filme. Aber nein. Stattdessen kommt jetzt diese Harry Potter Serie und also ich war ja mal im Fandom und ich kriege durch TikTok und so kriege ich noch immer ein bisschen was von dem Fandom mit und sehr viele Harry Potter Fans lieben die Ära von Harrys Eltern, also die sogenannten Marauders, die ja auch die Karte der Rumtreiber und so gestaltet haben, erfunden haben und da gibt es so viele Fanfictions, Fancasts, Fanfilme, die hängen sich da ordentlich rein über diese Zeit und Fans hoffen eben schon so lange drauf, dass das dann auch mal professionell verfilmt wird, dass sich J.K. Rowling, die Autorin, eben auch mal zu dieser Zeit eben irgendwas widmet.
0: Okay.
1: Aber nein.
0: Oh yeah. Na gut.
1: Würdest du eher auch was anderes davon mal sehen wollen? Würde dich das interessieren oder eher nicht?
0: Ich muss sagen, ich bin mir ehrlich gesagt nicht ganz sicher, aber prinzipiell bin ich auch immer eher für neue Geschichten erzählen. Mhm. Es gibt ja auch sowas wie die Märchen von Beedle dem Baden oder sowas.
1: Ach so, ich glaub, genau. Oder die von den Gründern, die Hogwarts gegründet haben. Das ist ja auch interessant.
0: Ja, sowas. Also wie gesagt, ich bin immer eher prinzipiell auf Seite neue Geschichten erzählen, aber so makaber das klingt, ja nicht makaber, aber so dumm das klingt, ist es halt bei den Studios einfach so, Geld gewinnt, ne?
1: Ja.
0: Und dann gehst du halt mit der sicheren Seite, wir machen einfach nochmal die Harry Potter Saga. Das klappt am besten.
1: Ja, das große Ding war halt eben, als es angekündigt wurde, dass die Schauspieler halt sich einfach so festgesetzt haben in den Köpfen von den Menschen. Die sind ja, also wirklich, man verbindet ja Daniel Radcliffe und so einfach mit Harry Potter.
0: Ja.
1: So, dafür, dass die Schauspieler basically stehen, die mussten sich ja auch erstmal mit anderen Rollen wieder davon ein bisschen wegarbeiten. Und da müssen sich die Fans halt jetzt auf neue Schauspieler einstellen, auf neue Gesichter. Was ich gut finde, ist, dass tatsächlich Nachwuchstalente für Harry, Ron und Hermine genommen wurden.
0: Ja, kannst du ja, kannst ja auch schlecht die Alten in Kinderkostüme stecken und sagen, die sind jetzt 8 Jahre
1: aber halt, ich weiß jetzt nicht, ob es so viele bekannte Kinderschauspieler gibt, aber dass halt nicht so die Bekannten genommen wurden. Aber auf jeden Fall, kurzer Fact, Harry wird von Dominic McLaughlin gespielt, mhm. Hermine von Arabella Stanton und Ron Weasley von Alistair Stout. Genau, die sind bei uns in Deutschland halt eher unbekannt. Und
0: ich hab nur gesehen, sorry, dass ich unterbreche, dass der

0: Dominic McLaughlin, also der Harry Potter spielte, sieht ja wirklich 1:1 ja, aus, also wie Daniel Radcliffe, Casting, als er jung war. Ne?
1: Wie gesagt, als ich wow. den Trailer geschaut habe, fand ich auch, die meisten Schauspieler sehen sehr accurate aus.
0: Ja.
1: Also erschreckend accurate sogar. Und ich fand auch den Eindruck gar nicht so schlecht. Also natürlich, es hat nicht so diesen alten Harry Potter Charme, aber ich glaube, das liegt auch daran, dass es eben damals in den 2000ern, Anfang 2000er gedreht wurde. Ja. Und da waren halt Filme noch nicht so hochpoliert und super modern. Und da im ersten Film wurde ja auch sehr viel mit so gebauten, wie nennt man das, Attrappen?
0: Ja, genau, mit praktischen Effekten.
1: Genau, gearbeitet.
0: Und ich finde auch so die, also wenn ich mir die alten Filme angucke, wie extrem farbenfroh die sind.
1: Mhm.
0: Und das aber allgemein, was es geht mir in der Entwicklung vom Kino und vom Film aktuell allgemein auf die Nerven. Alles ist grau.
1: Ja.
0: Warum ist alles grau? Und so finde ich, sieht, ehrlich gesagt, sehen die ersten Teile auch ein bisschen aus. Deutlich grauer und weniger farbenfroh.
1: Ja, naja. Das einzige Positive, also nicht das einzige, aber das Positive, was bis jetzt auf jeden Fall schon mal, was man an der Serie vermerken kann, ist eben, dass man die Bücher viel ausführlicher verfilmen kann. Mhm. Also es ist ja viel weggeblieben. Woran ich jetzt denken muss, ist halt der Poltergeist Peeves zum Beispiel. Der sollte eigentlich im ersten Film vorkommen, aber dann war keine Zeit mehr für ihn. Wurde sogar schon alles abgedreht.
0: Jetzt hast du ja die Bücher gelesen. Meinst du, das ist realistisch, dass man wirklich auch alle Ereignisse des Buches in der Serie darstellen kann? Also oder ist selbst jetzt nicht möglich?
1: Her, dass ich die Bücher gelesen habe. Ich habe halt auch eher immer die Filme im Kopf.
0: Okay.
1: Aber es soll insgesamt ja 7 Staffeln geben, eben pro Buch eine Staffel und pro Staffel 8 Folgen. Ich weiß jetzt nicht, wie lange die Folgen gehen, aber heutzutage gehen ja die meisten Folgen von einer Serie immer 45 bis 60 Minuten.
0: Ja.
1: Ich denke, da kann man schon viel reinpacken.
0: Ja, also da bin ich schon auch gespannt, aber man wird auf jeden Fall mehr Zeit zum Erzählen haben als in den Filmen.
1: Die Frage ist, viele kennen ja die Debatte um J.K. Rowling, ob man sich die Serie eben überhaupt noch anschauen sollte oder nicht. Was würdest du sagen?
0: Oh,
1: ich meine, du wirst die Serie wahrscheinlich nicht schauen, weil du eben nicht so viel mit Harry Potter am Hut hast, aber...
0: Ich bin noch ganz unentschlossen. Also ich kann natürlich jeden verstehen, der oder die sagt, ja, wegen J.K. Rowling schaue ich mir das nicht an. Ich bin noch echt am Überlegen, ob ich mir das einfach angucke, um es vielleicht auch einfach ein bisschen zu haten.
1: Ja.
0: Wer weiß, wenn es... Also
1: ich würde mir halt nicht extra ist, HBO aber, holen, um das zu schauen.
0: Ja, das verstehe
1: aber ich kriege wahrscheinlich auf TikTok genug davon mit.
0: Mhm.
1: Aber nochmal für Leute, die nicht so ganz wissen, wovon wir jetzt reden über J.K. Rowling. Sie ist ja die Autorin von Harry Potter und hat halt über die letzten Jahre schon oft kritische Aussagen gebracht. Zum Beispiel, sie ist jemand, der bei bestimmten Charakteren sich sehr mit der Namensgebung beschäftigt hat, zum Beispiel bei Snape oder so. Bei anderen Charakteren, wie beispielsweise Cho Chang oder Kingsley Shacklebolt, eher zu rassistischeren Varianten gegriffen hat.
0: Ja, darüber gibt es auch immer so Memes, ne?
1: Ja.
0: So J.K. Rowling,
1: und
0: wie sie die einzige...
1: German Character benannt, das ist irgendwie, keine Ahnung.
0: Ja, so, oder so irisch Seamus McCarbomb oder sowas.
1: Ja.
0: Ja, genau.
1: Oder Hans Peter Friedrich. Ja,
0: Hans-Peter Deutschmann.
1: Genau.
0: Ja,
1: Deutschländer.
0: Deutschländer, genau. Ja, aber ich weiß, was du meinst mit der Namensgebung. Aber das ist ja nicht das Einzige, was bei ihr
1: Nee, das ist, ich mach's das jetzt graduell.
0: Ja.
1: Es gibt zum Beispiel kaum queere Representation. Also wir haben halt Dumbledore, der dann eben nach, weiß nicht, 10 Jahren dann hinterhergeworfen wurde, dass er halt schwul ist, was dann aber halt die meisten Fans auch nicht so abgekauft haben.
0: Ja, aber war das dann nicht so die Zeit, wo J.K. Rowling einfach immer random irgendwas
1: genau,
0: auf Twitter
1: so
0: gepostet hat.
1: Fax.
0: Ja, Dumbledore ist gay. Punkt. Senden. Und das ist jetzt
1: das,
0: quasi.
1: Das,
0: ja?
1: Das habe ich in den Büchern schon unterschwellig immer durchklingen lassen.
0: Ja, ja.
1: Nee, hast du nicht. Ja, genau, eben diese Sachen, dass sie auch auf Twitter eben noch Story-Parts gepostet hat, wo die Fans dann auch irgendwann immer mehr den Kopf geschüttelt haben.
0: Ja.
1: Und sich auch teilweise von J.K. Rowling distanziert haben. Und als sie dann angefangen hat, sich aktiv gegen Transpersonen eben auszusprechen und mit ihrem Geld, was sie von der Wizarding World verdient, eben Organisationen unterstützt, die Transfrauen aus Frauenräumen ausschließen.
0: Ja.
1: Da war es dann eben vorbei für die meisten Fans, für mich tatsächlich auch. Und ich möchte jetzt natürlich nicht Leute verteufeln, die die Serie schauen. Ich bin ja auch mit Harry Potter groß geworden. Es war eine Zeit lang ein großer Teil von meinem Leben. Und viele haben da auch Communities gefunden, einen Safe Space gefunden. Deswegen bin ich jetzt niemandem direkt böse, der die Serie schaut. Aber weiß ich nicht.
0: Ja, ich meine, es ist extrem schwierig, glaube ich, damit umzugehen. Viele sagen ja auch immer, hier Kunst und Künstler trennen,
1: genau.
0: Aber ich weiß halt, ich
1: es kommt
0: bin
1: halt
0: mir
1: halt
0: auch noch
1: an,
0: ganz unschlüssig,
1: wenn der Künstler
0: wie ich damit
1: eben direkt
0: soll.
1: Finanziert wird, ist es
0: genau,
1: halt so ein schwieriges Thema, ja.
0: Und dann ist es halt die Frage, na, wird also kriegt J.K. Rowling dadurch zusätzlich finanzielle Mittel, wenn jetzt die Leute das auf HBO gucken?
1: Ja.
0: Ne? Das ist halt die Frage. Ja, aber ich verstehe die Hin- und Hergerissenheit definitiv.
1: Mhm.
0: Ich würde sagen, es geht in mir auch ähnlich vor. Ob es mir jetzt angucken werde. Also ich kann es noch nicht sicherlich bestätigen oder ausschließen. Ich weiß es ehrlich gesagt noch nicht genau.
1: Das ist ja auch krass, dass es eben im Winter rauskommt, weil für viele ist ja Winter und Herbst so diese Harry Potter Zeit.
0: Ja, stimmt. Viele machen es, Weihnachtszeit ist Harry Potter Zeit auch und sowas.
1: Ne? Ja, da zieht es mich dann auch immer wieder hin. Obwohl ich ja Harry Potter nicht mehr so mag, da habe ich dann trotzdem das Bedürfnis irgendwie, die Filme nochmal zu schauen.
0: Ja,
1: das
0: ist ein Fluch. Ja, ich verstehe sehr. Ja, es gibt einfach, wir wollen uns wohlfühlen in diesen kalten und dunklen, verregneten Zeiten.
1: Apropos kalt, dunkel und verregnet. Ich bin der Meister der Übergänge.
0: Oh Gott, jetzt bin ich gespannt.
1: Okay. Es steht ja bald Halloween an.
0: Kalt, spooky und verregnet.
1: Und ich habe gehört, du bist Horrorfan.
0: Ja, ich bin tatsächlich mega Horrorfan, das stimmt. Ich denke, du möchtest darauf hinaus, was ich unseren Zuhörern da draußen empfehlen kann. Ne?
1: Genau, ich bin ja nicht so versiert, was Horrorfilme betrifft. Ja. Ich habe bis jetzt nur 2 geschaut.
0: Five Nights at Freddy's und?
1: Beide Filme davon.
0: Okay, und selbst die sind ja auch eher so ein bisschen goofy irgendwie.
1: Ja, also, eben, deswegen konnte ich sie auch schauen.
0: Du hast echt noch keinen anderen Horrorfilm gesehen?
1: Nicht, dass ich mich erinnern könnte.
0: Okay, dann könnte das vielleicht zu dir passen, weil was, worüber ich sprechen will, ist auch ein bisschen eine Humorfarbe und ist auch eine Videospielverfilmung. Hört, hört.
1: Videospiele, denn geil.
0: Gerade im Kino, speziell jetzt für unser Nürnberger Publikum, läuft auch im Cinecittà Resident Evil. Ja, die Neuverfilmung vom Videospielklassiker. Ja. Ich habe den Film nämlich gesehen von Zach Cregger, dem Regisseur von Weapons und auch von Barbarian. Zwei sehr interessante Filme. Okay, sorry.
1: Du bist so Film.
0: Ja, ich bin ein kleiner Filmnerd, ja. Aber deswegen als Empfehlung ist ein Horrorfilm. Aber der ist auch überraschend lustig für einen Horrorfilm. Da werdet ihr an der einen oder anderen Stelle auch was zum Lachen haben.
1: Also kommt man gut durch, als jemand, der Angst hat vor Horror.
0: Ja, denke ich schon. Also ich würde es tatsächlich ähnlich in der Humorfarbe einordnen wie Five Nights at Freddy's. Ja, deswegen, wer da Lust drauf hat, jetzt vor allem in der spooky Halloween-Zeit, und ihr müsst natürlich auch 16 Jahre alt sein mindestens.
1: Schade, dann kann ich mir ihn gar nicht anschauen.
0: Oh Mann.
1: Späßle.
0: Ja, so jung bist du auch nicht mehr.
1: Nee, so jung bin ich leider nicht mehr.
0: Das kann ich empfehlen, aber du hast ja auch eine kleine Empfehlung für uns dabei, oder?
1: Für den Bewegt.
0: Für die Bewegt-Bild-Fans.
1: Ja, ich habe es ja am Anfang schon angeteasert. Das hat was mit meinem Thema zu tun. Und zwar Harry Potter-Fans kennen doch bestimmt Cold Mirror.
0: Boah.
1: Du auch.
0: Ja.
1: Leute, die so alt sind wie wir, kennen Cold Mirror. Und zwar kann man ihren Content ja fast schon als deutsches Kulturgut bezeichnen.
0: Ja, hundertprozentig.
1: Sie hat ja so viele Sachen rausgebracht, wie eben Harry Potter und ein Stein, eben so lustige Synchros, teilweise Humor von Ted.
0: Ja, also eine Koryphäe, eine Legende von Deutsch-YouTube. Wirklich einfach unfassbar geil, was sie alles gemacht hat.
1: Genau, auf jeden Fall will ich eigentlich den Harry Podcast empfehlen. Und zwar ist es eben ein Podcast, den sie vor ein paar Jahren angefangen hat. Der ist jetzt auch schon wieder älter. Und zwar analysiert sie in jeder Folge 5 Minuten des ersten Harry Potter Films, also Harry Potter und der Stein der Weisen. Und jede Folge dauert dabei circa eine Stunde. Anfangsfolgen noch ein bisschen weniger. Die fortgeschrittenen Folgen dauern tatsächlich sogar länger.
0: Okay.
1: Und analysiert alles bis ins kleinste Detail. Also jede Szene, den Aufbau vom Set, was die Schauspieler sagen, was sie tragen und eben die Orten, an den Orten, wo gedreht wurde. Und im Herbst kann man sich den Podcast ganz gut anhören. Ich habe mir den auch tatsächlich vor 2 Jahren im Herbst das letzte Mal angehört. Und was ich dazu aber noch sagen möchte, es kam die News rein, dass sich Cold Mirror tatsächlich auch selber von Harry Potter jetzt distanziert, weil es ihr auch langsam an den Kragen geht.
0: Krass.
1: Also sie ist ja auch wirklich, also bei ihr war Harry Potter ja wirklich ein großer Teil vom Leben.
0: Ja, sie hat ja sogar gemeint, mal wirklich wie metaphorisch Lebensretter eigentlich.
1: Genau,
0: bei ihr, ne?
1: Ja. Und ich habe aber auch von ihrem Content in letzter Zeit mitbekommen, dass sie sich immer mehr von Harry Potter distanziert. Also okay. Sie macht halt andere Formate und jetzt schließt sie halt mit Harry Potter ab. Also ich denke, da wird in Zukunft nichts mehr dazu kommen und sie wird sich auch nicht mehr damit beschäftigen. Ich glaube, das muss echt hart für sie sein und für viele von ihren Fans auch. Aber ja, hast du noch was Positives zum Ende?
0: Ich muss mir gerade Lachen verkneifen, weil ich gerade an Cold Mirror Synchro denke. Also Leute, ich kann es empfehlen, wenn ihr sie nicht kennt. Wirklich, es ist das Beste, was jemals in deutscher Sprache verfasst worden ist. In diesem Sinne, glaube ich, gibt es von meiner Seite aus nicht mehr viel zu sagen.
1: Dann bedanke ich mich bei euch fürs Zuhören. Ich hoffe, ihr fand den Podcast genauso lustig wie wir. Ihr könnt ihn gerne bewerten und abonnieren, um keine Folge mehr zu verpassen. Und nächste Woche Freitag kommt dann die neue Folge von Dein Thema, Mein Thema und dann wirklich mit einem neuen Host.
0: Tschüss. Jawohl. Tschüss.

0: Herzlich willkommen zu einer neuen Folge Dein Thema, mein Thema. Ich bin Lisa aus der Maxneo-Redaktion, euer Host diese Woche. Und wie immer habe ich einen Gast bei mir. Servus, liebe Barbara.
1: Hello.
0: Jeden Freitag gibt es eine neue Folge und ihr könnt uns überall hören, wo es Podcasts gibt. Wir haben wie immer zwei Themen für euch dabei, die bei uns im Team wichtig waren. Und am Ende gibt es dann noch zwei Empfehlungen für euch. Was hast du dann heute für ein Thema mitgebracht, Barbara?
1: Ich habe für den Anfang erstmal einen kleinen Zusammenschnitt dabei und ich würde sagen, lasst den einfach mal auf euch wirken.
2: Wir sind absolut fassungslos. Immer wenn man denkt, die Union kann nicht noch tiefer sinken, dann kommen Sie, Herr Spahn, und packen Ihre Schaufel aus.
3: Herr Kollege Bistron, wenn Sie hier schon das Wort Arschloch verwenden, können Sie bitte noch mal klarstellen, dass Sie damit nicht den früheren Außenminister bezeichnet haben?
4: Das kann ich nicht klarstellen, aber das war ein Zeichen.
3: Wenn Sie...
5: Also Herr Reichert, die Klitoris hat 3000 Nervenenden und Sie sind trotzdem empfindlicher. Das muss man echt mal schaffen.
1: Ja, das mit der Klitoris war schon eine ziemliche Legende. Was sagst du dazu, Lisa?
0: Den letzten Audioclip kenne ich tatsächlich schon, also die anderen beiden jetzt nicht, aber ich muss sagen, es ist für mich ein bisschen Kindergarten.
1: Ja, check ich.
0: Ja, was sagst du denn dazu?
1: Also... erstmal kurze Info für euch. In dem Zusammenschnitt habt ihr gerade verschiedene Menschen gehört. Einmal eine Rede von Heidi Reichenick, die ist von den Linken. Dann eine Situation mit einem AfD-Abgeordneten Peter Bistron. Der wurde vom Bundestagsvizepräsidenten Hans-Peter Friedrich zurechtgewiesen. Das war aber schon 2020. Und dann Katrin Gebel von den Linken mit einer Rede. Und ich würde sagen, man hat schon ein bisschen ein Muster erkannt. Es war so eine bestimmte Art und Weise, wie gesprochen wird, wie miteinander umgegangen wird. Und gerade dieser letzte Clip mit der Klitoris, du hast ja auch gesagt, du kennst den.
0: Ja.
1: Der catcht einen ja auch irgendwie. Wir haben auch ein bisschen gelacht gerade, ja. Weil es ist irgendwie auch ein bisschen witzig.
0: Vor allem, also ich finde, das spricht ja auch wahrscheinlich eher jüngere Menschen an. Ich weiß jetzt nicht, ob Ältere das so witzig fänden, wie wir zum Beispiel.
1: Ja, absolut. Also ich glaube, das sind einfach so Clips, die wir dann halt oder Leute im jungen Alter auf ihrer For You-Page auf Insta dann haben. Und dadurch dann eben Dinge aus dem Bundestag sehen. Und ehrlich gesagt, also ich habe viele von diesen Clips auf meiner For You-Page und ich habe das bisher eigentlich noch nicht so wirklich hinterfragt.
0: Es gibt auch so Compilations auf TikTok so oder so Memes mit, ob ihr den deutschen Bundestag erkennt. Und dann werden so von allen Ländern so verschiedene Politiker und Situationen vorgestellt und dann halt bei Deutschland ist dann halt immer irgendwie so ein Katastrophenclip drin oder sowas.
1: Ja, es ist einfach eine eigene kleine Ecke in der Social-Media-Welt geworden. Und wie gesagt, ich habe das bisher noch nicht so hinterfragt. Ich fand es auch immer einfach nur witzig. Aber jetzt habe ich heute Morgen in meinem News-Podcast Das Vertrauen, der heißt 6.30, einen Beitrag dazu gehört, weil nämlich die Bundestagspräsidentin Julia Klöckner neulich in einem Podcast kritisiert hat, dass die Reden im Bundestag nur noch für TikTok geschrieben werden.
0: Also basically so, dass sie möglichst viral gehen.
1: Ja, voll. Und ich finde, da ist schon auch irgendwie ein bisschen was dran. Also das Ganze erinnert mich ein bisschen an die Art und Weise, wie auch Musik produziert wird heutzutage. Also es muss ja irgendwie in kurzen Clips funktionieren, am besten unter einer Minute, damit die Aufmerksamkeitsspanne so lang hält. Das sind dann in der Musik eben oft starke Hooks, kurze Ausschnitte aus dem Song, die besonders prägnant sind, die vielleicht auch sehr emotional sind. Und wenn man dann den Rest des Songs anhört, ist man immer enttäuscht, aber das ist eine andere Sache.
0: Checke. Boah, diese Situation hatte ich so oft mit den Songs. Aber es gibt ja auch zum Beispiel, wenn die irgendwas Auffälliges sagen, jetzt in dem Fall die PolitikerInnen eben, dass man dann halt auch irgendwie so Edits damit erstellen kann nach dieser Line. Also dass es als Aufhänger für ein Edit genutzt wird. Oder halt eben auch die dann damit Erfolg auf TikTok haben.
1: Ja,
0: also dass sie auch selber die Parteien, die Clips dann hochladen, um eben Aufmerksamkeit zu bekommen.
1: Ja, ich glaube gerade Heidi Reichenick von den Linken ist da relativ weit vorne mit dabei und hat relativ viel Erfolg mit ihren Clips auf TikTok und auf Instagram. Und ich meine, irgendwie muss sich die Politik ja auch daran anpassen, wie sich die Welt entwickelt. Und Social Media ist nun mal einfach ein großer Teil davon. Und gerade bei jungen Menschen passiert ja auch viel Meinungsbildung auf Social Media. Also ich weiß nicht, wir sind vielleicht schon wieder ein bisschen zu alt dafür. Das fühlt sich komisch an, das zu sagen. Aber auch wir werden ja viel auf Social Media geprägt.
0: Ehrlich, also alles, was ich politisch mitkriege, passiert meistens durch Social Media. Also zum Beispiel durchs Fernsehen jetzt fast gar nicht.
1: Ja, voll. Und jetzt mal ganz unabhängig davon, ob man das jetzt gut oder schlecht findet, das ist nochmal eine Debatte für sich, ist es halt einfach Fakt so. Ja, und der Bundestag selber, der hat das auch erkannt. Die haben seit 2025 einen eigenen TikTok-Account. Ich habe mir den noch nicht so genau angeschaut, aber die posten same. Da, ja, ist irgendwie dann auch. Das ist dann wieder, ich weiß auch nicht. Aber auf jeden Fall posten die da informative Videos, aber auch witzige Situationen aus dem Bundestags, Fails oder so.
0: Damit sie besonders hip sind.
1: Genau, Knorke. und tatsächlich hat Julia Klöckner, also die, die das jetzt wieder kritisiert hat, sich auch letztes Jahr ziemlich positiv darüber gegenüber den Medien geäußert. Sie meinte zum Beispiel, dass demokratische Institutionen dort eben nicht fehlen dürften, wo politische Meinungsbildung stattfände.
0: Ja, aber ihre Kritik bezieht sich ja wahrscheinlich eher auf die Reden und nicht auf die TikTok-Accounts allgemein. Und halt, dass die Reden sich dann eben durch diese ja emotionalisierten Ausschnitte gar nicht mehr aufeinander beziehen können, weil die eben einfach einen vorgefertigten Text ablesen. Und dadurch kann ja eigentlich gar keine richtige Debatte oder eine konstruktive Diskussion entstehen, oder?
1: Genau, also eigentlich ist halt die Idee von Bundestagsdebatten, dass sich eben Reden inhaltlich aufeinander beziehen, ja. So wie in der Diskussion halt auch.
0: Ja, genau.
1: Also wenn wir jetzt diskutieren, dann beziehst du dich ja auch auf meine Argumente und ich andersrum. Und das passiert wohl laut Julia Klöckner eben nicht mehr so viel oder kaum noch, weil eben nur noch drauf gebaut wird, ich muss einen viralen Clip erschaffen. Und irgendwie ist es ja auch voll die Form der Selbstinszenierung. Ich meine, Selbstinszenierung in Politik, das gehört halt irgendwie auch ein bisschen zusammen. Ja. Aber es ist nochmal so eine andere, nimmt nochmal so ein anderes Level an, finde ich.
0: Ja, also vor allem auch durchs Schneiden und so kann man ja auch einfach Sachen weglassen oder.
1: Ja, so oder dramatische wirken
0: eben,
1: lassen.
0: Ja.
1: Voll. Und ich muss sagen, viele Reden erinnern mich persönlich von der Rhetorik her dann auch ein bisschen an Populismus. Einmal ganz kurz die Definition von Populismus von der Bundeszentrale für politische Bildung. Die sagen, als Populismus bezeichnet man eine politische Grundhaltung, die in radikaler Opposition zu den herrschenden politischen und gesellschaftlichen Eliten steht und für sich selbst reklamiert, den wahren Volkswillen zu erkennen und zu vertreten. Beim Populismus passiert also ganz viel eine Aufteilung in Gut und Böse, Schwarz-Weiß. Es wird viel stark vereinfacht und eben durch emotionalisierte Reden und Aussagen und auch zum Teil Falschinformationen wird ja dann vor allem, ja, wird viel stark polarisiert in der Gesellschaft.
0: Ja, das kriegt man ja auch gar nicht mit gerade oder so aktuell.
1: Ja, ist vielleicht auch traurigerweise ein sehr aktuelles Thema. Und natürlich kann man jetzt nicht alle RednerInnen im Bundestag sagen, dass die PopulistInnen sind oder den Populismus unterstellen. Das wäre unfair. Aber ich finde, dass da in Zusammenhang mit diesem Viralitätsmoment, der erschaffen werden soll, dass da schon eine Tendenz da ist.
0: Ich muss gerade an diesen Schnitzelclip denken.
1: Was für ein Schnitzelclip?
0: Von Alice Weidel.
1: Oh mein Gott.
0: Ich will, dass man die Schnitzel wegnimmt.
1: Ja, auch das erzeugt halt Aufmerksamkeit, geht dann viral und ist am Ende dann auch wieder was Positives für die PolitikerInnen.
0: Ja. Naja, also aber ExpertInnen geben ja Julia Klöckner in dem Fall auch recht. Also dass TikTok eben die Kommunikation verändert und so. Und das Phänomen gab es tatsächlich schon mal so ähnlich, als das Fernsehen nämlich aufkam und ja in der Gesellschaft relevanter wurde.
1: Ja, auch da fing man eben an, Debatten aus dem Bundestag im Fernsehen zu übertragen. Und auch das war ein Moment, wo PolitikerInnen dann angefangen haben, sich anders selbst zu inszenieren. Finde ich eigentlich super spannend. Ich finde auch generell, dass Social Media dazu beiträgt, dass Menschen ruppiger miteinander umgehen.
0: Ja.
1: Also ich weiß nicht, wie du das wahrnimmst. Das ist ja nicht nur im Bundestag so, sondern zum Beispiel auch bei diesen ganzen öffentlich ausgetragenen Beefs von InfluencerInnen.
0: Ja, ich glaube, das liegt auch irgendwie daran, dass man, so, wenn man sich nicht direkt gegenüber ist, dass man dann auch eben die Reaktion vom Gegenüber gar nicht mitbekommt oder so. Und dass für viele das Internet eben ein rechtsfreier Raum ist, dass man da eben sagen kann, was man möchte, ohne direkt Konsequenzen zu erfahren.
1: Ja, und das verändert halt den Ton, in dem wir miteinander sprechen und setzt die Hemmschwelle runter, auch mal Leute zu beleidigen als Arschloch oder keine Ahnung.
0: Hat man ja gehört. Ja,
1: hat man gehört, genau. Und irgendwie auch, am Ende ist es ja auch so, dass möglichst krasse Clips die meiste Reichweite generieren.
0: Mhm.
1: Und die Reichweite ist in unserer heutigen Gesellschaft wie eine Art Währung.
0: Ragebait, sag ich da nur.
1: Rage, oh Gott, ich hasse es. Ich reg mich über Ragebait auf, was der ganze Sinn davon ist.
0: Sobald
1: aber
0: ich merke, dass es Ragebait ist, ignoriere es, weil ich mir denke, das ist meine Aufmerksamkeit einfach nicht wert.
1: Voll, absolut. Das ist die richtige Herangehensweise. Ja.
0: Manche PolitikerInnen begrüßen ja jetzt sogar ihre ZuschauerInnen auf YouTube und so am Anfang ihrer Reden, also dass sie die direkt ansprechen.
1: Das finde ich so ultra krass. Also das ist, ich finde es auch total absurd irgendwie. Und Julia Klöckler, die findet das auch nicht so toll und sie möchte das jetzt untersagen, so hat sie das in dem Podcast erzählt.
0: Mhm.
1: Ich finde generell, also ich studiere Medienwissenschaften oder Theater- und Medienwissenschaften und ich finde das ultra spannend, wie welchen Einfluss Social Media auf die Art von Kommunikation nimmt, die wir haben.
0: Ja. Ja. Vor allem so viel von der Kommunikation heutzutage findet halt eben über Social Media statt.
1: Voll, also es gibt ganze Forschungen zu Memes. Das ist wirklich, Mimifizierung ist ein Begriff in den Medienwissenschaften.
0: Boah, da muss ich an Kommentarspalten denken.
1: Oh, ja.
0: Und Sticker und so alles.
1: Auch die Art und, ja, das ist, wir schweifen ein bisschen ab, aber ich finde es ist einfach ultra spannend, wie sich Kommunikation verändert. Das ist
0: ein komplett anderes Thema nochmal.
1: Ja, voll. Nächste Folge?
0: Übernächste.
1: dieser Einfluss von Social Media auf unser Verhalten und auch unser Erleben, den finde ich schon, der ist schon stark und den finde ich sehr spannend und ich glaube, der wird uns auch wissenschaftlich, gesellschaftlich, persönlich noch lange beschäftigen.
0: Ja.
1: Und andererseits auch diese krassen Aussagen und stark emotionalisierten Aussagen, dadurch, dass es so viele sind und wir so überschwemmt werden dadurch, wird es ja auch immer normaler und immer normalisierter und dadurch wird dann die Hemmschwelle halt immer weiter runtergesetzt, weil du musst immer krasser sein und immer überbieten und immer emotionaler sein. Ja, ich bin gespannt, was da noch passiert.
0: Same, auf jeden Fall. Das ist ja auch so ein Thema, wo man, glaube ich, dann auch extrem viel diskutieren kann, wo auch Leute verschiedene Meinungen haben. Und so ist es auch ein bisschen bei meinem Thema so, weil ich habe auch ein Thema dabei, wo man stark diskutieren kann drüber, wo auch starke, unterschiedliche Meinungen in der Gesellschaft vorhanden sind, weil ich über Zoos und Tiergärten reden möchte heute. Denn ich bin auf das Thema gekommen, weil in Nürnberg jetzt im Nürnberger Tiergarten ein neuer Erlebnistunnel eröffnet hat. Da kann man nämlich jetzt, also da können BesucherInnen mit UV-Lampen durch den Tiergarten laufen nachts und eben die Tiere anleuchten. Ich weiß jetzt nicht, ob die Tiere so große Fans davon sind, dass sie mit UV-Lampen angeleuchtet werden.
1: Das wage ich zu bezweifeln.
0: Und ja, ich wollte mal wissen, ob du schon Erfahrungen mit Zoos gemacht hast und wenn ja, welche?
1: Ja, also ich bin in Baden-Württemberg aufgewachsen.
0: Same.
1: Und der Zoo in Baden-Württemberg, das ist die Wilhelma in Stuttgart.
0: Wilhelma einfach.
1: Und ich muss sagen, also ich würde jetzt lügen, wenn ich sagen würde, es war nicht Teil meiner Kindheit, auch in Zoos zu gehen. Und ich war viel in der Wilhelma, auch weil ich Verwandtschaft hatte in Stuttgart. Mhm. Und es ist von dem Ort, wo ich aufgewachsen bin, auch nicht so weit entfernt.
0: Ja.
1: Mit der Schule war man irgendwie auch dann in der Wilhelma.
0: Das war so Standard irgendwie.
1: Absolut, es war so der Schulausflug in der Grundschule eigentlich.
0: Ja, Sam, ich bin irgendwie ganz ähnlich, was das betrifft. Ich bin nämlich tatsächlich in der Nähe von Stuttgart auch aufgewachsen. Und deswegen war ich eben öfters auch mit der Familie da, mit Kindergarten, Schulausflügen, da kann ich mich auch noch besser dran erinnern, weil da haben wir auch so einen Zettel bekommen, wo man dann so verschiedene Dinge ausfüllen musste.
1: Oh mein Gott, das hatten wir auch. Das ruft gerade ganz tief vergrabene Erinnerungen bei mir hervor. Stimmt, ja.
0: Das war bei mir in der 5. Klasse. Und ja, als Kind hat mich das halt auch voll fasziniert, die verschiedenen Tiere da so zu sehen und eben... Ja, ich hatte da nicht so einen kritischen Blick drauf damals.
1: Ja, same.
0: Ich glaube, das ist aber bei Kindern auch ganz normal. Und mittlerweile weiß ich halt, und du bestimmt halt auch, dass Zoos eigentlich ziemlich problematisch sind.
1: Ja.
0: Und ich würde halt gerne Kritik daran ausüben, aber bevor ich das mache, würde ich erstmal noch die wenigen positiven Seiten beleuchten. Denn zum einen behaupten Zoos beim Artenschutz zu helfen, also halt Arten, Tierarten, die vom Aussterben bedroht sind, werden dann halt eben geschützt, indem sie in diese Lebensräume kommen. Es gibt zum Beispiel auch das Asyl für Wildtiere in Ansbach und die Tiere, die dort eben ja verletzt wurden oder aus schwierigen Umständen kommen, werden da halt aufgenommen und dann eben an Zoos weitergegeben. Und bei manchen Tieren ist Auswildern gar nicht möglich. Zum Beispiel bei Eisbären und anderen Tierarten, die in der Wildnis einfach verhungern würden. Und angeblich erfüllen Zoos auch eine gewisse Bildungsarbeit. Zum Beispiel jetzt als Kind würde ich das sogar sagen, dass man als Kind dort eben erstmal in Berührung mit Wildtieren kommt. Weil als Kind findest du ja Dokus oder so stinklangweilig. Aber im Zoo ist ja alles super spannend. und dass Menschen angeblich ein realistisches Bild von Tieren bekommen als in Filmen oder Serien zum Beispiel.
1: Wobei ich finde, also diesen Punkt mit der Bildungsarbeit, das wird ja sehr häufig gesagt und als Argument vorgebracht.
0: Das wird halt von den Zoos behauptet selber.
1: Ich merke schon, du hast eine Meinung dazu. Völlig
0: ich versuche sie nicht so stark durchklingen zu lassen. Ich glaube, das klappt leider nicht.
1: Das ist okay.
0: Schaust auch ein bisschen sparsam schon die ganze Zeit.
1: Ich habe da ja auch eine Meinung zu an sich. Und ich finde dieses Argument mit der Bildungsarbeit, das greift, finde ich, nicht so ganz. Mhm. Weil es ist ja dieses, auch ist ja auch immer dieses Argument, ja, wir bringen Kindern Respekt vor Lebewesen bei, Respekt vor Tiere, dass man die gut behandeln soll. Und aber das ist so absurd, weil gleichzeitig leben die Tiere dort halt in den allermeisten Fällen in nicht artgerechten Bedingungen.
0: Ja, da komme ich auf jeden Fall noch dazu.
1: Und das ist ja dann auch etwas, was du den Kindern vermittelst, dass es okay ist, Tiere einzusperren und sie anzustarren und irgendwie, dass sie so ein Objekt sind.
0: Dazu habe ich halt auch den Punkt, dass eben Zoos eine Kulisse aufbauen.
1: Ja.
0: Also die zeigen ja nicht jetzt das, was in der Wildnis tatsächlich der Fall ist, sondern sie arbeiten eben mit Sounds, also mit, weiß nicht, wenn du durch so einen Tropengarten gehst, dann hörst du so Vogelzwitschern und so Blätter rascheln und was weiß ich alles. Es gibt halt Attrappen, also Steine, die aber eigentlich aus Beton bestehen und gar nicht aus den Steinen, die eben im natürlichen Lebensraum vorkommen, und Pflanzen und so, um den Park eben für die Menschen möglichst ästhetisch zu gestalten. Aber diese Geräusche und Gerüche sind halt störend eher für die Tiere.
1: Ja.
0: Und aber dadurch erzeugen die Zoos halt eben so diesen Schein, artgerecht und ansprechend zu sein. Und gerade Kinder wissen eben nicht, dass das dann eigentlich nicht so sein sollte. Wenn du verstehst, was ich meine.
1: Voll. Also ich glaube, ich kann ein bisschen mitgehen bei diesem, bei dem Punkt mit dem Artenschutz.
0: Mhm.
1: Auch nicht immer.
0: Ja,
1: ich finde, es wird auch manchmal als Vorwand verwendet.
0: Eben, weil die meisten Tiere ja eigentlich im Zoo schon geboren sind.
1: Ja.
0: Und oder eben extra aus ihrem Lebensraum entfernt wurden, um eben in den Zoo geschleppt zu werden. Also welche Art willst du noch schützen?
1: Aber was ich halt sehe, ist, dass, also es ist leider schon wieder ein super menschengemachtes Problem und am Ende leiden die Tiere einfach nur wegen uns. Aber was ich halt sehe, ist, dass einige Tiere ja vom Aussterben bedroht sind in ihrem natürlichen Lebensraum, weil wir Menschen das zerstört haben, aber gut. Und dass man dann halt diese Tiere quasi im Zoo hat und dass man dann da sagt, damit schützen wir Arten, das verstehe ich, aber das kommt für mich nicht zusammen mit dem ganzen Konzept von Zoo. Für mich müssten das dann halt einfach irgendwie Wildpark sein.
0: Es gibt ja auch so, Auffangstationen halt. Es geht ja eben darum, dass die Tiere zur Belustigung von Menschen eingesperrt werden.
1: Ja.
0: Und wenn dein Argument ist, ja, wir wollten die Arten schützen, also warum müssen dann 1000 Menschen am Tag dabei zuschauen?
1: Also ich glaube, dass dann irgendwie auch das Argument ist, wir müssen es ja auch irgendwie finanzieren so.
0: Ich glaube, da gibt es genug Organisation, also irgendwelche Leute, die da ihr Geld spenden würden für.
1: Voll. Ja, ich bin, glaube ich, ein bisschen bei dir. Für mich wirkt es einfach sehr wie eine Scheinargumentation am Ende.
0: Also das Ding ist, es gibt auch oft das Argument, dass es den Tieren dort ja gut geht, weil ich kann auch schon verstehen, dass Leute, die im Zoo arbeiten, das gerne machen und dass die auch den Tieren ein möglichst gutes Zuhause geben wollen.
1: Mhm.
0: Aber das ändert halt nichts daran, dass sie trotzdem eingesperrt sind, dass die Gehege viel zu klein sind für die Tiere, dass denen die Flügel gestutzt werden teilweise. Und das vermittelt den Kindern halt trotzdem ein falsches Bild. Also wären wir da wieder bei diesem Bildungsauftrag. Und da würde ich dann halt doch eher eine Doku empfehlen. Vor allem bei Dokus wird ja auch darauf geachtet, dass die Tiere so, also kaum in ihrem Lebensraum und in ihrer freien Wildbahn gestört werden. Und es fehlen ja auch die Reize für die Tiere. Also zum Beispiel ein Tiger oder irgendein Raubtier, was jetzt in der natürlichen Wildbahn halt Beute jagen würde, der schafft es im Leben nicht so viel rumzurennen, wie er eigentlich rumrennen sollte. Und eben nochmal zur Auswilderung, manche Tiere können gar nicht ausgewildert werden, weil sie halt im Zoo geboren wurden und nicht eben, weil sie in der Wildnis verhungern würden. Also würden sie schon, weil sie dran gewöhnt sind, eben Essen zu bekommen täglich. Und was ich auch ganz schlimm finde, was aber viele Leute tatsächlich nicht so auf dem Schirm haben, ist halt Aquarien und Wassergehege. Also nicht nur, dass die Tiere Verletzungen vom Einfangen und Transportieren bekommen, sondern die leben halt auch in Gefangenschaft, also Meerestiere, viel kürzer als in Freiheit. Und ich habe sogar gehört, dass Delfine tatsächlich depressiv werden können von diesen Gehegen. Und da Delfine eben manuell steuern können, ob sie atmen oder nicht, hören die halt dann auf zu atmen und sterben einfach.
1: Scheiße.
0: Ja.
1: Ja, ich finde irgendwie, es ist einfach so ein, die ganzen Zoos als Konzept an sich ist schon ein totales, wir stellen die Bedürfnisse von uns Menschen über alles andere, so wie eigentlich immer.
0: Ja.
1: Aber dann so im nächsten Schritt auch die Argumentation dahinter ist eigentlich auch genau das. Also zu sagen, ja, denen geht's ja gut bei uns,
0: ja,
1: ist wieder nur ein, ich betrachte das aus meiner menschlichen, genau, Perspektive.
0: Ja.
1: Und nicht aus der Perspektive der Lebewesen, die ich da gerade einsperre.
0: Ich glaube, das ist auch ganz oft, um das Gewissen von den Menschen gut zu reden, die eben wissen, dass Zoos problematisch sind, aber das eben trotzdem gerne anschauen würden, ja, und so.
1: Würdest du noch in Zoos gehen heute?
0: Also heute nicht mehr. Ich bin tatsächlich das letzte Mal im Zoo gewesen, da war ich 15, also vor 5 Jahren ungefähr. Da bin ich aber auch nicht 100% freiwillig hin, bin ich ehrlich. Aber nee, auf keinen Fall. Ich finde aber auch nicht nur Zoos gehören dazu, sondern eben auch Tiergärten, aber auch so Kleintiergärten, wo dann zum Beispiel so Schlangen und Kaninchen und so gehalten werden. Da bin ich als Kind sehr, sehr oft mit meinen Großeltern hin.
1: Ich finde die Kombination Schlangen und Kaninchen im Gleichen auch immer ganz suspekt.
0: Die sind dann nebeneinander, die Gehege, ne?
1: Ich will auch nicht wissen, was mit den Kaninchen passiert.
0: Boah, ich habe ja selber Kaninchen, das ist ein bisschen... Okay. Aber das Ding ist halt, wie du schon meintest, das Zoo ist ja das Zoo-Problem, dass sie halt überhaupt existieren. By the way, kleiner Fun-Fact, es gibt über 800 Zoos in Deutschland und es ist halt auch eben nicht leicht, die von heute auf morgen einfach wegzukriegen. Das heißt, selbst wenn man sich jetzt entscheiden würde, wir wollen Zoos abschaffen, dann müsste das halt eben graduell geschehen, weil man die Tiere ja nicht einfach auswildern lassen kann. Da sterben die ja wahrscheinlich direkt alle. Und deswegen muss man das halt eben graduell angehen. Also erstmal zum Beispiel die Nachzucht oder den Import von Tieren verbieten, Subventionen streichen, damit Zoos eben nicht mehr unterstützt werden. Und ich habe auch gelesen, es kann Alternativen geben, wie zum Beispiel VR- oder Hologramm-Zoos. Was würdest du davon denn halten?
1: Ich glaube, das würde auf jeden Fall diesen Bildungsaspekt mit einbeziehen.
0: Ich das kann man auch ganz anders gestalten.
1: Voll, dann. Du könntest ja die komplett natürliche Lebensrealität, ja, auch inszenieren.
0: Und vor allem, wenn die Technik jetzt eh immer besser wird. So.
1: Ja, also ich merke, dass ich trotzdem so einen Widerstand in mir drin habe, aber ich glaube einfach generell,
0: weil Tiere auch einfach ihr eigenes Ruhe haben sollen.
1: Ja, aber auch weil so diese, ich glaube, die ganzen neueren technischen Entwicklungen, die machen mir alle auch ein bisschen Angst.
0: Ja, deswegen,
1: ja, aber an sich eigentlich voll der schlaue Gedanke, könnte man sich auf jeden Fall überlegen. Ich muss ja sagen, ich liebe Naturdokus. Ich habe die schon als Kind geliebt.
0: Ja.
1: Ich finde die auch, also es ist super entspannend,
0: ja,
1: und gleichzeitig auch wieder super spannend, weil die ja zum Teil auch echt aufregend sind.
0: Ich habe schon ewig keine mehr geschaut, jetzt habe ich gerade irgendwie voll Bock drauf.
1: Ja, same. Das müsste man eigentlich viel öfters machen, es gibt da so gute. Ich würde dieses Argument zu sagen, ne, so Tierdokus sind nicht spannend genug für Kinder und wir müssen die Bildungsarbeit mit echten Tieren machen. Ich glaube, das würde ich einfach mal überdenken.
0: Das stimmt. Checke. Ich merke also, wir sind beide nicht so wirklich Fans von Zoos.
1: Nee.
0: Aber wovon wir Fans sind, erzählen wir euch gleich, denn wir haben beide noch eine Empfehlung für euch. Was empfiehlst du uns denn, Barbara?
1: Ich habe ein bisschen was Witziges dabei. Ich meine, wir haben Inflation, wir kennen es. Alles wird teurer, Wohnen wird teurer, Essen wird teurer, Freizeit wird teurer, Tanken wird teurer.
0: Deutschland-Ticket, 6-7 Euro.
1: Oh Mann, ich wusste, dass du das irgendwann noch einbringen wirst.
0: Das war sehr spontan.
1: Ich mag es aber sehr, wenn Leute generell Entwicklungen in der Welt mit sehr viel Humor nehmen.
0: Wie soll man es auch anders noch aussehen?
1: Ja, wahr. Und es gibt jetzt einfach einen Döner-Inflationsrechner, Leute. Den findet ihr auf der Webseite zahlen-held.de. Und ihr könnt da einfach eingeben, wie viele Döner ihr pro Monat esst, was der aktuelle Dönerpreis bei euch ist und dann, was ihr verdient. Und dann spuckt euch dieser Rechner aus, eure persönlichen Dönerkosten pro Jahr. Aber das wäre ja doch langweilig. Wir wollen ja jetzt auch ein bisschen Schmerz spüren.
0: Mhm.
1: Und deswegen steht da drunter dann der direkte Vergleich, wie viel das noch 2015 gekostet hätte. Es ist ein bisschen sadistisch, ein bisschen schmerzhaft und ein bisschen sehr witzig.
0: Magst du Döner?
1: Nein.
0: Same.
1: Aber
0: Proud-Döner-Hater. Ja.
1: Aber diesen Dönerrechner finde ich trotzdem extrem witzig. Wir werden so viel Hate dafür bekommen, dass wir keine Döner mögen.
0: Ich habe, glaube ich, in meinem Leben 2 Döner gegessen und das war vor 7 Jahren oder so.
1: Ja, bei mir ist es ähnlich. Naja, was hast du noch fürs Wochenende oder sonst dabei?
0: Ich habe etwas mitgebracht, was ich demnächst tatsächlich selber geschaut habe. Und zwar den Anime Death Note. Den kennen vielleicht einige von euch. Der ist schon ein bisschen älter und zwar ungefähr so alt wie ich. Denn der kam 2006 raus. Den Manga gibt's schon ein paar Jährchen länger. Und wie gesagt, ich habe die 37 Folgen demnächst nochmal durchgeschaut.
1: Und in Death Note... Stück?
0: Naja, also jeden Abend ein bis zwei Folgen. Okay. Am Ende wurde es dann ein bisschen mehr, weil wir dachten alle, Netflix hat uns ein bisschen geprankt, dass der Anime bis Ende September, also bis zum 30. September dann runtergenommen wird. Und am 1. Oktober war er aber immer noch da. Deswegen empfehle ich den jetzt. Wir wissen nicht, wie lange er auch noch auf Netflix bleiben wird.
1: Oh,
0: kann sein, dass der vielleicht doch runtergenommen wird, weil der war nämlich tatsächlich schon mal unten von so 2022 bis 25 oder so. Deswegen hat's mich sehr gefreut, als er wieder zurückkam. Ja, Netflix spielt da ein bisschen mit den Lizenzen, keine Ahnung. Aber in dem Anime geht es um den Schüler Light Yagami, der ein sogenanntes Death Note findet und anfängt dort die Namen von Verbrechern reinzuschreiben. Denn indem man das macht, stirbt die Person, die reingeschrieben wird. Und sein Ziel ist es eben, die Welt vom Bösen zu befreien und dabei dann der Gott dieser neuen, guten Welt zu werden. Und das ist ein bisschen größenwahnsinnig.
1: Ja, klingt menschlich.
0: Und spannend wird es dann aber erst, als sein Gegenspieler L auftaucht. Das ist der größte Detektiv und der beste Detektiv der Welt und versucht, ihn aufzuhalten. Und die beiden sind extrem schlau. Und das Spannende an dem Anime ist eben, denen ihre Gedankengänge zu verfolgen, wie sie sich gegenseitig immer halt ausspielen und dieses mentale Battle einfach. Und ich finde, vom Vibe her passt dieser Anime irgendwie in diese kalte Jahreszeit. Ich muss immer irgendwie an November denken, wenn ich diesen Anime schaue. Und ja, deswegen, falls ihr ihn jetzt noch schauen wollt, macht's am besten gleich. Und wenn es den Anime dann doch irgendwann nicht mehr gibt, dann empfehle ich auch den Manga, der ist natürlich genauso gut. Kennst du Death Note?
1: Ich wollte das immer mal lesen oder schauen.
0: Tu es, das ist meine Aufforderung.
1: Vielleicht, aber wenn es jetzt bald runtergenommen ist, nicht, dass ich dann so bei einem Cliffhanger aufhöre
0: ja,
1: oder so.
0: Checke. Du kannst ja auch bis Folge 25 schauen, das reicht schon.
1: Okay, dann schaue ich mal.
0: Genau, dann bedanke ich mich bei euch fürs Zuhören. Ihr könnt den Podcast gerne abonnieren, um keine Folge mehr zu verpassen. Und über eine Bewertung würden wir uns natürlich auch freuen. Nächste Woche Freitag kommt dann eine neue Folge von Dein Thema, Mein Thema mit einem neuen Host.
1: Bis bald.
0: Bis bald. Tschüss.

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2: Das bin ich, liebe Damen und Herren. Beim virtuellen Gongschlag, den jetzt aber keiner gehört hat, ist es 5 Uhr am Sonntagnachmittag geworden. Gong! Ja, da war er. Ganz, ganz billig. Na, wir müssen ja alle sparen. Eine Stunde Lieblingsmusik erwartet euch ab sofort hier auf Max Neo. Der 11. Oktober ist es mittlerweile schon. Gleich gibt's für euch Tracks, die hoffentlich eure Herzen etwas wärmen werden. Draußen ist es ja mittlerweile schon so richtig kalt geworden. Werfen wir einen kurzen Blick auf die heutigen kuriosen Gedenk- oder Feiertage. Heute ist der bundesweite Tag des Schauspiels in Deutschland am 11. Oktober. Heute ist der Tag der Würstchenpizza, ja Mahlzeit. Wem es bei diesem leckeren Gericht schon jetzt den Magen hebt, könnte doch mal an den gestrigen Abend denken, an den Samstagabend. Bei viel zu vielen floss wahrscheinlich wieder mal viel zu viel Bier oder anderes Alkoholisches an eurem ganz speziellen Partyabend. Mit der Party könnt ihr, wenn ihr Bock habt, heute eigentlich weitermachen, denn heute gibt's was zum Feiern, liebe Damen und Herren. It's my party and I cry if I want to. Ja, ein grandioser Track von Dave Stewart aus dem Jahre 1981. So lange gibt's den Track It's My Party. Und warum habe ich euch diesen Klassiker kurz angespielt? Heute ist meine Partytag. Der It's My Party Day am 11. Oktober. Ja, herrlich. Damit starten wir in die heutige Sendung mit viel Party. Geil. Vermutlich seid ihr jetzt in Stimmung für eine Stunde Lieblingsmusik. Mit einem Klassiker am Start. Edwin Rosen mit Vertigo ist hier. Und ich bin der Markus. Schön, dass ihr da seid.
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0: Musik aus Köln habt ihr gehört. Sparkling sind das mit One Day hier in dieser Sendung.
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0: Das wird euch präsentiert von Rock and Radio. Wer ich bin, wurde gerade eben gesagt. Euch allen einen schönen Sonntag, liebe Damen und Herren. Von Köln geht's in unsere schöne bayerische Heimat. In der Nähe von München hat unsere nächste Künstlerin ihre Heimat gefunden. Gefunden daher, weil Debbie Van Doren als Halb-US-Amerikanerin viel in der Welt herumgekommen ist, um dann vermutlich festzustellen, dass sie sich hier in Bayern doch ganz gut leben lässt. Ich sagte gerade Debbie Van Doren, das ist ihr sogenannter bürgerlicher Name. Im Showbiz nennt sich Debbie Van Doren Devado. Sie hat tatsächlich einen Lebenslauf, der sehr spannend ist. Neben ihrer musikalischen Karriere ist Devado für sehr viele Disney-Filme als Synchronsprecherin zum Einsatz gekommen. Devados Stimme war zum Beispiel beim König der Löwen Teil 2 zu hören, in Der Prinz von Ägypten oder bei Ariel Teil 2. Mit 14 Jahren begann Devado, ihre eigenen Songideen zu produzieren. Das lag auch daran, weil letztendlich ihre ganze Familie sehr musikalisch ist.
2: Ich bin in einer sehr musikalischen Familie mit 4 älteren Schwestern aufgewachsen. Und ich hatte das große Glück, dass meine Eltern das auch immer sehr gefördert haben. Ich habe von klein auf schon in der Band von meiner ältesten Schwester, die auch Sängerin ist, mit auftreten dürfen, meine ersten Erfahrungen auch als Sängerin sammeln dürfen und habe meine Mama immer angebettelt, viel mehr machen zu dürfen und mich auf Castings zu schicken.
0: Wir von Rock'n'Pop haben nun eine kleine musikalische Reise von Devado für euch vorbereitet. Ich vermute, dass ihr diese 3 Tracks von Devado kennt.

0: Please Stay. Danke. Und sieben Sachen haben wir euch kurz von Devardo angespielt. Devardo, die deutsch-amerikanische Ausnahmekünstlerin aus der Nähe von München, ist tatsächlich eine One-Woman-Show, die alles selbst macht. Angefangen vom Songwriting, der Produktion und der Performance. Devardos einzigartiger Stil heißt Body Pop. Er steht für eine Female Empowerment. Devardo ist Gewinnerin des Sony Female Producer Prize 2025. Verliehen wurde dieser Preis im Frühsommer diesen Jahres.
1: Also zum ersten Mal einen Preis überhaupt zu gewinnen, war für mich so krass. Und dann auch noch ja, diesen Sony Female Producer Prize war eine Riesenehre. Und ich weiß, ich habe mein Leben lang immer gedacht, okay, großes Ziel ist, sind so die Grammys oder so. Mittlerweile, glaube ich, wird das wahrscheinlich nicht passieren, weil ich nach wie vor in Deutschland lebe und aktuell jetzt deutsche Musik machen werde. Von dem her, who knows? Ich weiß noch, als ich auf der Bühne stand, war ich so, okay, darf ich noch was sagen? Wen will ich danken und so? Weil wer weiß, vielleicht werde ich nie wieder irgendwas gewinnen. Aber der steht jetzt in meinem Studio und ist für mich einfach ein Reminder, egal wie die Herausforderungen in deinem Leben sind oder auch in meinem Leben waren, Fleiß, Leidenschaft, Fokus zahlt sich einfach aus. Ja, war für mich einfach so, als würde jemand mir so auf die Schulter klopfen und sagen, hey, gut gemacht, mach weiter, deine Arbeit ist gut, die muss gehört werden, und das hat mich einfach total befeuert. Einfach, okay, eine Riesenehre, und ich freue mich so, dass es das überhaupt gibt und hoffe natürlich, durch meine Story auch viele anderen Frauen dadurch ermutigen zu können.
0: Es gibt einen neuen Release, liebe Damen und Herren. Heute heißt dieser Track und ist die bereits fünfte Single-Auskopplung aus ihrem kommenden deutschen Debütalbum Body Pop, das am 24. Oktober erscheinen soll. Devardo macht, wie gesagt, alles selbst, auch mit Unterstützung ihrer Community. Devardos Debütalbum wurde mit Hilfe ihrer Community vollständig finanziert. Jetzt wird's Zeit für den neuen Track von Devardo. Heute heißt dieser
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Da möchte ich jetzt schon behaupten, liebe Damen und Herren, dass ihr eines unserer liebsten Indie-Pop-Duos gerade eben gehört habt. Lena und Linus aus Würzburg sind das. Den beiden wird ja ein großer Hang nach Nostalgie und Melancholie nachgesagt. Die beiden können aber auch anders, ihr habt es ja gerade eben gehört. Mit dem Track Midsommar zeigen sich Lena und Linus von einer grandiosen, poppigen und schon mitreißenden Seite. Herrlich! Max Neo hier mit Rock'n'Pop, das wird euch präsentiert von Rockin' Radio mit mir, dem Markus. Schön, dass ihr mit da seid. Und ich werde in dieser Sendung doch tatsächlich mal etwas negativ. Schaut's raus, Leute, der Herbst ist da. Gesundheit! Der Schnupfen auch dazu, aber all das Jammern nutzt nichts. Vielleicht hilft ein wenig der neue Track von der Ravensburger Band Provinz, über das Grauen vor dem Fenster ja mal etwas hinwegzusehen. Cry, Baby, cry!

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0: Das ist unser Song zum Sonntag, liebe Damen und Herren.
1: Moment, da haben wir doch irgendwas. Moment, wo ist denn das hier?
2: Ich suche gerade eben einen speziellen Drop und...
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0: Ach so, da. Ganz offiziell. Cat habt ihr gehört, unser Song zum Sonntag. Max Neo hier mit Rock'n'Pop. Das wird euch präsentiert von Rock'n'Radio mit mir, dem Markus. Dumme Menschen, ja, die kennt ihr vermutlich. Wobei es meiner Meinung nach keine dummen Menschen gibt. Sie haben halt nur Pech beim Denken. Oder wie nennt ihr dumme Menschen? Um aber von den sogenannten dummen Menschen wieder wegzukommen, geht's zu den klassischen Redewendungen wie dumm gelaufen, jemanden für dumm verkaufen oder sich dumm stellen. Und jetzt stellt euch vor, liebe Damen und Herren, dass ihr am kommenden Mittwoch, das ist der 14. Oktober, eine Band im Mutzclub kennenlernen könnt, die von sich selbst behaupten, alle gehen dumm. So heißt zumindest die aktuelle Tour des Münchner Duos Fliegende Haie. Alle gehen dumm Tour 2026. Am Mittwoch ab 19 Uhr geht's los im Mutzclub hier in Nürnberg. Die Fliegenden Haie stehen für einen scharf geschliffenen Elektropop oder auch Hyperpop. Passend zu dem Tournamen Alle gehen dumm Tour 2026. Ich finde diesen Namen einfach herrlich. Gibt's den passenden Track namens Ich mach nix. Von Fliegende Haie aus München, eine Band, die man sich tatsächlich merken sollte.
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0: ein hartes Ende von einem harten Song. Fliegende Haie habt ihr mit dem Track Ich mach nix gehört. Wer es gerade von euch verpasst hat, liebe Damen und Herren, Fliegende Haie sind am kommenden Mittwoch im Mutzclub. Alle gehen Dummtour 2026 von Fliegende Haie. Um 19 Uhr, um 7 Uhr am Abend geht's los. Übrigens, schon bald oder gleich in so knapp 20 Minuten gibt es bei meinem hochgeschätzten Kollegen Peer den Rockin' Radio Sunday Flashback mit einem AC/DC-Special. Freut euch drauf. Gleich ab 6 auf eurer Welle eures Rockvertrauens. Um 8 serviert euch Harald Schmidt Prog Dependent, Deutschlands älteste Radioshow, wenn es um progressiven Rock geht. Um 10 läuft bei Rockin' Radio The Dark Side of Music mit dem Tom. Und um 11 auf Nacht läuft für euch der Stone Prog Podcast mit Marek. Das ist euer Rockabend, liebe Damen und Herren, präsentiert von Rockin' Radio. Schön, dass ihr mit da seid. Dankeschön.
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Das ist Lieblingsmusik, liebe Damen und Herren. Lieblingsmusik der etwas ja anderen Art. Feinster Psychedelic Rock von Tame Impala. List of People to Try and Forget About heißt dieser überragende Track aus dem Album Currents, B-Sides and Remixes. Das Album stammt aus dem Jahre 2017, ist zwar schon etwas älter, aber absolut hörenswert, wenn ihr mal Bock auf eine andere Seite von Tame Impala habt. Max Neo hier mit Rock'n'Pop, das wird euch präsentiert von Rockin' Radio. Schön, dass ihr gerade jetzt mit da seid, denn jetzt geht es zu einem meiner ganz persönlichen Lieblingsgenres.

0: nicht vergessen, Paso Doble mit Computerliebe. Ein Paradebeispiel für das Genre Neue Deutsche Welle aus den 80ern des vergangenen Jahrhunderts. Die sogenannte Neue Deutsche Welle entstand ab 1976 als musikalische Subkultur bei uns in Deutschland. Das zog sich mehrere Jahre hin, bis dann die Neue Deutsche Welle zwischen 1982 und 1983 ihren Höhepunkt feierte. 2 Jahre später war dann dieser Spuk zu Ende, vorläufig zumindest, denn seit den 2020er Jahren hat sich mit der sogenannten neuen deutschen Welle ein neues Fenster aufgemacht. Felix Renner aka Felinio reiht sich mit ein in eine Reihe hervorragender Musikschaffender, die sich dem Genre neue deutsche Welle bedienen. Felix Renner kommt aus München, hat in München und Nürnberg Jazz-Bass studiert. Der Felix gibt Konzerte und Unterricht und er lebt sogar von seiner Arbeit. Für die Süddeutsche Zeitung war der Felix aka Felinio bereits Band der Woche und ich vermute, dass ihr manche Tracks vom Felinio kennt. Im November 2024 haben wir von Rock'n'Pop euch den Track Totenkopf-Tattoo vorgestellt.
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0: Dann folgten unter anderem die Tracks Asteroid oder Patrick Swayze. Interessanterweise kommt der Felix aka Felinio aus dem Bereich Jazzmusik. Der Bass ist sein Hauptinstrument. Was für den Felix der Unterschied zwischen Jazz und der neuen deutschen Welle ist, sagt er euch.
2: Was vielleicht so ein bisschen der Unterschied ist zwischen Popmusik und Jazz, ist tatsächlich die Interaktion mit dem Publikum. Also beim Jazzkonzert, da sitzen die Leute ja eher und hören wirklich zu und dadurch entsteht eine ganz feine Spannung. Das finde ich wundervoll. Bei Popularmusik, sage ich jetzt mal ganz grob, da ist die Interaktion ein bisschen anders. Die Leute bewegen sich, die Leute stehen, die Leute tanzen und singen auch die Songs mit. Und das finde ich auch ist ein mega, mega schönes, komplett anderes Gefühl.
0: Der Bass und der Jazz reichten dem Felix irgendwann nicht mehr aus und wurde 2024 von ihm, also vom Felix, das Solo-Projekt Felinio gegründet. Für das Genre Neue Deutsche Welle gibt es eine ganze Reihe herrlicher Protagonisten, die für dieses nicht mehr ganz so neue Genre stehen. Einer der ganz, ganz großen Protagonisten ist Edwin Rosen, dessen Stimme ganz stark in die Richtung von Joachim Witt geht. Aber hört mal selbst, liebe Damen und Herren. Das ewig Geile an Edwin Rosen ist auch, und ich vermute mal, dass ihr meine Aussage bestätigen könnt, wenn ihr Edwin Rosen zum Beispiel auf einem Festival erlebt habt, dass der Edwin für den Kreischfaktor sorgt und seine Fans, also ihr, seine Texte mitsingen, als hättet ihr nie was anderes gelernt. Einfach der Wahnsinn. Auch die Tränen stehen für die neue deutsche Welle. Hier mit dem Track Duell der Letzten. Ein weiteres und letztes Beispiel für die neue deutsche Welle ist Better Off mit dem Track Dussmann.
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0: Ich denke mir jetzt, liebe Damen und Herren, dass ihr alle diese Songs kennt und vermutlich genauso wahnsinnig lieb habt wie ich. Drei ganz unterschiedliche Musikschaffende, die aber eines eint, das Genre neue deutsche Welle, in das sich auch der Münchner Felix Renner aka Felinio längst eingereiht hat. Der Felix sagt euch, was sein persönlicher Wunsch an die neue deutsche Welle ist.
2: Das ist ja eigentlich ein sehr unkreativer Name für dieses Genre. Ist, denke ich, so im deutschsprachigen Indie-Pop einfach gerade sehr en vogue, sage ich mal. Da gibt es ja Bands und KünstlerInnen wie Die Tränen, Dilla, Edwin Rosen und so weiter. Da möchte ich mich irgendwann auch mal mit einreihen.
0: Das hat er längst und zu Recht, wie wir von Rock'n'Pop finden. 2 EPs hat Felinio mittlerweile released. Mit einer Klangwelt, die ganz große Gefühle erzählt und gleichzeitig zum Tanzen einladen kann. Die Musik von Foligno ist durchzogen von poetischer Melancholie, einer bildhaften Sprache, aber auch einem feinen Hauch einer gewissen Ironie. Am Freitag hat Foligno seinen neuen Track Weiße Fahnen released und ist das der Auftakt für sein kommendes Debütalbum, das voraussichtlich Anfang des kommenden Jahres erscheinen soll. Der späte Zeitpunkt zum Release seines ersten Albums hat den großen Vorteil, liebe Damen und Herren, dass ihr euch auf viele neue Single-Releases freuen könnt. Den Auftakt macht die Single Weiße Fahnen vom Foligno aka Felix Renner.
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0: Der neue Track vom Felinio. Weiße Fahnen habt ihr gehört, liebe Damen und Herren.
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0: So, ich habe noch eine knappe Minute. Ich habe mich mal wieder vollkommen mit der Zeit verrechnet. Dieser dumme Computer, du. Er ist schuld, ganz klar. Ich werde mal die Zeit noch kurz nutzen und euch einige Highlights vom kommenden Sonntag verraten. Von Devado gibt's eine neue Single und ein Album. Devado wird euch dazu viele sagen. Dann gibt's Rock aus Freiburg im schönen Breisgau von Stereo Dynamite. Auch hier werden euch die Jungs einiges zum Erzählen haben. Und vom Felinio aka Felix Renner gibt's auch ganz neue Erlebnisse, die ihr euch gerne erzählen wird. Wahnsinn, das wird eine tolle Sendung. Da freuen wir uns von Rock'n'Pop schon sehr drauf. Ihr hoffentlich auch. Und damit möchte ich für heute Ade sagen. Dankeschön für euer Einschalten, liebe Damen und Herren. Jetzt gibt's für euch um Punkt 6 ein AC/DC-Special im Rockin' Radio Sunday mit Peer. Gute Unterhaltung wünsche ich euch. Servus, Leute.
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AC/DC und It's a Long Way to the Top if you wanna rock and roll. Der Signature-Song von und mit Bon Scott. Live haben AC/DC den Song nach dem viel zu frühen Tod von Bon Scott 1980 aus Respekt nie mehr live gespielt. Er ist und bleibt halt ganz eng verbunden mit Bon Scott. Als Kind war Bon Mitglied der Coastal Scottish Pipe Band und als Reminiszenz an seine schottischen Wurzeln kam Produzent George Young damals auf die Idee mit dem Dudelsack. In diesem Jahr wäre Bon Scott 80 Jahre alt geworden, deswegen werfen wir in unserem heutigen Rockin' Radio Flashback einen Blick auf das musikalische Erbe des laut Classic Rock Magazine besten Frontmann aller Zeiten. Welchen Einfluss hatten die Jahre 1975 bis 1979 auf die Rockmusik? 1974 kam ja die allererste Single Can't Sit Next to You Girl auf den Markt, damals noch mit Sänger Dave Evans. 1974 klang AC/DC aber noch deutlich nach Glamrock und weniger nach Hardrock. Deswegen switchen wir gleich weiter in das Jahr 1975. Mittlerweile war Bon Scott der neue Sänger. Der hatte vorher in Bands wie den Valentines als Background-Sänger mitgetrellert.

Ein Hit, beziehungsweise der gerade gehörte Hit von den Valentines, war aus der Feder von George Young und Harry Vanda, den späteren Produzenten von AC/DC. Auch die hatten nichts mit dem späteren Sound von AC/DC am Hut, aber über diese Verbindung kam dann zusammen, was zusammen gehörte. Und 1975 erschienen in Australien die beiden Alben High Voltage und TNT, aus denen dann ein Jahr später die internationale Version zusammengebastelt wurde. Can't Sit Next to You Girl wurde mit Bon Scott am Mikro nochmal neu aufgenommen und der Rest ist Musikgeschichte.

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1: Servus, ihr hört Rockin' Radio in Nürnberg und hier ist der David Zahm von Kellerkommando. Ich wünsch mir TNT von AC/DC.

Ein Musikermusikwunsch von David Sam vom Kellerkommando aus Bamberg, TNT. Ein weiterer Signature-Song von AC/DC und titelgebend für das zweite Album, das im Dezember 1975 in Australien auf den Markt kam. Nach den Erfolgen im eigenen Land war es im Februar 1976 dann endlich soweit, den Rest der Welt zu beglücken. Die internationale Version von High Voltage ist eine Art Best-of aus dem Debütalbum und TNT. Produziert wurden beide Alben von George Young und Harry Vanda, eben jenen Songwritern von den Valentines mit Bon.

Der Einfluss der beiden auf den Sound von AC/DC ist unbestritten. 1974, 76 und 78 gewannen die beiden den King of Pop Award als beste Songwriter. Und auch wenn sie nie in den Songwriter-Credits auftauchen, sind die beiden am Erfolg von AC/DC maßgeblich beteiligt. 1976 schoben AC/DC dann ihr drittes bzw. zweites internationales Album nach. Dirty Deeds, Done Dirt Cheap. Zwischen den beiden All-Time-Klassikern High Voltage und Let There Be Rock war das Album lange Zeit eines der unterbewertetsten Alben im Backkatalog der Australier. Wir hören aber nicht das Original, sondern das wunderbare Cover von Exodus, ebenfalls eine Legende, aber eher im Thrash-Metal.

0: Noch so ein All-Time-Klassiker von AC/DC, Let There Be Rock, war 1977 mein zweites Rockalbum nach Love Gun von Kiss. Und nicht nur meine Wenigkeit haben Kiss und AC/DC damals musikalisch sozialisiert. Keine Metallica-Show ohne It's a Long Way to the Top und kein Guns N' Roses-Konzert ohne Whole Lotta Rosie, zumindest in den 80ern.
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0: Guns N' Roses und Hola de Rosie live at the Marquee. Ihr hört den Rockin' Radio Flashback heute in Gedenken an Bon Scott mit einem AC/DC-Spezial. Wir werfen den Blick auf die Jahre 1975 bis 1979 und natürlich auch auf die Bands, die AC/DC in ihren Songs Tribut zollen, wie etwa Danko Jones. Die Single First Date basiert laut Danko auf einem AC/DC-typischen Riff. Rick Beato hat in einem seiner Podcasts das Geheimnis hinter den typischen AC/DC-Sound gelüftet. Die Akkorde sind zwar simpel, das Besondere ist der synkopierte Rhythmus. Die Akkorde werden kurz vor und nach dem Hauptbeat angeschlagen, dadurch entsteht eine Art Staccato und die Stille zwischen den Up- und Downbeats zwischen Gitarre und Schlagzeug erzeugt diesen einzigartigen Groove. Genau diesen Groove erzeugt auch First Time von Danko Jones.
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3: Und das ist auch gut so, liebe Genossinnen und Genossen.

Krokus und Longstick Goes Boom. Krokus galten am Anfang zwar als bloßer AC/DC-Abklatsch aus der Schweiz, aber davon haben sich die Herren längst gelöst. Spätestens seitdem Longstick Goes Boom auf dem V-Radio von GTA Vice City Stories zu hören war und ist, waren Krokus in der Popkultur ein Begriff. V-Rock. Als dann in den Nullerjahren sogar Indie-Rock-Bands wie Surrogate ihre Liebe zu AC/DC zelebrierten, waren die als Prollmusik verschrien in Australien auch im elitären Visions-Magazin ein Thema. Die Berliner Größenwahnband Surrogate vermischte auf Hell in Hell AC/DC-Riffs mit Sonic Youth-Noise-Attacken. Auf Hell in Hell kam zusammen, was eigentlich gar nicht zusammenpasste, Indie und Größenwahn. Genial gemacht, aber leider auch das Ende von Surrogate, weil viele das Augenzwinkern hinter dem neuen Größer-als-Gott-Image nicht verstanden hatten. Größer-als-Gott war einfach nur ein Gag.

Aber bei ihrer Lieblingsmusik, da verstehen viele Fans halt dann doch keinen Spaß. Was bleibt, ist einer der großartigsten Indie-Rock-Songs aller Zeiten. Hell in Hell war nicht nur ein Tribut an AC/DC, sondern auch an René Weller, der im Video zu sehen ist. Legendär auch die Textzeile: Wir sind immer oben und wenn wir unten sind, ist unten oben. Das könnte auch aus der Feder von Bon Scott stammen. Yeah.

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2: Mann, heißt das, dass du kein Gitarrenvertrag kannst oder was? Schnauze, hör dir das Lied jetzt an.

Power Age und Riff Raff aus dem 78er Meisterwerk Power Age. Nach dem All-Time-Klassiker Let There Be Rock war auch Power Age wieder so eine Art Übergangsalbum zum nächsten Schritt auf dem Highway to Hell. Power Age war die finale Zusammenarbeit mit dem Produzentenduo Young Wanda. Power Age galt lange Zeit als Lieblingsalbum der Band, musikalisch sogar noch ein Ticken besser als Let There Be Rock, sind alle neuen Songs gleich gut. Fanden sich davor und danach auch immer mal wieder die ein oder anderen Füller-Songs auf den Klassikern, ist Power Age eine glatte 9 von 9. Ihr hört den Rockin' Radio Flashback heute mit einem AC/DC-Spezial. Bon Scott wäre in diesem Jahr 80 Jahre alt geworden und das internationale Debütalbum feiert 50-Jähriges. Grund genug, mal die Phase mit Bon Scott Revue passieren zu lassen und auch einige AC/DC-Soundalike-Bands vorzustellen, die ihr vielleicht noch gar nicht auf dem Schirm habt. Dazu gleich mehr. Vorher werfen wir aber einen Blick auf die musikalische Ursuppe, aus der der AC/DC-Sound entstanden ist. Das Musikmagazin Record World beschrieb 1975 It's a Long Way to the Top als Cross between Stones and Easy Beats und vor allem die Easy Beats waren enorm wichtig für Angus Young.

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0: AC/DC und School Days im Original von Chuck Berry zu finden auf der australischen Version von High Voltage und dem Bonfire Boxset. Ein Song, der es nie auf ein AC/DC-Album geschafft hat, obwohl es eigentlich sogar eine Demo-Version geben soll, ist I'm a Rebel aus der Feder von George Alexander. George Alexander war der Künstlername von George Young. Ob der Song den jüngeren Brüdern nicht gut genug für Highway to Hell war, ist leider nicht überliefert. Am Ende landete I'm a Rebel bei Dieter Steffens, dem Produzenten der Delta Studios. Der befand den Song als gut genug für seine Newcomer aus Solingen und der Rest ist German Metal Geschichte. Hier sind Accept und I'm a Rebel.
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0: Ein sehr, sehr cooles Mashup von Bill McClinton. Der hat im Sommer letzten Jahres Stryper, Kiss und AC/DC in den Mixer geworfen und rausgekommen ist Hotter Than a Highway to Hell with the Devil. 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Und das hier ist ein feines Cover von Doro. Hier ist Touch Too Much in Gedenken an den viel zu früh verstorbenen AC/DC-Sänger Bon Scott, der in diesem Jahr 80 Jahre alt geworden wäre.
1: Hi Leute, hier ist die Doro, ich grüße euch. We will rock you all night long.

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1: Was schätzt ihr, liebe Rock'n'Radio-Gemeinde? Welche Band hat euer wertgeschätzter Metal-Matze seit 2016 am öftesten live gesehen? Blind Guardian? Creator? Amon Amarth? Die Toten Hosen? Helene Fischer? Alles nah dran. Aber nein, auf Platz 1 steht Randale, jene Kinderrockband aus Bielefeld, die ich euch und eurem Nachwuchs bei jeder Gelegenheit an die Ohren lege. Und bei jeder Ungelegenheit eigentlich auch. Eben jene Randale haben ein neues Album draußen. Feuerkäfer heißt es und erfüllt wie gewohnt zweierlei. Erstens, es begeistert die Kiddies. Zweitens, es ist balsam für die von sonstiger Kindermucke gequälten Eltern. Schließlich läuft die bei den drei Käsehochs ja stets in Dauerschleife, vor allem auf Urlaubsfahrten. Womit mich Randale wieder einmal sprachlos machen, wenn ich mich nicht ganz verzählt habe, ist Feuerkäfer das 17. Album. 14 Lieder sind drauf und ihnen gehen einfach nicht die Ideen aus. Immer originell, immer mit intelligentem Witz, immer mit Message. Na gut, manchmal auch einfach nur herrlicher Quatsch. Und auf einem kompositorischen wie spieltechnischen Niveau, das weit über dem ist, was man bei Kindermusik erwartet. Ich fasse es mal so zusammen. Würden die Ärzte Kindermusik machen, so würde sie klingen. Und genau deshalb ist sie auch für kinderlose Sandkastenrocker wie mich geeignet. Ich greife einfach mal ein paar Highlights raus aus Feuerkäfer.

gleich der Opener zelebriert Punkrock. Und das mit einem so genialen Wortspiel, dass man sich fragt, wieso ist da denn vorher noch keiner draufgekommen?

0: ich bitte Pommes-Schranke haben?
1: Skandale huldigen unser aller Lieblings-Freibad-Snack. Mit Appetit machendem Groove und herrlichen Reimen.

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Ja, witzige Tierlieder haben eine lange und große Tradition bei Randale. Deshalb gibt's auf dem Album Feuerkäfer auch noch das hier. Einmal dürft ihr raten, an welche australische Rockinstitution Vor- und Grundschulkinder hier herangeführt werden.

ACDC heißt dieser Song. Und der Knaller ist das T-Shirt-Motiv dazu. Skandale-Band-Maskottchen Hardrock-Hase Harald in Angus Young-Pose.

0: Metal Matzes Metal-Empfehlung der Woche. Nicht nur für alle AC/DC-Fans, die ihren Kiddies gute Musik näher bringen wollen. Randale und Feuerkäfer. Die Kinderrocker spielen jedes Jahr auf dem Summer Breeze Open Air und bespaßen da den Rocknachwuchs. Highlight ist und bleibt für mich aber AC/DC, eine Hommage an AC/DC. Statt Schule lieber AC/DC, das ist genau das, was eure Kiddies brauchen. Live zu sehen übrigens am 7. November im Jutz in Kirchheim bei München. Los geht der Spaß, aber schon um 16 Uhr. Man muss ja an die Kleinen denken. Für alle großen AC/DC-Fans habe ich noch zwei Termine hier in Bayern. Zum einen der 23. Oktober Barock im Zirkus Kronebau in München und dann der 28. Dezember, da spielen ABCD im Rahmen der Rock Over Franken Tribute Night. Das Ganze steht unter dem Motto In Memory of Bon Scott. Und in Memory of Bon Scott gibt es hier in unserem AC/DC Flashback den Lieblingssong von Björn Speedstreet von Soilwork.
1: Hi, this is Speed from Soilwork, and I want to hear If You Want Blood, You Got It with AC/DC. All right, cheers.

Wir haben ja vorhin schon zwei Einflüsse auf den Sound von AC/DC gehört, Chuck Berry und die Easy Beats. Eine Band, die aber wahrscheinlich den meisten Einfluss hatte, waren Nazareth. Die kreischende Stimme von Dan McCaffrey eignete sich auch Bon Scott an und die Symbiose aus Heavy Rock und Blues findet man auch im Riffing von AC/DC, zumindest ab dem zweiten Album TNT. Wer sich mit der Geschichte von AC/DC auseinandersetzt, der kommt an den beiden Nazareth-Alben Resemanas und Loud and Proud von 1973 garantiert nicht vorbei. Wer sich dagegen für AC/DC Soundalike Bands interessiert, der sollte mal in die Alben von Kicks oder Reno Bucket reinhören. Die haben die AC/DC-DNA in ihren Songs zu 100% verinnerlicht. Aber warum in die Ferne schweifen, wenn das Gute liegt so nah? Auch in Deutschland gibt es genügend Bands mit typischen AC/DC-Genen, wie zum Beispiel One Feind.

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0: Annihilator und Shallow Grave. Jeff Waters ist ja ein großer AC/DC-Fan und Shallow Grave ist seine ganz persönliche Hommage an AC/DC, auch wenn der Song damals den Speed-Metal-Rahmen komplett gesprengt hat. Besser als die 12. Version von Highway to Hell, finde ich persönlich. Dann schon lieber Tribute-Songs wie von Annihilator oder den Helicopters. Deren Sound ist ja stark von Kiss und AC/DC beeinflusst, wie überhaupt alle Bands der White Chess-Ära. Garagenrock wurde damals aufs Label gepackt. Ein Song, der den Kreis zu unserem Opener It's a Long Way to the Top so ein wenig schließt, ist der Song It's Not a Long Way Down. Es ist ein langer Weg bis an die Spitze, aber der Absturz geht ganz schnell. Dessen sollte man sich als Künstler immer bewusst sein. Hier sind die Helicopters in unserem AC/DC Flashback.
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2: Ja, ich fand das super toll.

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2: Welcome back, my friends, to the show that never ends. Willkommen zur 776. Ausgabe von Prog Dependent. Ist ja schon fast ein Zungenbrecher heute Abend hier zum Start. Und es ist eine Sendung, die voller ist mit Klassikern als je zuvor. Soft Machine, Manfred Mann's Earth Band, wir haben King Crimson, Anyone's Daughter, Gentle Giant, also die Helden der 70er. Und wir werden auch hören, wie zum Beispiel ein Steve Hogarth von Marillion einen Song von Peter Gabriel nachsingt und wie das dann klingt. Also wirklich viel Zeit für viele Klassiker. Und wer übrigens auch Peter Gabriel bzw. Genesis steht, der sollte sich den 28. Oktober ganz dick im Kalender anstreichen. The Music of Genesis, eine deutsche Coverband. Die Jungs spielen live im Hirsch. Und wer sie noch nicht gehört hat, schaut mal im Internet ein bisschen. Ihr findet tolle Clips von denen. Die sind unglaublich gut. Die Phase 1976 bis 1980 decken sie ab. Also so Alben wie Duke oder And Then There Were Three, Wind and Wuthering und natürlich auch A Trick of the Tail. Damit geht's los. Skonk, hier sind Genesis und am Mikrofon ist Harald Schmidt. Viel Spaß.

0: eine abgefahrene Stimme hat und auch ja solche Klassiker auf ganz neue Weise interpretieren kann. Sehr kraftvoll. Das ist allerdings auch schon ein paar Jährchen her. Diese Aufnahme stammt aus dem Jahr 2000. Da war Steve Hogarth mit seiner Age-Band unterwegs. Age ist ja sein Künstlername für alle, die das vielleicht noch nicht wissen. Und 2000 war er mit seiner Age-Band unterwegs, und zwar um sein ja einige Jahre vorher veröffentlichtes Album Ice Cream Genius nochmal ein bisschen zu beleuchten. Und da hat er eben auch während des Konzerts dann zugegeben, ich mag eigentlich keinen Progressive Rock, aber ich mag Peter Gabriel und ich mag diesen Song. Und dann hat er ihn gespielt. Starke Version. Ice Cream Genius, dieses, ich glaube, tatsächlich einzige echte Studio-Solo-Album von Steve Hogarth während seiner Zeit bei Marillion. Das gibt's jetzt in einer Neuauflage. Deluxe Edition nennt sich das. Ganz wundervoll. Aber es ist auch wirklich eine solche. Mit vielen, vielen, vielen, unendlich vielen Tracks, mit tollen Konzerten. Das muss man sagen. Wirklich etwas, was man ja vielleicht schon immer mal sehen und hören wollte. Die Age Band Live 2000, und zwei Konzerte hat man da. Es gibt eine Blu-ray voll mit Videos und mit unendlich vielen Demo-Versionen, was Hogarth alles zu Hause und mit anderen Künstlern im Vorfeld dieses Albums Ice Cream Genius alles ausprobiert hat. Wirklich super spannend zu hören. Was mir aufgefallen ist, das Album klingt fantastisch. Also Steve Hogarth und seine Stimme, das hat eine Präsenz, obwohl es kein Zeichen hier auf dieser Wiederveröffentlichung bei dieser Box nun gibt, dass man das Ganze remastered hätte oder remixed hätte. Also ich habe mir noch nicht die Mühe gemacht, wirklich meine Original-CD von 1996 oder 97 zu vergleichen, aber der Sound ist toll und das spricht eigentlich für das Original und wie man das damals aufgenommen hat. Das Schöne an der Box ist jetzt eben, dass man diese tollen Live-Versionen, diese vielen Demos und Studio-Versionen, alternative Versionen bekommt. Es war ja ungefähr zu der Zeit von This Strange Engine, dem Marillion-Album aus dem Jahr 1997, und die Stimme von Hogarth und wie das Album aufgenommen ist, dieses Ice Cream Genius, das ist auch relativ nah an den Vibes von This Strange Engine und zeigt einen durchaus sehr, sehr kraftvollen Steve Hogarth. Und wenn man ihn ja so die letzten Jahre gesehen hat, hat man schon feststellen dürfen, dass er ja eigentlich inzwischen ja mehr die Lamoyanz pflegt als die Power. Und mir gefällt dieser alte Steve Hogarth also von damals irgendwie ein bisschen besser. Da hat er mehr experimentiert, hat auch noch mehr gerockt. Heute ist er ja wirklich eher in den soften Gefilden unterwegs. Aber er hat auch damals tolle Begleitmusiker gehabt, zum Beispiel Dave Gregory, den Gitarristen von XTC. Die beiden Jungs hat ja eine lange Freundschaft schon verbunden. Also das sind natürlich auch Musiker, wenn man die an Bord hat. Dann kann man ein bisschen mehr ausprobieren. Richard Barbieri übrigens, der Keyboarder von Porcupine Tree, auch in der Age-Band damals im Jahr 2000 mit auf der Tour. Also es ist ein tolles Package, tolle Sounds, und hören wir noch ein Stück aus, ein Studiostück natürlich aus dem Album Ice Cream Genius, Steve Hogarth mit The Last Thing.
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neues altes Album für alle Fans des sogenannten New Art Rock. Die Band heißt IT, ganz kurz IT. Und ihr Album The Stranger Inside the Self, das ist schon vor über 20 Jahren erschienen. Und die Band hatte irgendwie sehr, sehr viele Anfragen von Fans, weil das Album einfach schwer zu kriegen war. Und dann hat die Band viele Jahre nachgedacht, sollten wir vielleicht eine Neuauflage machen. Aber natürlich ist das für kleine Bands immer so eine Sache. Macht man eine Neuauflage, dann verkauft so ein bisschen was, aber der Rest bleibt liegen. Und dann war ihnen das Ganze irgendwie nicht ehrgeizig genug. Und insbesondere waren sie mit dem Originalalbum im Nachhinein gar nicht mehr so 100% zufrieden. Und dann entstand so ein bisschen die Idee, wir nehmen das Teil einfach neu auf. Und das haben sie getan. Und jetzt im Jahr 2026 gibt es das Album The Stranger Inside the Self somit in einer Doppelauflage als Zweifach-CD mit einmal netterweise von der Band nochmal mitveröffentlichten Originalaufnahmen, also mit der Original-CD und jetzt aber auch mit den neuen Aufnahmen und das Stück Waiting for the World, das ihr gehört habt, das war die neue Version 2026. Ja, ich denke, das ist eine schöne Geschichte für alle Fans von Porcupine Tree. Nicht so abgedreht vielleicht wie Porcupine Tree dann zu ihren heißen Momenten, aber vom melodischen Aspekt her und vom Gesamtsound, da sind sie durchaus in der Nähe, wenngleich sie auch ein bisschen songorientierter sind, aber es ist ein richtig schönes Album geworden, kann man sich gut anhören, The Stranger Inside the Self, und deswegen hören wir auch gleich mal nochmal ein zweites Stück aus diesem Album, wieder eine Neuaufnahme, und zwar diesmal von dem Stück Until the Children Come Home. Hier sind nochmal IT von ihrem Album The Stranger Inside the Self.

Manfred Mann's Earth Band mit einem Klassiker von ihrem Album The Good Earth, eins der wahrscheinlich total unterschätzten Alben der Manfred Mann's Earth Band. Das liegt vielleicht auch ein bisschen an dem absolut bescheuerten Cover. Irgendwie ist das so ein vergilbtes Blatt Papier, auf dem sie ein Stück Rasen mit ein paar Blümchen und Tannenzapfen abgebildet haben. Und darüber ist dann so noch quer über die Platte so eine Art Siegel aufgedruckt. Also es ist irgendwie ein bisschen merkwürdig, schaut komisch aus und ich glaube, es ist daher eine Platte, die viele Fans neben den großen Platten wie Nightingales in Bombers zum Beispiel oder Watch und ähnliche Scheiben, die man einfach ein bisschen übersieht, weil sie so unscheinbar ausschaut, aber das Stück, das wir gerade gehört haben, das beweist das Gegenteil. Earth Hymn war dieses Stück, eine sensationelle Abfahrt, muss man sagen, die Keyboard-Soli von Manfred Mann, die ja in Reinkultur, kann man sagen, ja, die Band in absoluter Topform. Ich finde einfach, ja, was man bei der Earth Band irgendwie sieht, die haben damals im Studio das abgeliefert, was manche in ihren besten Zeiten dann live zu Wege gebracht haben. Ja, einfach diese Ungebremstheit, diese Energie, diese Power. Ich glaube, das war damals auch eine Gabe, dass man nicht versucht hat, im Studio absolut perfekt zu klingen. Also alles glatt gebügelt und alles genau zentriert, sondern dass die Band wirklich manchmal einfach ja live im Studio gespielt hat und dann das am Ende auf die Platte gepresst hat. Und diese Power, ja, die hört sich auch nach 40, 50 Jahren dann einfach noch gigantisch an. Die Manfred Mann's Earth Band mit einem Klassiker hier bei Proc Dependent. Und ich habe es ja gesagt, wir haben viele Klassiker heute Abend, aber auch ein paar neue Alben noch. Es gibt nachher für euch die neue Scheibe der Stickman. Die sind tatsächlich mit einem Doppelalbum jetzt am Start. Absoluter Wahnsinn. Für alle King Crimson-Fans schon mal anschnallen, die Phase Thrack lieben 1995. Da schlagen die Stickman ganz tief in diese Kerbe mit ihrer neuen Scheibe. Und bevor wir uns das anhören, bleibt uns nichts anderes, als noch einen Klassiker anzuhören. Einfach, weil mich dieses Album irgendwie letzte Woche so angesprungen hat beim Checken des heimischen CD-Regals. Mal wieder ein Album aus dem Jahr 1975 rausgezogen. Und zwar die Scheibe Bundles von Soft Machine. Soft Machine waren ja in den frühen 70ern schon eher eine manchmal nicht ganz leichte, abgefahrene Jazz-Prog-Kombo und ja, Mitte der 70er, wie es bei vielen dieser ja Frühstarter des Progressive Rock ja passiert ist, gab es dann irgendwie ja eine Menge Besetzungswechsel und dann hat sich das Karussell gedreht und dann kam ein Mann in die Band, der ja die Phase dann erstmal ganz, ganz deutlich mit seinem Gitarrenspiel prägen sollte und da dann auch im Progressive Rock später noch eine Riesenrolle gespielt hat. Alan Holdsworth, nämlich der dann wenige Jahre später zum Beispiel auch bei Bill Bruford in der Band spielen sollte, im Outfit Bruford und dann kurz danach auch auf der ersten Scheibe von UK, dann wieder zusammen mit Bill Bruford und Eddie Jobson plus John Wetton aktiv war. Also dieser Mann hat ja neben unglaublich vielen Solo-Alben dann mit ganz wenigen Alben, bei denen er im Progressive Rock sich Bands angeschlossen hat, dann wirklich so einen Wahnsinns-Eindruck hinterlassen und diese Phase mit Soft Machine hatte er, wie gesagt, auch sehr, sehr geprägt. Und ein anderer Mann von Soft Machine damals, der ja hinter den Kulissen eigentlich danach sehr, sehr erfolgreich war, den vergisst man immer. Carl Jenkins, nämlich der Pianist, der hat in den 90ern zum Beispiel das Projekt Adiemus gegründet, hatte damals einen Riesenhit und hat sich ansonsten auch, ich glaube, eine goldene Nase verdient als Produzent. Nicht mit Soft Machine natürlich, mit der Musik sind die Jungs damals alle nicht reich geworden, aber sie haben uns tolles musikalisches Erbe hinterlassen und ja, das Album Bundles, das beginnt dann gleich mit diversen Gongschlägen, die also wirklich eine Atmosphäre reinzaubern, die man ja ganz, ganz selten in dieser Form zu hören bekommt. Schwere Glocken und dann mündet das Ganze in ein tolles Jazzrock Inferno, liebe ich absolut. Hier sind Soft Machine vom Album Bundles mit Hazard Profile. Genießt das.

Soft Machine aus dem Jahr 1975 mit ihrem Album Bundles. Und ich denke, ja, ich habe nicht zu viel versprochen mit diesem sensationellen Gitarristen Alan Holdsworth. Er wird ja auch von vielen seiner Gitarristenkollegen, ja, die Jüngeren wie auch die Älteren, gemeint, absolut verehrt. Er ist einer der absolut innovativsten Gitarristen schon immer gewesen. Und ja, es gibt auch viele, viele Soloalben von ihm. Er hat auch eine Band gegründet, eine Alan Holdsworth Band. Da gibt's tolle Live-Alben und ja auch seine Studio-Alben. Es ist einfach ein Typ, der sich ja einen Stil zugelegt hat, der eigentlich auch von niemandem so richtig imitiert werden konnte. Auch eine Technik, die ja ihresgleichen gesucht hat immer. Absolut sensationeller Mann. Und ja, ich denke, es war kein Zufall, dass er dann nach Soft Machine wenige Jahre danach dann auch mit Bill Bruford in dessen Band mitgespielt hat und natürlich auch dann mit UK ein absolut grandioses Debütalbum hingelegt hat. Toller Gitarrist. Bundles, das war dieser Klassiker von Soft Machine. Und ja, bin ich sprachlos. Also nach wie vor, dieser Mann, ich liebe den einfach. Und es ist wirklich auch eine, wie soll ich das sagen, es ist eine Art und Weise, wie er auf diesen Soft Machine Alben, bei denen er dann dabei war, ich glaube, es waren ja nur 3 Stück dann in der Phase, wie er diese Alben eingespielt hat, dass man auf der einen Seite einen hohen Genuss daraus ziehen kann, sich wirklich vor die heimische Anlage hinzusetzen und diese Soli und auch überhaupt das gesamte musikalische Werk Bundles dann anzuhören, und zwar mit aller Hingabe und mit aller, ja Hingabe, ich glaube, das ist das richtige Wort, aber dieses Album ist so melodisch und auch das Gitarrenspiel ist so melodisch, man kann es fast, obwohl es ein Jazzrock-Album ist, auch fast nebenher hören. Also das ist die große Gabe auch eines Alan Holdsworth für mich, und deswegen liebe ich dieses Album Bundles auch so unglaublich, weil es eben, ja, man kann es eigentlich fast immer hören, ja. Das ist eine schöne Sache. Und das ist mit King Crimson und ihren Ablegern vielleicht nicht ganz so. Das muss man ganz klar einräumen. Ihr merkt schon, ich versuche ein bisschen den Schwenk hinzukriegen. Wir kriegen heute Abend noch das Album Islands von King Crimson zu hören. Da gibt's nicht eine neue Auflage mit einem 2026er Remix von Steven Wilson einmal wieder. Aber wir wollen ein bisschen den Weg dahin noch mit einem anderen Album uns versüßen. Und zwar hat's jetzt 10 Jahre gedauert, bis die Stickmen endlich ihr neues Album fertiggestellt haben. Prog Noir ist ja, wie gesagt, vor einer Dekade erschienen und hat damals für ordentlich Aufregung gesorgt. Jetzt gibt es die neue Scheibe der Stickmen und das Album heißt, man höre und staune, in Klammern King Crimson, Let's Thrack Again. Und ja, da lehnt man sich also ganz unverhohlen an das 95er Studioalbum der Könige an. Und das darf man auch, denn 2 der Herren, die heute bei den Stickmen spielen, waren ja damals auch in der Formation von King Crimson, nämlich Pat Mastelotto am Schlagzeug und die Basslegende Tony Levin. Und diese beiden Herren sind jetzt auch in diesem Trio der Stickmen zusammen mit dem Gitarristen Markus Reuter absolut tonangebend. Ja, und jetzt hat man ein neues Album aufgenommen in Berlin, also hier in Deutschland, aber auch andere Teile in Kingston in New York. Und 26 Tracks sind dabei herausgekommen, die mit über 100 Minuten Spielzeit dann auf 2 CDs verteilt werden mussten. Also es ist ein sehr üppiges Album geworden. Und es klingt irgendwie nach Thrack, aber es klingt auch nach den Stickmen. Und es hat so eine Energie. Und das Tolle an dieser Energie ist, die Jungs brauchen keine Longtracks. Da sind die Stücke alle 3, 4, 5 Minuten lang, maximal vielleicht 6 Minuten. Und die spielen so tight. Und allein schon das Stück, das wir als erstes hören, Swimming in Tea, das hat so eine unfassbare Power, wie Pat Mastelotto das Schlagzeug raus hat. Sensationell. Hier sind die Stickmen mit ihrem neuen Album Let's Thrack Again.

Die Stickmen sind wieder da. 10 Jahre hat es gedauert. Eine lange, lange Pause. Aber jetzt sind Pat Mastelotto, Tony Levin und Markus Reuter zurück mit einem, wie ich finde, im wahrsten Sinne des Wortes, Paukenschlag, wenn man sich das Drumming von Pat Mastelotto anhört. Also jetzt ist die Zeit von Levin und Mastelotto, als sie mit King Crimson das Album Thrack aufgenommen haben, ja auch schon 30 Jahre her, über 30 Jahre. Und so fulminant, wie Pat Mastelotto nach wie vor aufspielt. Er war ja auch dann in den 10er Jahren Mitglied von der King Crimson Live Band, die ja als Septett oder Oktett teilweise aufgetreten ist mit 3 Schlagzeugern. Zusammen mit Gavin Harrison zum Beispiel hat er da auch gespielt. Das war schon immer sensationell, aber der Typ ist nach wie vor wirklich absolut in Topform. Und es ist schon erstaunlich, wie die Jungs aus diesem eigentlich ja relativ engen musikalischen Korridor, den sie da abdecken, trotzdem so viel kreative Energie heraufbeschwören können, das ist schon wirklich beeindruckend. Let's Thrack Again, das ist das neue Doppelalbum von den Stickmen und ist ein würdiger Nachfolger des Albums Prog Noir, würde ich sagen. Also wirklich absolute Topklasse. Ist natürlich ein Leckerbissen für alle King Crimson Fans. Und die King Crimson Fans, ja, die wissen, dass man einen üppigen Geldbeutel zur Verfügung haben sollte, wenn man halbwegs up-to-date bleiben will mit den King Crimson Releases. Jetzt gibt's eine neue Welle. Inzwischen im Jahr 2026 ist das, glaube ich, jetzt das 4. oder 5. Album, das mit Remixes erscheint. Diesmal ist das Album Islands an der Reihe und erscheint in einem Doppelpack CD plus Blu-ray und inzwischen gibt man sein Geld nicht mehr nur für 5.1 Surround Sound aus, sondern natürlich auch für die Dolby Atmos Mixe. Und das ist auch wieder ein Steven Wilson gewesen, der bei diesem Album dann dieses Jahr nochmal Hand angelegt hat, neue Mixes angefertigt hat, sowohl Stereo als auch Surround als auch Dolby Atmos. Und das Schöne an dieser neuen Auflage ist auch, man bekommt also die kompletten Sessions mitgeliefert, die Originalmixes, aber auch eben alles hochauflösend auf der Audio Blu-ray. Das ist also wirklich, nach wie vor ist es immer ein tolles Package, finde ich, was Robert Fripp und King Crimson da zusammenstellen. Und diesmal bekommt man auch wieder die sehr beliebten, bei den Fans sehr beliebten Elemental-Mixes mitgeliefert. Was sind die Elemental-Mixes in dem Fall? Im Prinzip sind es etwas, ja, reduzierte Versionen, die sowas wie vielleicht die Basic-Tracks waren für das Album, bevor man es dann final aufgenommen hat. Also ein bisschen, sagen wir mal, weniger Overdubs, die man da zu hören bekommt, sondern fast sowas wie frühe Versionen, Live-Versionen, aber eben als komplette Stücke. Und die hat auch Steven Wilson zusammengestellt und das ist ganz wunderbar. Und genau zwei dieser Elemental Mixes, die sind heute Abend in der Kombination unser Longtrack, nämlich die beiden Stücke Formentera Lady, eines der absolut schrägsten und bezauberndsten Stücke der Formation aus der Island-Phase. Und dann gibt es als zweites dann noch ein Stück dazu. Also es ist die Sailor Tales, die sind einfach sensationell, muss ich sagen. Und die Band, wie sie sich damals zusammengefunden hat, war ja eigentlich 1971 auch eine ulkige Geschichte. Eigentlich waren King Crimson nach den Tourneen, die sie gemacht hatten mit Wake of Poseidon und dem sehr erfolgreichen Debütalbum in The Court of Crimson King, irgendwie so ein bisschen am Durchstarten und es hat trotzdem nicht funktioniert. Die Band ist dann irgendwie ja in Einzelteile zerfallen und dann waren nur noch Robert Fripp und Mel Collins übrig und haben dann irgendwie versucht, in dieser Zeit irgendwie eine neue Liveband zusammenzustellen, weil man unbedingt auf Tour gehen wollte. Und bei diesen Wechseln hat man dann ein bisschen prominente Unterstützung bekommen, nämlich Keith Emerson, der empfahl einen Schlagzeuger namens Ian Wallace. Und Robert Fripp hat sich den Mann dann live angeschaut, hat ihn sofort in die Band geholt und dann haben sie weitergemacht und haben hunderte von Musikern auditiert, wenn man so möchte, und sich die genauer angeschaut. Einen ganz prominenten Herrn, unter anderem nämlich Brian Ferry, der war damals noch hauptberuflich Lehrer in dem Jahr 1971 und hat sich vorgestellt bei Robert Fripp, der Sänger, der damals in einer Band namens Roxy gespielt hat. Ja? Und Robert Fripp fand die Musik seiner Band Roxy aber so großartig, dass er sie gleich bei seiner Plattenfirma EG Records vorgestellt hat mit Robert Fripp. Die haben
Brian Ferry dann unter Vertrag genommen und daraus wurde dann eben Roxy Music und gleich 72 wurde dann das erste Roxy Music Album aufgenommen. Also alles fast zeitgleich ist da geschehen und Brian Ferry hat dann natürlich sein Hauptaugenmerk nicht auf King Crimson gelegt, sondern auf seine eigene Band Roxy, die dann eben zu Roxy Music wurden. Und ja, nachdem Ferry dann nicht mehr für King Crimson verfügbar war, ging das ganze Theater, einen guten Sänger zu finden, bei King Crimson wieder los. Man hatte ja ein großes Erbe hinterlassen bekommen von Greg Lake und dann fand man einen Herrn namens Bass und dieser Herr hat sich dann relativ schnell auch als Bassist bei King Crimson betätigen müssen, musste dann schnell die Basslinien lernen, weil sie keinen anderen Bassisten mehr hatten. Rick Kemp war bei King Crimson zu der Zeit Steel Eyes Band in Klammern und ist dann aber auch nach wenigen Tagen wieder ausgestiegen. Also es muss verrückt gewesen sein damals. Ja, allein schon die Namen, die ich jetzt genannt habe, wenn man gesehen hat, wer da damals ein- und ausgegangen ist in den Studios. Aber sie haben es am Ende geschafft, eine tolle Band zusammenzustellen und man hat dann Konzerte gespielt und während man die Konzerte gespielt hat, hat man das Album Islands entwickelt. Also was haben die Jungs gemacht? Sie haben ihr Equipment von einem Ort zum anderen geschleppt, aus den Studios raus, hin zum Live-Venue, dann ihr Konzert gespielt am Abend, dann wieder zurück ins Studio, das ganze Equipment gebracht und dann nachts 12 Stunden am Stück an dem Album gearbeitet. Und das muss wahrscheinlich auch der Grund gewesen sein, warum Islands dann eigentlich doch eine relativ durchgeknallte und krasse Scheibe geworden ist, aber auch nicht minder genial, wenn man überlegt, dass die Jungs da immer nachts dran gearbeitet haben, diese wilde Mischung aus Prog, Jazz und auch ein paar Free-Elementen. Nicht ganz einfach zu hören, wie immer bei King Crimson, aber wenn man die Story dahinter kennt, ja, und stellt euch vor, Brian Ferry wäre um ein Haar Sänger von King Crimson geworden, ist eigentlich schon geil. Wir hören Formentera Lady in der Elemental Version, gemixt von Steven Wilson. Hier sind King Crimson.

0: King Crimson von ihrem Album Islands hier bei Prog Dependent. 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Ja, keine leichte Kost der Longtrack heute Abend hier bei Prog Dependent. Aber vielleicht habt ihr trotzdem Lust, unsere Playlist zu abonnieren. Dann schreibt mir eine E-Mail an progdependent@yahoo.com. Hier gibt's jede Menge Klassiker heute Abend. King Crimson waren das mit dem Elemental Mix von Formentera Lady und Sailor's Tale. Das war 1971. Ich habe es vorhin erzählt, Brian Ferry wäre ja um ein Haar Sänger damals von King Crimson geworden, hat sich dann aber doch entschieden, mit seiner Band Roxy weiterzumachen und dann zur Welt rumzukommen mit Roxy Music und auch als Solokünstler. Ja, und King Crimson haben auch ihren Weg gefunden, sind ja auch im letzten Jahrzehnt immer noch live aktiv gewesen. Und Steven Wilson scheint auch ein großer Fan von ihnen zu sein, hat dieses 2026er Remix inklusive der Elemental-Tracks seinem Homestudio quasi aufpoliert klanglich. Also wirklich absolut großartig gemacht, dieses neue Set CD plus Blu-ray Audio von Islands, dem ja vielleicht ein bisschen übersehenen Album von den frühen King Crimson, das kann man sagen. Und das ist ja auch schwierig zwischen Alben wie In the Court of the Crimson King, Red, Lark's Tongues in Their Speak, Lizard, da geht so ein Album dann natürlich schon ein bisschen unter. Aber nach diesem schwierigen Track, oder ich würde sagen, diese 17 Minuten hatten es schon in sich, machen wir es uns jetzt wieder ein bisschen leichter, auch mit so einem, ich sag mal, Halbklassiker, immerhin auch schon 25 Jahre alt, ist das Album Danger World von der deutschen Prog-Band, würde ich da auch immer noch sagen, Anyone's Daughter. Die haben ja damals auch in Neubesetzung gestartet, die hatten ähnliche Themen wie King Crimson und waren ja sogar viele Jahrzehnte gar nicht aktiv. Und in den Nullerjahren ging es dann wieder los und das Album Danger World aus dem Jahr 2001, das feiert jetzt eben 25. Geburtstag und ja, deswegen gibt's eine Jubiläumsausgabe in Doppel-CD-Format mit dem Remaster des Original-Studio-Albums mit 11 Stücken, die man damals aufgenommen hat, und dann gibt's aus dem Jahr 2001 noch einen Live-Mitschnitt, den man zu Hause in Stuttgart aufgenommen hat, der damals auch beim SWR 1 ausgestrahlt wurde, und wir hören uns mal nachher gleich ein Live-Stück an aus dem Jahr 2001, einen älteren Anyone's Daughter Klassiker aus den frühen 80ern und davor aber ein Studiostück, ein sehr kraftvolles Stück, Danger World, das Titelstück des damals erschienenen Albums, das, ja, finde ich, eine gute Mischung findet aus anspruchsvoller Musikalität, aber gleichzeitig auch irgendwie in einer gewissen, ja, sagen wir mal, Tanzbarkeit vielleicht sogar. Hier sind Anyone's Daughter mit dem Titelstück aus ihrem Album Danger World, jetzt 25 Jahre alt.
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Anyone's Daughter live in Stuttgart im Jahr 2001, Sundance of the Haute Provence, und in dieser Version durchaus ja auch ein bisschen erholsam zwischen den ganzen schwierigen Tracks heute Abend und natürlich auch nach dem Gassenhauer Danger World, dem Titelstück ihres Albums, das jetzt 25. Geburtstag feiert und jetzt in einer neuen Auflage erschienen ist. Ja, und ich finde es wirklich schön, das Label Tempus Fugit, das hat sich ja des gesamten Backkatalogs von Anyone's Daughter über die Jahre angenommen, sehr, sehr schöne Neuauflage immer wieder produziert und nicht nur ja die alten Alben wieder zur Geltung gebracht, auch klanglich aufpoliert zur Geltung gebracht, sondern dann auch immer noch mal ein bisschen Added Value hinzugefügt. Also schöne Live-Aufnahmen, auch die Live-Alben noch mal ein bisschen erweitert und ergänzt. Also das sind wirklich sehr, sehr schöne Ausgaben, und auch die Danger World, die Neuauflage, eben mit Bonus-Live-CD aus dem Jahr 2001 aufgenommen in der Villa Berg in Stuttgart. Für alle Schwaben, die ganz genau wissen wollen, wo es stattgefunden hat, ist auf jeden Fall eine sehr, sehr schöne Aufnahme von dieser damals ja rund erneuerten Besetzung von Anyone's Daughter. Ja, und wir gehen so ein bisschen in den Schlussspurt dieser 776. Ausgabe heute Abend hier bei Proc Dependent. Die Zahlen werden immer länger, das allein schon auszusprechen dauert ja irgendwie schon immer eine halbe Minute, aber wir haben noch 20 Minuten Zeit. Und die teilen sich die Post-Rocker von Hubris mit Gentle Giant und einem Herrn namens Steve Hogarth, der sich selbst eine ganze Zeit lang immer nur als Age bezeichnet hat. Irgendwann hat er das angefangen und sich diesen Künstlernamen gegeben. Ich glaube, das ist ein bisschen daraus entstanden, dass bei Marillion ja zwei Steves am Start sind. Einmal Steve Rothery, der Gitarrist, und eben Steve Hogarth seit 1989. Und ich glaube, es gab dann immer wieder Verwechslungen in der Band und irgendwann hieß es dann Steve R. und Steve H. Und H. hat daraus eben dann noch das Steve weggestrichen und das war sein Künstlername. Unter dem Namen hat er dann auch sein vermutlich einziges Studio-Solo-Album Ice Cream Genius veröffentlicht. 1996, 97 war er damit am Start. Und jetzt gibt's eine Deluxe Edition dieses Albums. Eine wirklich sehr, sehr gelungene Wiederveröffentlichung, möchte ich sagen. Man erfährt zwar leider nichts über die damaligen Hintergründe und über die Band, die er dann für die Tourneen zusammengestellt hat. Das ist ein bisschen schade. Es ist zwar ein schönes, dickes Booklet drin, aber da gibt's neben schönen Fotos und den Songtexten ganz, ganz wenig Information, nur eigentlich überhaupt keine. Allerdings, man kann das ausgleichen. Es gibt nämlich auf der Blu-ray Audio ein ausführliches Interview mit Steve Hogarth. Also muss man sich dann schon hinsetzen. Man kann nicht einfach ein bisschen blättern und da die wichtigen Informationen rausziehen. Man muss schon die Blu-ray einlegen und sich dann ein bisschen durchkämpfen. Da kann man das Interview sich anschauen. Man kann sich aber auch zwei Live-Konzerte reinziehen und unendlich viele verschiedene Demo-Versionen, also für alle, die ein bisschen tiefer graben wollen bei Steve Hogarth, und das sind vermutlich ja meistens Marillion-Fans, die haben dann mit dieser Deluxe Edition ja das perfekte Set zu Hause. Wir hören nochmal ein Studiostück aus diesem Album. Der Track Nothing to Declare ist eigentlich einer, der in seiner Art und Weise, wie er Atmosphäre kreiert, schon sehr, sehr typisch für Steve Hogarth ist und der in manchen Momenten durchaus auch von den neueren Marillion im neuen Jahrtausend stammen könnte, eher die ruhigere Version. Aber damals, ich fand es eben doch mit mehr Power, als das bei Marillion und bei Hogarth heutzutage noch stattfindet. Und deswegen finde ich im Nachhinein dieses Album Ice Cream Genius viel wertvoller, als man es damals vielleicht wahrgenommen hat. Und es ist ein bisschen untergegangen über die Jahrzehnte. Deswegen sehr, sehr schön, dass diese Deluxe-Ausgabe jetzt erhältlich ist. Und ja, man kann das Album wirklich entdecken. Lasst es mal auf euch wirken. Nothing to Declare. Hier ist Steve Hogarth von seinem Album Ice Cream Genius.

diese Atmosphäre wirkt schon, finde ich, bei Steve Hogarth. Das kann er einfach. Und da ist er in seinem Element, das hat er damals schon verstanden. Und das hat ja Marillion mit ihm auch schon immer stark gemacht, muss man sagen. Schon beim ersten Album, das sie mit Steve Hogarth aufgenommen haben, Seasons End 1989, da gab es ja so Stücke wie The Space, die dann natürlich auch entsprechend Atmosphäre kreiert haben. Etwas, das man vorher von Marillion so nicht kannte. Über die Jahre ist das natürlich fast zur hauptsächlichen Trademark von Marillion geworden. Da wünscht man sich manchmal mehr Power. Ein bisschen mehr Zug, ein bisschen mehr Energie, dass die Jungs mal wieder ihren Popo ein bisschen hochkriegen, das wäre einfach richtig schön. Aber dieses Album Ice Cream Genius von Steve Hogarth, das vereint auch so ein bisschen beide Elemente. Es ist weniger jetzt klassischer Prog, und ich habe es vorhin gesagt, ja, eingangs der Sendung, er hat ja auch selten versäumt, damals klarzumachen, dass er eigentlich mit Progressive Rock als solches gar nicht viel am Hut hat, dass er eher eigentlich Sänger und Texter ist und halt lange Texte schreibt und deswegen möglicherweise die Stücke bei Marillion dann etwas länger werden. Wie auch immer er das sieht, die Fans sind auf jeden Fall happy, dass es Ice Cream Genius in einer Neuauflage gibt, in dieser Deluxe Edition mit in Summe 4 Tonträgern, 3 CDs mit dem Studioalbum und einem Konzertmitschnitt. Und dann gibt es auf der Blu-ray, auf der beigelegten, natürlich noch diverses Bonusmaterial, das Interview, das ich vorhin angesprochen habe, 2 Konzerte, eine Compilation, eine Live-Compilation von ganz verschiedenen, unterschiedlichen Auftritten, die auch sehr, sehr spannend zu sehen ist. Also ein tolles Paket. Steve Hogarth mit dem Ice Cream Genius. Damals hieß er ja nur Age. Also wenn er irgendwie versucht, das Ding zu bestellen, denkt dran, da steht nicht Steve Hogarth, sondern da steht nur Age Ice Cream Genius. So, nach diesen schönen Momenten, so ganz entspannt kann ich euch jetzt noch nicht in den Abend gehen lassen, gibt's noch ein Stück von Gentle Giant und ihrem Klassikeralbum Inner Glass House 1975 oder 76. Also es ist auf jeden Fall eins der ganz großen Alben und es war 1973. Die Chefs unter euch, die haben es schon bemerkt, das war irgendwie eine Mischung, die für Gentle Giant so maßgeblich war über diese, in dieser Phase gerade, bevor sie dann Ende der 70er auch ein bisschen straighter wurden, wo sie diesen unglaublich komplexen Progressive Rock gespielt haben, der in dieser Art damals von kaum einer anderen Band so zu hören war, weil sie einfach noch einen anderen Thread mit eingepflochten haben in ihre Musik und das war ja diese leicht folkigen Elemente, aber manchmal eben auch so dieser mittelalterliche Touch. Auf eine ganz spezifische Art und Weise haben sie das alles miteinander verknüpft und das Stück, das wir heute Abend hören. Es ist das letzte Stück, nämlich das einzige aus dem Album, das ich noch nicht gespielt habe in den letzten Sendungen, den Track Experience. Und der bietet genau diese Elemente in ganz spezifischer Form. Finde ich ein wunderschönes Stück. Gentle Giant mit Experience aus ihrem Album Inner Glasshouse. Und erwähnenswert sei noch, auch dieses Album gibt es in einer Neuauflage mit einem 2026er Remix. Und das Ganze natürlich auch als Blu-ray mit dabei. Dolby Atmos, Dolby Surround, hochauflösende Stereo Mixes. Ihr wisst, worum es geht. Hier sind Gentle Giant. Once

eine echte Erfahrung. Experience, ein Track von Gentle Giant aus ihrem 73er Album Inner Glass House, jetzt erhältlich in einer remixten Version, approved von der Band, da haben sie selber mitgewirkt, Derek Shulman. Also der Sound ist wirklich phänomenal und wer eine Atmos-Anlage zu Hause hat, der kann sich mit der Blu-ray dann auch ein bisschen mehr noch an Sound ins Haus zaubern. Schöne Sache, Gentle Giant. Ja, das waren schon viele Klassiker heute Abend hier bei Prog Dependent, deswegen gibt's zum Abschluss des heutigen Abends noch ein brandneues Stück, und zwar aus der Schweiz von der Band Hubris. Punkt. Ja, das ist der Bandname. Und es ist schon ihr fünftes Album. Die vier Jungs haben einige Jahre jetzt daran gewartet. Seit 2014 ist die Band aktiv. Und ja, die postrockigen Elemente, die sagen den Proggies einerseits ja irgendwie zu, andererseits auch, ja, kämpft man ein bisschen damit, weil Atmosphäre, Spielfreude, alles das stimmt. Fast immer bei den Post-Rock-Bands. Manchmal fehlt es ein bisschen am Drive. Was aber am meisten fehlt, sind tatsächlich die Melodien, die wirklich im Kopf bleiben. Und ich gestehe, auch mein Issue mit dem Post-Rock ist ein bisschen, dass ich in dem Moment, in dem ich es höre, kann ich mich dafür wahnsinnig begeistern. Und wenn ich mich dann aber versuche, nach einer halben Stunde noch dran zu erinnern, was habe ich da eigentlich gehört, dann stelle ich in meinem Kopf immer eine erstaunliche Leere fest. Manche sagen, die stellen sie auch außerhalb meiner musikalischen Gewohnheiten fest, aber das nur am Rande. Es ist mit dem Post-Rock, finde ich, wirklich nicht so einfach, aber es ist wunderschön anzuhören. Und auch dieses neue Album von Hubris mit dem Titel White Shores ist wirklich ein ausgesprochen vielseitiges und instrumental auch versiertes Werk. Es macht richtig Spaß, diese Scheibe anzuhören. Und ein Stück hören wir uns deswegen jetzt zum Ende der heutigen Ausgabe gemeinsam an. Die fünf Stücke sind es auf diesem Album, die bilden einen Satz. Und dieser Satz heißt Death is just another path. Und quasi wie ein Durchgang. Der Tod ist oder wie ein Torbogen, durch den man durchgeht. Ein kleiner Pfad, den man überquert oder durchquert oder wie sagt man. Das Stück, das wir hören, ist das erste. Wir fangen mit dem Tod an. Death, das ist Hubris mit ihrem neuen Album White Shores. Ja, ich freue mich dann auf die nächste Ausgabe von Prog Dependent. Hoffe, dass ihr wieder dabei seid. Immer Sonntagabend, 20 Uhr ist Zeit für Progressive Rock hier bei Rockin' Radio auf Max Neo. Also schaltet wieder ein. Schön, dass ihr dabei wart am heutigen Abend. Macht's gut, bis zum nächsten Mal. Tschüss und bye bye, sagt Harald Schmidt.

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1: Hallo da draußen bei Rockin' Radio über Max Neo. Hier ist Spinning the Deep mit Tom Knesen. Spinning the Deep, das ist meine Show rund um Stoner Rock, Doom und Psych. Und manchmal spiele ich auch andere Sachen, die thematisch oder atmosphärisch hierher passen. Ganz lieben Dank an die Leute von Rockin' Radio, die mich eingeladen haben, hier auch aufzulegen. Festival Sommer ist nun endgültig vorbei. Ein bisschen in dieser Stimmung habe ich die Musik rausgesucht und es gibt 70er, ja, wie soll ich sagen, Proto-Metal-Psych und es gibt 90er bis heute Stoner, Doom und Rock. Und neulich habe ich einfach mal wieder Cool Thing von Sonic Youth gehört. Kim Gordon und Thurston Moore. Ja, und die ganze Band, Leute, die Noise, Rock, Garage, Punk ordentlich aufgemischt haben und die klingt ja immer so, als wolle sie dir unter die Haut kriechen, ne?

City. Wir fahren mal nach Texas und wir fahren nach Dallas. Und zwar zu Wow Fat. Ein Trio. Und spannenderweise ganz am Anfang war es ein Quartett. Und die hatten einen zweiten Gitarristen. Und der ist immer für die Sessions ist er 500 Meilen runtergefahren von Kansas City nach Dallas. Und er ist so ein bisschen Trennung durch Entfernung in dem Fall mal. Nicht künstlerische Differenzen und sowas oder Ego von Musikern, sondern einfach Scheiße, zu weit weg, ne? Es gibt ein schönes Zitat aus einem meiner Lieblingsfanzines, It's Psychedelic Baby. Da steht nämlich über Wow Fat. Und auch wenn der Äther ein beängstigender Ort sein kann, lässt Wow Fat ein helles Licht leuchten, um dich durch die Dunkelheit und das klappernde Grollen zu führen, die drohen die Wände um dich herum zum Einsturz zu bringen. Hey! Was für Refrains, was für Vocals, was für Gitarren und was für ein Stück. Wow Fat, Orphans of the

Orphans of the Singe von Wofat. Und das Ganze ist vom Album The Singularity aus dem Jahr 2022. Übrigens, das habe ich auch noch gelesen. Kent Stump, der Gitarrist, sagt, ja, was hat ihn zur Musik gebracht? Er hatte tatsächlich einen Musiklehrer, so ein Hardcore-Jazz-Fan-Freak, und der hat ihm jedes Mal so 10 bis 15 Platten mitgegeben zum Hören. Und dadurch hat er, sagt er, Welten von Musik kennengelernt, sei ganz abgefahren gewesen. Ey. Guck mal an, Musiklehrer. Sollte mal ein Kumpel von mir hören, der ist Musiklehrer. Ich glaube, der findet die Geschichte auch witzig. Okay, weiter geht's. Ich habe was ausgebuddelt. Und zwar was aus dem Jahr 1971, was wirklich Rares, würde ich sagen, weil von der Band gibt es nur eine einzige Single, dieses Stück. Also klar, es gibt natürlich auch eine B-Seite, logisch. Die Band heißt Stone Aches und die Geschichte ist auch ganz drollig. Pete Bailey und Ray Turner haben so in den 60ern ihre erste Band gehabt. Die nannten sich The Beagles und die haben Beatles-Songs aus der Sicht eines Hundes gespielt. Also das hieß dann halt nicht I Wanna Hold Your Hand, sondern I Wanna Lick Your Hand. Und das hieß auch nicht All My Lovin', sondern All My Dog Food und so. Später haben sie dann eine Band namens Josephus, keine Ahnung, muss man wahrscheinlich Englisch aussprechen, weiß nicht jetzt wie, gegründet. Die waren dann in Houston schon ein bisschen bekannter und haben ganz oft in Milby Park in Southeast Houston gespielt. Und das ist so ein Park, da waren damals so kostenlose Open Airs, Hard Rock Open Airs jeden Sonntag, Ende 60er, Anfang 70er. Und das muss für die Szene da irgendwie toll gewesen sein, so ziemlich. Ey, wenn ich mir vorstelle, hier am Ort würde sonntags im Park immer Hard Rock sein. Ey, geiler Scheiß. Aber das gibt's hier nicht. Schade eigentlich. Irgendwann hat sich Josephus dann getrennt. Und es kamen zwei andere Leute dazu, Mike Long und Jerry und Tiberos. Und die haben sich dann Stone Aches genannt und haben eigentlich da weitergemacht so. Nur sie haben einen härteren Sound gemacht, mehr Druck, mehr Düsternis, ganz, ganz anderer Stuff. Und haben aber weiterhin auch da in dem Dings da in dem Park gespielt. Tja, leider ist ihnen dann das Equipment irgendwann geklaut worden, nachdem sie diese eine Single gemacht hatten. Und die Band hat sich aufgelöst. Voll schade, werdet ihr hören. Hier sind Stone Aches mit Slave of Fear.

Ja, das geht doch, oder? Boah, ich finde es richtig cool und 1971 auch sehr weit vorne so von der Härte und der Grobheit. Der Gitarrist wirrt zwischendurch ja so dermaßen ab. Dann kriegen die sich aber auch gut wieder ein, machen noch einen sehr coolen, ruhigeren Part und brettern da so krachig durch. Sehr geiles Zeug, finde ich. Stone Axe aus Houston, Slave of Fear, und das ist eins von zwei Stücken, die es auf Tonträger gibt von der Band. Okay, wir switchen mal forsch ins Jahr 1995. Ich habe vor einiger Zeit schon mal was von Mindfunk gespielt, die ich für eine völlig unterschätzte Band halte. Ist ja so ein bisschen so eine Supergroup, Grunge-Core gewesen, aber irgendwie hat es dann doch keiner so richtig registriert, weil es gab so viel Zeugs in der Zeit aus dieser Richtung, obwohl Mindfunk echt, die stechen wirklich künstlerisch heraus, finde ich, weil die so schräg sind. Und dann haben sie das dritte Album, das war dann so der Abgesang, aber ich finde das dritte Album Monster. Das haben sie dann bei Music for Nations gemacht und ich glaube, da konnten sie einfach, dann haben sie gemacht, was sie wollten und haben sich nicht mehr drum geschert, was Musikindustrie oder bla oder blub irgendwie wer will. Und ja, das Album heißt People Who Fell From the Sky 1995, Mindfunk, und hier kommt Rift Valley Fever.

Ja, ich weiß. Ich sage ja immer, ich spiele hier Stücke aus. Und das hier ist auch ausgespielt. Ich habe aber noch nie versprochen, dass ich Stücke nur dann spiele, wenn sie nicht in ein anderes übergehen. Das hier geht in ein anderes über und das andere Stück ist auch total großartig und trotzdem heute nicht, weil wir haben noch total viel vor. Mindfunk, ganz wunderbare Band. Hört euch vor allem das zweite und das dritte Album an, Dropped und People Who Fell From the Sky. Okay, ganz was anderes jetzt. Und zwar gehen wir zu einem, tja, wie soll man das sagen, psychedelischen Kollektiv aus L.A. Und zwar heißt es Elf Freedom, und zwar wirklich elf, als würdest du in Deutschland elf sagen. Ich sag ja elf. Elf Freedom. Ein bisschen lustig ist die Geschichte, wie es dazu gekommen ist, weil einer der Gründer der Band sagt, hör, er ist mit dem Auto liegen geblieben, ohne Benzin, in irgendwo the middle of nowhere zwischen Portland und Kalifornien. Und naja, er hatte keine Kohle, hat er das ganze Jahr 2017 im Auto gelebt. Es kam ein chilliger Marine vorbei, der hat ihm ein bisschen Kohle gegeben, hat ihm das Auto aufgetankt und so weiter und hat ihm noch ein bisschen Hasch gegeben, damit er Spaß hat. Und naja, auf jeden Fall, ach, und Magical Stones hat er ihm gegeben, genau. Was auch immer das jetzt sein mag. Und er hat dann Gelegenheitsjobs ausgeübt, dann hat er angefangen Musik zu machen, Leute kennengelernt und so weiter. Also ein richtiger, ja, ist so ein bisschen Roadmovie-mäßig, ne, die Geschichte. Und witzig finde ich, die beziehen sich auf zwei ganz alte deutsche Elektronik, Psychedelik, Space Rock, wie auch immer, Vertreter, nämlich Guru Guru und Ashra Tempel. Und jetzt jubeln alle, die so alt wie ich, aber eher noch ein bisschen älter sind, ne? Sagen wir mal so, Psychedelic Baby, das It's Psychedelic Baby Magazine, habe ich vorhin schon erwähnt, lest da mal rein, immer coole Sachen zu lesen, schreibt: Ein lebendiger Teppich, gewebt aus Leidenschaft, gemeinsamem glücklichen Zufall und dem wilden, ungezähmten Herzschlag des Daseins.

Ja, ich schätze mal, die haben noch eine Dreiviertelstunde so weiter gejammt, so voll entspannt. Das lässt noch ein bisschen mal die Sommersonne in uns, oder? Das war Elf Freedom mit dem Titel Invisible Communication. Die kommen aus L.A. Das Album heißt Solstice und ist aus dem vorvorigen Jahr 2024. Gut. Das nächste liest sich sehr österreichisch. Ist es auch. Hans Platzgumer ist ein Multitalent. Musiker, Schriftsteller, Produzent. Wenn du da drüber liest, der macht so viel, so abgefahrenes Zeug. Der Hammer. Kommt aus Innsbruck, ist irgendwann mit einem Kumpel zusammen nach Berlin gezogen und dann nach New York. Und da haben sie erstmal Gitarrenrock gemacht. So. Später hat er dann Elektroakustik, Filmmusik gemacht und die Band heißt H.P. Zinker. Vielleicht kennt das jemand von euch aus den 90ern, Anfang 90er. Und ich sage es gern, für mich ist das Album Perseverance von 1992 von H.P. Zinker definitiv eins der allerbesten Alben aus den 90ern. Verwirrend, technisch super versiert, super dynamisch und es ist Kick-Ass.

Jetzt sagt man ehrlich, das rockt, oder? Also die Art, wie diese beiden Stücke aufgebaut sind, das ist doch wohl richtig, richtig klasse. Ich liebe es. Das Album heißt Perseverance, die Band heißt HP Zinker und das waren die Stücke Warzone City und danach haben wir gehört Desperate Moves und das Ganze ist aus dem Jahr 1992 dann doch auch schon. Meine Güte, da sind Menschen erwachsen geworden in der Zeit. So, einen habe ich noch für euch. Und zwar haben Monster Magnet auf ihrem Album A Better Dystopia vor allem Coverversionen verarbeitet. Es gibt einen Sonderfall. Und zwar gab es in den 60ern eine Radiosendung in den USA namens The Diamond Mine mit einem DJ, der sich Dave Diamond genannt hat, mit bürgerlichem Namen Sidney Ivan Davidson Jr. Und Dave Windorf hat daraus einen eigenen Track gemacht, hat das zum Anlass dafür genommen. Das ist ganz cool geworden, ganz schräge Lyrics, wie auch bei Dave Windorf ja gern mal selber. Hier kommen Monster Magnet mit The Diamond Mine.

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1: Herzlich willkommen zum Stonepark Podcast. Ich habe heute zwei junge Herren zu Gast, und zwar von der Band Saris oder Saris, je nachdem, wie man es ausspricht. Wir haben uns gerade darüber ausgetauscht. Das sind Dirk und Henrik, und das ist besonders spannend deshalb, weil Henrik, glaube ich, bei dem neuen Projekt jetzt der aktuelle Sänger ist und neu dazu kam, und Dirk quasi der Mitbegründer und Kopf der Band. Ja, da freue ich mich sehr, dass ihr die Zeit euch heute genommen habt und ein bisschen über Saris plaudern werdet und wollt. In diesem Sinne erstmal herzlich willkommen.
2: Ja, danke schön.
1: Jetzt fällt ja schon mal auf, 1981 ist die Band gegründet, und in dieser Bandgeschichte bis heute gibt es nur in Anführungsstrichen 5 Alben. Ich glaube nicht, dass das an fehlender Kreativität lag, sondern dass es da tatsächlich einiges zur Bandgeschichte zu erzählen gibt, und es durch Höhen und Tiefen ging, wie ja meistens das so der Fall ist. Und da würde ich dir, lieber Dirk, gerne als erstes mal das Wort überlassen, dass du vielleicht mal die Bandgeschichte möglichst kurz zusammenfasst. Ich weiß, das wird schwierig, aber einfach mal eine kurze Vorstellung darüber gibst, wie die Band gegründet wurde, wie sie natürlich heute aussieht und welche Stationen es da so gab.
2: Ja, ich versuche das jetzt wirklich mal ganz kurz zu machen. Entstanden ist Saris zu unserer Schulzeit schon. Da sind 3 Schulfreunde gewesen, die Idee hatten, wie viele Bands. Und wir haben dann mehr daraus gemacht. Sie hatten dann so das typische Hobbyband-Leben, in dem wir Songs im Proberaum geschrieben haben, sind rausgegangen, hatten da recht erfolgreiche Gigs, haben auch mal vor größerem Publikum gespielt, was in den 80ern sehr schwierig war. Man weiß was von Marillion. Und dann kam es, wie es so kommen muss. Dann ist die Familie, der Hauptberuf erstmal wichtiger. Dann trennt man sich, man kommt wieder zusammen. Insofern kann man die erste Zeit als ja so Amateurphase sehen. Dann gab es die erste Reunion in den 90ern, da ist das Debütalbum Dead in Street entstanden als reines Bandprojekt. Dann haben wir uns wieder getrennt, und der letzte, 2006, haben der letzte Drummer, der Achim Schmidt und Lutz, der jetzt immer noch dabei ist, ein Revival gestartet und haben gesagt, wir machen ein reines Studioprojekt, weil wir alle über Home Recording Studios verfügt haben. Mhm. Und der Achim schon Berufsmusiker war, der hat Filmmusik geschrieben, war ein guter Drummer, ein guter Keyboarder, hat bei Musicals getrommelt. Und wir haben gesagt, gut, wir machen das als reines Studioprojekt und haben dann Curse of Time mit dem Sänger Haki Hackmann, der leider vor wenigen Wochen verstorben ist, gemacht. Mhm. Und Lutzens Frau Anja Günther, und haben so ein Krautrock Rockalbum gemacht. Danach war Haki dann nicht mehr verfügbar, weil er andere Aufgaben hatte mit internationalen Bands. Der hat ja bei Blind Guardian im Studio gearbeitet, bei Saxon und überall. Okay. War sehr bekannt. Und wir haben dann gedacht, wir suchen uns einen neuen Leadsänger, weil wir sind zwar Freunde geblieben, aber wir suchen uns einen neuen Leadsänger. Und da hatte Anja, die beim Musiktheater in Gelsenkirchen arbeitete, als Chorsängerin die Idee, Henrik Wager zu fragen, der da die Hauptrolle in dem Queen-Musical gespielt hat. Den haben wir uns angeguckt und haben gesagt, hoffentlich kriegen wir den. Da haben wir dann den Hauptgewinn gewonnen. Da ist Henrik dann schon eingestiegen, 2014, zu unserem dritten Album. Mhm. Und das waren so Projekte, wo, ja, das war so, dass ich da die Hauptperson war, wie du das schon richtig gesagt hast. Ich habe die Songs geschrieben, die Instrumente eingespielt. Ein Gastdrummer hat getrommelt, die Sänger haben die Texte gesungen, die ich vorgegeben habe. Und wir haben es dann mit den Chören auch ein bisschen übertrieben. Wir sind dann mehr eine AOR-Band gewesen mit leichten Sprenklern von Prog-Rock. Das war okay. Wir sind auch recht gut angekommen damit. Aber nach dem 5. Album Beyond the Rainbow war dann irgendwo die Luft raus. Da war die Pandemie und wir haben eine Pause gemacht, und irgendwie kamen wir auch nicht mehr so richtig zusammen. Und dann habe ich gedacht, ich mache jetzt Schluss mit Saris, weil alles, was jetzt käme, wäre ein Aufguss des Alten. Das wollen wir nicht. Wir haben alles gesagt, was zu

0: Fragen ist und machen dann da einen Cut. Und ich habe mir Leute gesucht in der Gegend oder in der Dings, wo ich dann sage, ich arbeite mal mit anderen Leuten ein bisschen zusammen. War aber auch nicht erst so mein Ding. Und dann Henrik und ich waren inzwischen gute Freunde. Henrik, immer wenn der in Deutschland war, der ist ja Engländer, der in Italien lebt. Wenn er in der Gegend war, hat er dann mich besucht und wir haben uns unterhalten. Und ich habe ihn dann gefragt, ob er nicht Lust hätte, mit mir Saris komplett zurückzusetzen und was ganz Neues zu machen, als Projekt nur noch. Mit Gastmusikern oder auch Leuten, die mitmachen. Er sollte die Texte schreiben, er sollte die Gesangsmelodien festlegen und auch beim gesamten Composing Einfluss haben, so dass wir da wirklich einen ganz neuen Start kriegen. Und ich habe nicht damit gerechnet, aber er hatte Lust dazu. Was da, das Weitere muss Henrik dann sagen. Und dann fing die Phase an, in der wir uns jetzt gerade befinden. Ja. Ich glaube, jetzt kann ich zur Geschichte von Saris erstmal
1: genau.
0: Erstmal einen Cut machen.
1: Ist ja schon eine Menge. Und gut, da muss ich mich ja auch berichtigen. Das ist mir beim Lesen der Info tatsächlich ein bisschen durchgerutscht, dass ja Henrik tatsächlich schon seit 14 sozusagen dabei ist. Aber du hast es angedeutet, die Bedeutung, glaube ich, hat sich ein bisschen geändert. Ne? Also ich empfinde ihn jetzt bei dem neuen Material, was ich ja schon kennen darf fürs nächste Album. Da kommen wir dann noch dazu. Da ist mir das aufgefallen, dass eigentlich jetzt die Gesänge viel prominenter, auch die Gesangsarrangements viel prominenter irgendwie im Mittelpunkt stehen und dadurch natürlich auch die Stimme besonders nach vorne kommt. Genau, und deshalb ist das wahrscheinlich vorher gar nicht ganz so deutlich auffällig gewesen, aber wunderbar. Ist also auch schon ein paar Jahre dabei und von daher wird er uns dann auch noch ein bisschen was erzählen können. Ich würde gerne mal noch, auch wenn du das schon teilweise untergebracht hast, die Frage stellen, für neue Hörer, wie würdet ihr den Stil beschreiben? Da ging es ja auch ein bisschen über die Jahre sozusagen in verschiedene Richtungen. Ne? Und ich finde ja das neue Material ja schon wieder anders als das, was jetzt das noch aktuelle Album von 2020 so rübergebracht hat. Aber vielleicht kannst du mal das auch noch ganz kurz einschätzen.
0: Ja, es ist nicht mehr eine Ackermann-Only-Produktion, das merkt man. Es haben viele, auch Gastmusiker, da kenne ich einen, mit dem ich gerade rede, der auch mitgewirkt hat und auch seine Spuren hinterlassen hat. Und wir haben auch alles, sind gerne auf Ideen von anderen eingegangen. Es ist eine komplett neue Sache. Was bei Saris immer schon war, wenn man Saris möchte, dann muss man sich mit Bands wie den alten Genesis oder aber auch mit Bands wie Saga oder Kansas orientieren. Nicht, dass wir ein Abklatsch von denen wären oder die gar nachgespielt hätten. Das auf keinen Fall. Die haben ihren Alleinstellungsstatus. Aber wir sind halt eine Band, die auf gute Melodien Wert legt. Wir sind nicht die Frickelfraktion, aber wir möchten schon den Anspruch bei den Instrumenten da haben, wie er bei der Progressive Rock Stilrichtung gerecht werden sollte. Und das, deswegen würde ich, also ich mag es nicht so gerne zu sagen, das ist wie die oder die Band, das passiert sowieso, da kann man nichts machen, wenn die Kritiker erstmal losgelassen werden, wird man uns in Schubladen stecken. Mhm. Aber ich kann das selber nicht so sagen. Es ist eine Sache wirklich, da ist meine alte Saris-Schiene drin und da sind neue Einflüsse von Henrik da, der den Gesang ja komplett auf den Kopf gestellt hat und weggegangen ist von den Stadionchören, sondern jetzt so Sachen mal. Also da findet man was von Spock's Beard bei uns, da findet man Elemente von alten Genesis, da findet man so ein Fragment von Amazon Lake and Palmer, aber alles in einem neuen Gewand, in einem anderen Gewand. Mhm. Und es fällt mir schwer zu sagen, welche Stilrichtung da jetzt zu nennen wäre. Eine Weiterentwicklung ist es auf jeden Fall, finde ich.
1: Ja. Du hast es ja schon angedeutet, ne? So richtig in Schubladen stecken möchte sich ja keine Band wirklich lassen. Und das glaube ich, das erlebe ich hier in quasi jedem Podcast, dass alle sagen, ja, eigentlich haben wir schon unseren eigenen Stil und aber es ist nun mal so, ne, ein neuer Hörer, der gerade in einem Podcast, wo wir leider keine Musik spielen können, der möchte natürlich ungefähr eine Einordnung haben. Deshalb ist das mit diesen Schubladen manchmal eben doch gut, um zumindest so ganz grob dem Hörer eine Richtung zu geben und zu sagen, okay, das könnte was für mich sein, da höre ich mal rein. Na.
0: Also ja. ich würde nochmal da kurz zu sagen, wer die alten Saris mochte, wird einiges wiederfinden.
1: Ja.
0: Wer Bands wie Spoxbeard mag, die alten Genesis mag, er wird natürlich keinen Peter Gabriel hören, aber den Geist von Peter Gabriel, den wird er vielleicht finden, weil Henrik hat immer versucht, diesen Ausdruck hinzukriegen, was ihm auch gelungen ist, aber mit seiner Stimme, die natürlich ganz anders ist. Und wenn man also so melodiösen, symphonischen Hardrock mag, der durch den Progressive Wolf gedreht wurde, dann findet er bei uns sicherlich seinen Spaß.
1: Absolut. Jetzt merkt man so ein kleines bisschen schon aus deiner Erzählung zur Geschichte, dass natürlich der Fokus ganz klar auf die Zukunft gelegt ist oder auf aktuelle Produktion. Deshalb würde ich natürlich jetzt auch den Sprung gerne gleich mal finden und würde Henrik mal übergeben, wie aus seiner Sicht vielleicht diese Produktion an diesen neuen Sachen jetzt gelaufen ist. Und ich habe es angedeutet, dein Einfluss ist hörbar gewachsen. Die Gesänge, so viel darf ich jetzt aus meiner Sicht schon mal ins Voraus stellen. Das war für mich eigentlich so das Aha-Erlebnis beim ersten Mal hören, dass ich gleich gesagt habe, wow, derart gute Hooks, unglaublich eingängige Sachen mit tollen Vokalarrangements, die plötzlich auch so im Vordergrund sind, ja, und einen total abholen. Und genau deshalb bist du als Ansprechpartner natürlich jetzt perfekt, dass du mit dabei bist. Und mich würde wirklich mal interessieren, was war der Grund, dass du dich jetzt vielleicht da auch noch deutlicher als bisher eingebracht hast?
2: Ja, danke zuerst für diese schönen Komplimenten. Ich denke, zuerst zurück auf die Thema von wer sind wir, was ist die neue Cyrus Sound? Ich finde, dass wir haben so grundsätzlich keine Regeln gefolgt, außer der Such auf Musik, der zusammenkommt, der hängt zusammen, als wenn es immer da war. Und ich bin an die Musik drangegangen von Dirk zuerst mit einem Versuch, die schöne Unvorhersehbarkeit ein bisschen zusammen zu kleben und zu halten, so dass man darf durch die unterschiedlichen Songteile, man wird geführt durch das und es ist nicht plötzlich, dass es endet die Time Signature oder die Tonart. Und das ist für mich eine ist nicht immer leicht, das zu machen, so dass du eine Melodie, der vielleicht über viele Chordwechseln geschrieben, komponiert ist, aber dass die Melodie trotzdem klingt als eine natürliche Melodie und nicht eine konstruierte Melodie. Aber trotzdem, dass man erlaubt diese Reise in das Musik und du bist wirklich mittendrin und verloren gegangen in die Musik. Und nicht, dass du denkst, ah ja, das ist der A-Teil, der B-Teil, der C-Teil und da ist der Anfang und das ist die Ende. Ich liebe Musik, wo man, und es passiert selten leider heute, wo man wirklich verloren gehen kann in die Musik. Und das bedeutet für mich auch die Text, als Brite natürlich englischsprachige Text, ist etwas, das ich höre sehr gerne zu. Wenn jemand schreibt einen Text, sie schreiben, weil sie haben was zu sagen. Wenn es nur Fühlungswörter sind, dann interessiert mich eigentlich nicht. Sehr oft, es hängt um Klischees und das hat man schon tausendmal gehört. Und das kann man schon mit ChatGPT schon machen wahrscheinlich. So, es war für mich wichtig, dass die Textinhalt und die Melodie war eine neue Dimension für die Musik, das Dirk mir geliefert hat. Und ich denke, dazu habe ich durch meine Arbeit Dirk dann wieder inspiriert, auch die Musik weiterzuentwickeln. In diesem Fall, für mich, war das eine sehr überraschende Erfolg zwischen uns, weil ich habe was genommen von ihm und das irgendwie komplett geändert in seiner, Vorstellung, was kommt. Und das ist schön. Und dann er hat dann das wieder weiter bearbeitet und dann, wir haben dann ein bisschen so Ping-Pong-Tischtennis gespielt mit den kompositorischen Elementen, bis wenn wir beide glücklich waren. Und deswegen ist es manchmal schwierig zu sagen, Bands sind, haben uns beeinflusst. Falls es nicht, eigentlich wir haben versucht, oder ich habe versucht, etwas ganz Neues, frisch dabei zu bringen in diese Musik. Und das ist so, als ein neuer Opus ist. Opus 1, weißt du?
1: Ja.
2: Wo du denkst, ich schreibe jetzt, als wenn ich nie einen Song in meinem Leben geschrieben habe. Was kommt jetzt raus? Und wenn man sich ablösen kann von den stereotypischen Sachen, dann ist man befreit auch davon. Hm. Weil wenn ich allein schreibe, falle ich immer zurück auf meine Erfahrungen und die Musik, die ich höre und so weiß. Und wahrscheinlich auch Dirk, für jedes ist die gleiche. Aber wenn du kreierst irgendwas und du schickst das dann weiter zu jemand anderem und sie hören was ganz anderes in diese Musik, bringt eine neue Melodie-Idee ins Kopf, ja, als der komponiert hat.
1: Ja. Ja, ja.
2: Das ist für mich die Chance, denn etwas wirklich neu zu erfinden. Und wir haben unser Bestes getan, das zu machen, wirklich. 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

0: ist ja dann umso faszinierender, dass es euch gelungen ist, dass die Sachen ja überhaupt nicht danach klingen, als hätte einer was angeboten und der andere hat versucht, das irgendwie zu bearbeiten, sondern es wirkt ja fast, als wäre es im Proberaum entstanden, das muss man wirklich so sagen. Und es hat eine Eingängigkeit, ja, also es ist wirklich, das sind Hooklines, also ich will jetzt nicht sagen, dass es schon fast kommerziell ist, das ist in unserer Musik selten so, aber es ist wirklich so eingängig, dass man sich schon nach dem ersten Mal hören total abgeholt fühlt. Und ich glaube auch, ich sag mal, das wird ein paar Türen öffnen für euch. Also bin ich mir relativ sicher.
1: Das ist ein großes Kompliment auch, weil natürlich wir haben in unterschiedliche Studios, wie jeder arbeitet heute. Wir haben das so geschafft, ohne dass es klingt wie ganz unterschiedliche Atmosphäre und Stimmungen und Energien. Und das ist immer das Risiko mit, wenn man so separat und getrennt arbeitet. Aber der Vorteil ist auch, man kann viel Zeit investieren. Und wir haben immer damals, habe ich immer die Vocals beim Dirk in sein Studio aufgenommen. Und wir haben angefangen auch so zu machen. Ich dachte, weißt du was, ich brauche meine Zeit. Ich brauche nicht zu denken, vielleicht jemand braucht eine Pause oder sollen wir weiter. Und es war der Vorteil, dass ich könnte zu Hause in mein Studio arbeiten und wirklich mit meinem Impuls und meiner Energie und mein Zeitplan alles machen. Und ich könnte immer wiederholen oder nicht. Mhm. Und es kam ökonomischer mit der Zeit und mit die Energie immer hoch zu singen, das kostet sehr viel Kraft. Aber ich könnte das so von Timing besser machen, wenn es gibt so viele Backing Vocals und Arrangement aufzunehmen.
0: Ja. Es sind ja wirklich unglaublich viele Spuren gewesen. Ich durfte sie ein bisschen bearbeiten und habe dann bei den ersten Spuren reinziehen gedacht, irgendwie teilweise, ich glaube 18 Vocalspuren. Ich dachte, hallo, was ist denn hier los?
1: Ja.
0: Also das ist wirklich spannend, aber das zeigt ja auch, wie du arbeitest, ne? Also, dass du auch immer wieder probiert hast und geschichtet hast und nochmal was ausprobiert und gedacht hast, okay, ich biete das mal noch mit an. So war auch immer die Ansage, ne? Es muss nicht sein, dass alle 18 Spuren am Schluss verwendet werden, aber man bietet es erstmal an und man guckt mal, was wird am Schluss im Gesamtarrangement am besten funktionieren. Und da ist das natürlich top.
1: Genau.
0: Lieber Dirk, ich würde dir nochmal das Wort übergeben. Wir sind jetzt mittendrin im neuen Album, haben schon gehört, dass es also, wo es stilistisch ein bisschen mehr hingeht. Ich muss dir natürlich das Wort jetzt in der Beziehung mal übergeben, dass du vielleicht nochmal ausführst, wie dieses Album jetzt konkret von dir aus entstanden ist und wie du vielleicht auch Entscheidungen getroffen hast, wer jetzt hier am Schluss an Bord ist, wie es sich jetzt gerade zusammensetzt. Es ist jetzt, während wir reden, in den letzten Mixing- und Mastering-Zügen ja bei Martin Schneller gelandet. Ich glaube, jetzt ist er fertig mittlerweile, ne? Da kannst du bestimmt noch mal ein paar Worte dazu verlieren, dass die Hörer auch das ein bisschen nachvollziehen können, wie diese Produktion jetzt am Schluss oder ja, dieses Projekt sozusagen in die entsprechenden Hände gelangt ist.
2: Ja, das haben wir ja gerade schon gesagt, es hat einen großen Cut gegeben. Man wird, wer Saris kennt, wird festgestellt haben oder wird, wenn das Album dann in Händen hat und das die Credits sieht, wird er sehen, dass da eigentlich nur noch Henrik und ich dabei sind und unser Bassist, der Lutz, und alle anderen nicht mehr. Das heißt nicht, dass wir mit denen unzufrieden waren. Wir stehen da, also zumindest ich stehe so hundertprozentig hinter den alten Leuten und auch den alten Technikern. Wir waren da immer sehr zufrieden. Aber wie das so ist, wenn man was anders machen will, muss man mal was verändern. Dann muss man auch mal selber was abgeben und sagen, ich hole mir jetzt noch einen zweiten Gitarristen dazu oder ich gebe Instrumente ab, ich lasse andere Leute was machen und das Composing gebe ich auch ab. Und so war unser Gedanke, einfach offen für alles zu sein. Und dann sollten die Leute, die mitmachen, auch begeistert sein und nicht gefragt werden, wann sie denn mal Zeit haben. So, und das hat sich dann so ergeben, dass Henrik und ich dann gestartet sind. Wir haben natürlich 2 Jahre vorher immer mal wieder so im kumpeligen Zusammensitzen Ideen ausgetauscht und überlegt, was wir machen. Und dann kam die Idee, was machen wir mit dem Sound zum Beispiel? Also als wir schon weiter fortgeschritten waren. Und da haben wir dann gesagt, Was gibt es im Moment an Alben, die uns sehr gut gefallen und die einen Sound haben, den wir auch gerne hätten? Und da ist mir dann ein Artrock-Projekt in die Hände gekommen, das wirklich toll ist und was uns auch vom Sound her gefällt. Und dann habe ich gesagt, rufe ich den Marek mal an, was er dazu sagen. Du hast dann sofort gesagt, der Martin muss da mit ins Boot. Du hast auch vorgeschlagen, ihn als Gitarristen mit hinzuzuziehen, was eine super Idee war. Da danke ich dir nochmal. Und so ist dann diese Zusammenarbeit gekommen. Und wir wollten jetzt auch nicht wieder alles mit Gitarrensoli zupflastern, wie das früher war, sondern wir wollten mal ein bisschen entsprechend den Melodieführungen auch ein anderes Instrument machen, wie zum Beispiel ein Saxophon. Und da ist mir auch kein besserer eingefallen als Marek Arnold.
0: Du kennst wohl nicht viele.
2: Natürlich.
0: Nee, danke schön.
2: Natürlich nicht. Nee. Es geht einfach darum, dass gefällt und dass man mit den Menschen klarkommt. Das ist auch ein wichtiger Faktor, dass man zusammenkommt. Irgendwo Leute in Amerika ansprechen oder wenn sie auch nur um die Ecke wohnen, die das mal eben so zwischen Tür und Angel machen und dann nicht für brennen, dass da Bock drauf zu haben, ist nicht der Gedanke des Progressive Rock. Das ist manchmal notwendig, aber das ist nicht unsere Attitüde. Das soll einfach Spaß machen. Und wir sind ja jetzt nur fertig mit dem Album. Und ich muss sagen, alle Beteiligten, auch der Jimmy, den du und insbesondere Martin empfohlen haben, hat super abgeliefert. Und da ist einfach ein gigantisch toller Sound entstanden, der uns sehr glücklich gemacht hat. Und wir sind mit allen Beteiligten auch menschlich hervorragend klargekommen.
0: Da muss man also noch dazu sagen, Jimmy Keegan, um den handelt es sich hier. Also das ist auch wahrlich kein unbekannter Drummer. Und einer der ganz Großen der Szene, also ich glaube, die meisten sollten ihn auch kennen aus seinen diversen Projekten und genau, das bloß mal noch als Ergänzung.
2: Ja, aber das kann man nur so sagen, dass das natürlich dann so entstanden ist. Wir haben einfach mal dich angesprochen, wir haben Martin angesprochen, Jimmy angesprochen und sofort stimmte die Chemie irgendwie. Man hat sich sofort wohlgefühlt und hatte eine gute Einstellung zu dem Projekt. Und das kann ich jetzt, wo es fertig ist, auch nur bestätigen. Alle Erwartungen sind erfüllt worden. Jetzt können wir nur hoffen, dass wir auch alle was davon haben und dass die Fans Spaß an dem Album haben. Das ist natürlich auch sehr wichtig.
0: Das hoffen wir natürlich, genau. Das letzte Album Beyond the Rainbow kam bei Progressive Promotion raus. Jetzt gibt's ja hier einen ziemlichen Bruch, haben wir gerade festgestellt, in der Arbeitsweise, im Sound vielleicht auch und so weiter. Wisst ihr deshalb schon, wie es mit dem Album genau jetzt weitergeht? Wird es wieder bei Progressive Promotion erscheinen oder vielleicht eine eigene Produktion oder ganz anders? Gibt's da schon Pläne?
2: Ja, zwar haben wir alles nochmal überdacht, da spricht man sich in der Szene ja rum. Wir haben mit Olli bisher nur, mit Progressive Promotion, nur das Beyond the Rainbow gemacht. Das war kurz vor der Pandemie. Das ist aber gut gelaufen. Wir haben eine Vereinbarung getroffen, mit der wir gut leben können. Mhm. Also wir möchten nicht ein Plattenlabel, was dann alles für uns in die Hand nimmt und Abrechnungen schreibt und so bestimmt, sondern wir machen das lieber vorher. Wir sagen, wir machen jetzt einen Deal über so und so viel Stück. Die teilen wir unter uns auf und dann schauen wir mal, was passiert. Dann halten wir alles offen und verpflichten uns nicht, da festzubleiben. Mit Olli habe ich gestern gesprochen. Der ist, also gestern, wenn man das hört, demnächst wird es natürlich schon eine Weile her sein.
0: Ja, klar.
2: Aber wir sind auf einem guten Weg. Wir müssen noch einiges final abstimmen, aber das wird wohl auf Progressive Promotion erscheinen.
0: Wenn es doch anders wird, dann ist es so. Ich weiß jetzt nicht, wann der Podcast rauskommt, ob es dann schon wieder Neuigkeiten gibt oder ob es unter Dach und Fach ist oder wie es wird. Auf jeden Fall ist zum Zeitpunkt jetzt das Album soweit fertiggestellt, aber noch nicht erschienen. Und insofern möchte ich jetzt auch noch nicht zu viel in den Raum werfen, wo man es kaufen kann, weil das wird sich also alles jetzt in den nächsten Wochen ergeben und zeigen. Aber ich glaube, ein guter Ansprechpunkt wird wahrscheinlich immer die Homepage sein, wo ihr dann Informationen natürlich entsprechend teilen werdet, wie man das Album erwerben kann, ne?
2: Ja, wir können, eins kann ich dazu sagen, wir haben es bei allen Scheiben gemacht, auch bei Beyond the Rainbow. Mit Olli war eine Vereinbarung, dass wir JPC, den großen Plattenhandel, direkt beliefern. Das wollen wir uns immer dabei haben, um ein zweites Standbein zu haben. Die haben auch schon zugesagt. Also das wird definitiv der Fall sein. Olli wird natürlich Sonderpreise machen. Ich weiß nicht, der hat seine eigene Strategie, da wollen wir uns auch gar nicht reinmischen. Aber das wird dann so laufen. Und ich denke mal, das wird dabei bleiben. Aber wie gesagt, das ist ganz frisch alles.
0: Okay.
2: Heute.
0: Prima. Dann haben wir im Wesentlichen, glaube ich, alles Interessante zur Geschichte und zum neuen Album besprochen. Ich bin wirklich mega gespannt, wie es ankommen wird in der Szene, wie es aufgenommen wird. Mir hat es sehr viel Spaß gemacht, mit euch zu arbeiten, mit der Musik zu arbeiten. Danke. Und ich denke, Martin auch,
2: ja.
0: Was ich so mitbekommen habe, hat er sich ja auch wahnsinnig reingekniet.
2: Hat er auch, ja.
0: Und einen tollen Job gemacht, wie ich es von ihm kenne. Und von daher bleibt mir jetzt erstmal nur, euch ganz viel Erfolg damit zu wünschen. Genau, in diesem Sinne danke ich euch sehr für die Zeit heute.
2: Wir bleiben auf jeden Fall in Kontakt.
0: So machen wir das.
1: Ja, sehr gerne.
0: Also, macht's gut dann und bis bald.
2: Danke, Marek.
0: Ciao, ciao.
2: Henrik, ciao. Schön.
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1: Was bisher geschah? Jack und Cliff beobachten auf dem Friedhof zwei verdächtige Männer, die sich an einer Heiligenstatue zu schaffen machen. Sie finden heraus, dass es um ein gestohlenes Juwel gehen muss, die Träne der Tiefe. Der Dieb sitzt im Gefängnis, aber augenscheinlich ist es ihm gelungen, eine Karte mit Hinweisen zum Auffinden des Edelsteins an seine Komplizen herauszuschmuggeln. Jack und Cliff ist klar, dass sie unbedingt an die Karte kommen müssen. Sie verfolgen die Gangster bis in die Tipsy Cow und überreden den Vorarbeiter der Werft, Bill Graham, in der Kneipe einen Blick auf die Karte zu werfen.
2: Und? Haben Sie die Karte sehen können, Mr. Graham?
3: Das habe ich. Ist ja mal wieder mächtig spannend, in was ihr da verwickelt seid.
4: Warten Sie, ich habe einen Kugelschreiber in der Tasche. Und hier habe ich auch noch einen zusammengeknüllten Zettel aus dem Englischunterricht in der Tasche. Gut, dass ich den nicht weggeworfen habe. Könnten Sie die Karte so genau wie möglich beschreiben, Mr. Graham? Und ich zeichne dann.
2: Ach, super Idee. Keiner kann so gut zeichnen wie du.
3: Also, da lief so diagonal eine kruckelige Linie von rechts oben nach links unten. Und ich würde Stein und Bein darauf wetten, dass das die Küstenlinie ist.
4: Das macht Sinn. Ich habe vom Baum auch gesehen, dass da zwei Symbole waren.
3: Genau. Die sahen so länglich und gerade aus. Und oben war ein kleines Viereck mit einem etwas länglichen Halbkreis, mit einem Strich drunter. Das erste so hier und das zweite hier, würde ich sagen.
4: Richtig so?
3: Ja. Und jetzt, so zwischen den beiden Symbolen rechts, war eine Wellenlinie mit zwei Wellen.
4: So richtig?
3: Nein. Da war kein Wellental dazwischen. Das lief spitz zu. Ja, so ist richtig.
2: Ach, was könnte das alles nur bedeuten?
4: Das kriegen wir noch raus. Weiter jetzt.
3: Da waren auch mehrere Punkte. Insgesamt 5. So auf Höhe des rechten Symbols. Und hier, hier, hier und hier.
4: Da war doch auch eine Schrift. Die habe ich durchs Fernglas gesehen. Konnte man aber beim besten Willen nicht lesen.
3: Das hätte mich auch gewundert, wenn du das hättest lesen können.
5: Das war in roter Schrift. Da stand die 6. Heilige.
2: Das erklärt, warum die Kerle den Friedhof und den Stadtpark absuchen.
4: Mensch, dann sind die beiden länglichen Symbole bestimmt der Kirchturm von unserer Kirche und der Turm vom Rathaus. Und die Symbole in den viereckigen Kästen, die Turmglocke.
2: Ja, klar. Mensch, wir sind Malhern und Denham auf der Spur.
3: Eine Sache war da noch. Neben der Wellenlinie war ein Pfeil.
4: So, habe ich eingezeichnet.
3: Sieht gut aus. Ich meine, so ganz genau mit den Abständen, da kann man sich jetzt natürlich nicht sicher sein.

0: Mit den auf das Papier gebrachten Linien, Symbolen und Punkten hatten Jack und Cliff nun ein Puzzle vor sich, das sie noch nicht vollständig verstanden. Doch eins war klar, der sechste Heilige war der Schlüssel. So machten sie sich am nächsten Tag auf dem Weg zum Friedhof, um nach der Heiligenstatue zu suchen. Dabei sahen sie sich vorsichtig um, denn Malhern und Denham waren bestimmt auch wieder auf der Suche.
1: Wie finden wir jetzt heraus, welche Statue die richtige ist? An der Stelle hängen Malhern und Denham jetzt ja auch und wissen nicht weiter.
2: Die sechste Heilige. Man muss also Statuen von Heiligen zählen. Und bei der sechsten Statue ist ein Hinweis.
1: So sind die Kerle auf die Statue auf dem Friedhof gekommen. Nur da war ja nichts.
2: Wir können uns ja mal umsehen.
1: Statuen von Heiligen gibt es hier wahrscheinlich genug. Aber wo muss man mit dem Zählen anfangen? Jetzt ist es doch ein Problem, dass wir nicht die Originalkarte haben.
2: Wir müssen eben einfach probieren. Vielleicht ist der Kirchturm auch eingezeichnet, weil man da anfangen muss. Direkt am Eingang der Kirche ist eine Statue. Fangen wir doch da an und gehen nach rechts Richtung Friedhof und zählen die Statuen.
1: Versuch macht klug. Also, dann ist 2 die da drüben.
2: Genau. Und 3 und 4 die beiden da.
1: Jetzt sind wir schon auf dem Friedhof. Hier zweigen mehrere Wege ab.
2: Damit wir nicht den Überblick verlieren, bleiben wir bei rechts. Dann ist da Heilige 5.
1: Und Nummer 6 da vorne.
2: Und jetzt wissen wir, wie die Gangster auf die Statue gekommen sind, bei der wir sie erwischt haben. Das ist nach unserer Zählung jetzt die Nummer 6.
1: Da wissen wir ja schon, dass das die falsche ist.
2: Aber wir wissen jetzt auch mit Sicherheit, wie die Kerle gesucht haben.
1: Wir waren bei Nummer 4, als wir eben abgebogen sind. Dann wäre Nummer 5 jetzt die Statue dort.
2: Und hier ist Nummer 6. Dann lass uns mal die Statue und den Sockel untersuchen. Nichts. Tja. Aber jetzt wird's schwierig. Auf den ersten Blick ist hier nirgendwo eine weitere Statue, die gemeint sein könnte.
1: Stimmt. Und da ist schon wieder der Ausgang. Und in der Innenstadt von Seaport gibt es keine heiligen Statuen. Das ist sicher.
2: Dann sind wir jetzt in derselben Sackgasse wie die Gangster.
1: Warte mal. Die Statue hier. Da ist so eine Metallplakette.
2: Das war in der Statue, an der die Gangster rumgewerkelt haben, doch auch. Ich habe probiert, ob man die abbekommt. Wäre ja ein tolles Versteck, wenn dahinter ein Hohlraum wäre. Aber die Plakette saß bombenfest. Und erinnere dich, die Kerle haben das mit einem Meißel auch nicht abbekommen. Und es klang nicht hohl.
1: Warte, ich habe eine andere Idee. Auf den Plaketten stehen Zahlen. Vielleicht ist das ein Hinweis.
2: Da steht der Name und das Jahr der Weihe. Oh, Mensch, vielleicht muss man die Zahlen nach Alter sortieren. Und dann ist es die 6. Statue. Also Nummer 6 nach Reihenfolge der Weihejahre.
1: Genau. Los, hier haben wir 1782.
2: Die Statue, an der die Gangster hantiert haben, hatte das Jahr 1812.
1: 1835, 1827.
2: Die hier hat die Zahl 1874.
1: Dort hinten. Da könnte es sein.
2: Ach, Mist. Schnell, in das Gebüsch hier. Da sind die Kerle.
1: Die gehen auch in Richtung der Statue, die wir uns gerade ansehen wollten.
2: Die haben das mit den Weihejahren auch durchschaut. Was machen wir jetzt nur?
1: Sie dürfen uns auf gar keinen Fall sehen, sonst sind wir geliefert.
2: Dann lass uns erst mal beobachten, was sie machen.
1: Sie fangen wieder an, die Statue zu untersuchen.
2: Und jetzt graben sie mit so einem kleinen Handspaten.
1: Warte mal. Damit geben sie uns einen weiteren Hinweis. Sie suchen etwas Kleines.
2: Stimmt. Wenn sie nach einer Kiste suchen würden, hätten sie einen großen Spaten mitgebracht. Und sie hätten auch nicht versucht, die Metallplakette abzukriegen. Und die Träne der Tiefe könnte ja tatsächlich hinter der Metallplakette sein.
1: Komm, wir schleichen mal näher. Die Grabsteine bieten doch eine gute Deckung.
3: Und? Ist da was?
4: Bis jetzt Fehlanzeige.
3: Aber die Idee mit den Weihejahren war so gut.
4: War sie. Aber hier ist auch nichts. Verdammt.
3: Bisher haben wir die anderen Symbole und Punkte auf der Karte doch auch noch gar nicht bedacht. Die müssen doch auch irgendeine Bedeutung haben.
4: Neil hätte es wahrlich einfacher machen können.
3: Er musste die Karte doch aus dem Knast rausschmuggeln. Wenn er sie so gemacht hätte, dass jeder sofort weiß, wo das Versteck ist, wäre die Beute nicht sicher.
4: Stimmt auch wieder. Nützt nichts. Ziehen wir also unverrichteter Dinge wieder ab.
2: So, so. Genau wie wir vermutet haben. Dieser Neil ist also im Knast und will seinen Kumpanen mitteilen, wo die Träne der Tiefe versteckt ist.
1: Mensch, dann lass uns doch als nächstes mehr über diesen Neil und den Raub rauskriegen. Wäre doch spitze, wenn wir noch mehr in Erfahrung bringen könnten.
2: Dann lass uns doch nach Penhurst zur Oceanfront Gallery fahren.

0: So machten sie sich am nächsten Tag nach der Schule auf den Weg nach Penhurst. Es war heute etwas neblig und es lag ein feiner Dunst über dem Wasser. Die salzige Brise trug das Kreischen der Möwen mit sich und das Rattern des Motorboots vermischte sich mit dem Plätschern der Wellen. Bald waren sie in Penhurst angekommen und machten sich direkt auf den Weg zur Galerie.
1: Was ist denn hier los? Die renovieren wohl gerade die komplette Galerie.
2: So ein Pech. Dann finden wir bestimmt niemanden, der uns Auskunft geben kann.
3: Hey Jungs, ihr könnt hier nicht einfach so rumlaufen. Das ist eine Baustelle, das ist gefährlich. Habt ihr die Schilder nicht gesehen?
1: Oh, entschuldigen Sie bitte. Wir haben tatsächlich nicht auf die Schilder geachtet. Wir wollten in die Galerie. Wir wussten nicht, dass sie geschlossen ist.
3: Schon lange. Nach dem Überfall, ja. Alles war ruiniert. Aber wie das so ist, die Versicherung wollte erst nicht zahlen. Ist zwar schon alles ein Jahr her, aber bis wir dann endlich anfangen konnten. Meine Güte, was für ein Drama.
2: Überfall? Das klingt ja spannend. Aber warum war dann alles ruiniert? Das müssen Sie uns genauer erzählen.
3: Tja, eigentlich muss ich arbeiten, aber eine kleine Pause habe ich mir jetzt wohl verdient. Ist ja auch eine spannende Geschichte. Es wurde damals wertvoller Schmuck gestohlen und das kostbarste Stück, ein Saphir mit dem Namen Die Träne der Tiefe, ist immer noch verschwunden. Hat damals für ganz schön Wirbel gesorgt.
1: Wir kommen aus Seaport. Da stand zwar auch was in der Zeitung, aber nicht so viel. Was genau ist denn passiert?
3: Das war ganz schön clever. Der Dieb war ein Feuerwehrmann und er hat sich einen perfiden Plan ausgedacht. Der ganze Oceanfront-Komplex bezieht seine Wasserversorgung direkt aus dem Meer. Da hat irgendein Architekt einen Preis für bekommen. Das Wasser wird durch dicke Rohre direkt ins Hauptgebäude gepumpt, durchläuft eine Entsalzung und wird dann dort weiterverteilt. Auf einmal gab es einen dicken Rohrbruch. Und da die Galerie am dichtesten an der Verteilerstelle ist, liefen Tausende von Kubikmetern Wasser in die Halle, in der die Ausstellung war. Natürlich wurde sofort die Feuerwehr gerufen.
2: Und in dem ganzen Trubel und weil auch niemand an einen Diebstahl gedacht hat, konnte der Feuerwehrmann dann etwas stehlen?
3: Genau. Das Wasser wurde abgepumpt und der Gangster hat damit die Schmuckstücke mit abgesaugt.
1: Na, damit hat wohl wirklich keiner gerechnet.
2: Aber der Plan muss doch eine Lücke gehabt haben, oder? Sie sagten eben, dass das wertvollste Stück, die Träne der Tiefe, noch verschwunden ist. Aber der andere Schmuck ist wieder aufgetaucht?
3: So ist es. Zwei andere Feuerwehrleute haben was gesehen und ihren Kollegen angezeigt. Bei ihm wurde der andere Schmuck gefunden. Das hat gereicht, ihn hinter Gitter zu bringen. Aber er hat nicht verraten, was er mit der Träne der Tiefe gemacht hat.
1: Könnte er den Saphir nicht verkauft haben?
3: Unwahrscheinlich. Hat ja nicht lange gedauert, bis der Feuerwehrmann überführt wurde. Und dann so ein auffälliges Schmuckstück. Das ist schwierig zu verkaufen. Wenn ihr mich fragt, er hat die Träne der Tiefe irgendwo versteckt. Und wenn er seine Strafe abgesessen hat, dann holt er sich den Saphir.
2: Danke, dass Sie uns das alles erzählt haben.
3: Gerne doch. Ist doch klar, dass euch Jungs so eine spannende Räuberpistole interessiert. So, ich muss jetzt auch wieder an die Arbeit.
2: Das hat sich ja voll gelohnt. Jetzt wissen wir, wie es zu dem Diebstahl kam.
1: Das schon. Aber wir haben leider immer noch nicht das Rätsel der Karte gelöst. Komm, wir nutzen gleich die Rückfahrt, um nochmal drüber nachzudenken.

0: So fuhren sie wieder nach Seaport zurück. Die Sonne neigte sich langsam dem Horizont entgegen, während die Ghost gemächlich über das Wasser tuckerte. Cliff hielt das Steuer, neben ihm saß Jack, die Karte auf den Knien, die Augen auf die krakeligen Linien gerichtet. Jede Markierung, jedes Zeichen verbarg ein Geheimnis.
1: Ich mach das ganz kribbelig. Wir kommen einfach nicht weiter mit dieser blöden Karte. Und wir wissen ja nicht einmal, wie unsere Kopie ist. Das ist, als würdest du nach der berühmten Nadel im Heuhaufen suchen.
2: Und genau darum lassen wir uns jetzt hier auf der Ghost den Wind um die Nase wehen und kriegen mal etwas Abstand auf die ganze Sache.
1: Ich kapiere diese Karte einfach nicht. Warum ist da dieses Wellensymbol und Punkte? Da ist kein Kreuz und eigentlich ist doch immer mit einem Kreuz markiert, wo man graben oder suchen muss.
2: Lass uns doch erstmal versuchen herauszukriegen, was die ganzen Symbole bedeuten.
1: Mensch, vielleicht schauen wir einfach mal vom Wasser aus auf das Ganze. Vielleicht kommt uns so eine Idee. Ich meine, hier dieses Wellensymbol. Vielleicht heißt das ja, dass man auf dem Meer suchen muss.
2: Ist ein Versuch wert.
1: Vielleicht kann man mit den beiden Türmen vom Meer aus was machen. Also vielleicht die Stelle, von der aus beide Türme den gleichen Abstand haben.
2: Wir können da ja mal hinfahren. Aber mitten auf dem Wasser? Selbst wenn Neil eine Kassette mit der Träne der Tiefe im Meer versenkt hat, das wäre doch nie eindeutig zu finden.
1: Je länger ich drüber nachdenke, es macht doch total Sinn, dass man die Träne der Tiefe auch im Meer versteckt.
2: Doch nie eindeutig zu finden.
1: Je länger ich drüber nachdenke, es macht doch total Sinn, dass man die Träne der Tiefe auch im Meer versteckt. Bei dem Namen des Edelsteins gibt es doch

0: einfach weiter. Hast du erkannt, wer an Bord war?
1: Ich war zu sehr mit dem Steuer und Deckhaus beschäftigt.
0: So genau habe ich's auch nicht gesehen. In jedem Fall nur eine Person. Und vom Körperbau her eher schmächtig. Also nicht Denim oder Mullen. Die sind beide kräftiger.
1: Und der Mann im grauen Anzug?
0: Ich meine, der wäre größer. Puh. Ist ja jetzt mal egal. Ist ja noch mal gut gegangen.
1: Dann steuere ich jetzt mal weiter aufs Meer raus, damit wir mal an den Punkt kommen, von dem aus man beide Türme gut sehen kann.
0: Ob die Gangster wohl auch schon diese Idee hatten?
1: Tja, keine Ahnung. Aber die sind ja nicht dumm. Die werden ja auch alles probieren.
0: Na toll. Was machen wir denn, wenn die hier auftauchen?
1: Wir haben ein ganz anderes Problem. Ich kann die Ghost nicht mehr steuern.
0: Oh Mist. Das hat sich eben schon so angehört, als seien wir über ein Stück Felsen geschrappt.
1: Ich mach mal den Motor aus. Hilf mir mal nachsehen.
0: Kannst du schon was erkennen?
1: Ich hab's schon befürchtet. Das Steuerruder ist gebrochen. Ach, so ein Mist. Jetzt können wir nicht mehr manövrieren.
0: Verdammt. Gerade jetzt, wo unser Funkgerät zur Wartung ist. Wir können also niemand zur Hilfe rufen.
1: Die Strömung am Parrot Point ist ganz schön stark. Und wir haben ablandigen Wind. Es wird uns aufs offene Meer hinaustreiben.
0: Schnell, wir müssen den Anker setzen.
1: Ach, ich hab's befürchtet. Die Ankerkette ist zu kurz.
0: Jetzt sitzen wir echt in der Patsche.
1: Wir müssen irgendwas machen. Wir haben doch ein langes Seil an Bord.
0: Aber der Anker ist fest an der Kette. Den kriegen wir nicht ab und an das Seil gebunden, falls das deine Idee war.
1: Aber vielleicht können wir was anderes als Anker umfunktionieren.
0: Aber was? Wir haben nichts an Bord, das schwer ist. Die Möbel in der Kajüte sind fest verschraubt.
1: Ich habe eine Idee. Da hinten ist eine rote Boje. Wenn wir es schaffen, da ranzukommen, können wir uns vielleicht an der Boje andocken. Dann treiben wir zumindest nicht aufs offene Meer raus und können warten, bis uns jemand zu Hilfe kommt.
0: Nicht schlecht. Wir haben doch auch Ruder zum Paddeln. Damit können wir die Ghost zumindest etwas steuern.
1: Und wir können das Tempo verlangsamen, mit dem wir treiben. Warte. Der große Kanister da. Der ist leer. Wir füllen den mit Wasser und lassen ihn am Seil runter ins Meer. Dann werden wir langsamer.
0: Ob das klappt?
1: Wir müssen es zumindest versuchen. Hilf mir mal mit dem Kanister. Ist ganz schön schwer, das Ding. Wenn es voll ist.
0: Warte, wir haben doch noch eine Metallkassette. Die können wir auch noch dran binden. Jedes bisschen Gewicht hilft. Hoffen wir mal das Beste. So, und jetzt her mit den Rudern.
1: Warte, ich versuche erstmal eins der Ruder als Steuer zu benutzen. Vielleicht kommen wir so in die Nähe der Boje. Und dann schwingen wir uns an die Ruder.
0: Ei, ei.
1: Ich glaube, es klappt. Wir nehmen Kurs auf die Boje.
0: Was hältst du von der Idee, wenn wir einen Rettungsring über die Boje werfen? Es ist doch eine dieser kegelförmigen Bojen. Wenn das klappt, könnten wir uns am Seil vom Rettungsring an die Boje ranziehen.
1: Können wir versuchen. Dann schnapp du dir den Rettungsring. So langsam wird's ernst. Ich nehme das Ruder jetzt zum Paddeln.
0: Super. Ein kleines Stück noch.
1: Warte. Bis zum letzten Moment. Du hast nur einen Versuch. Ein kleines bisschen. Warte. Warte. Jetzt. Wirf jetzt.
0: Ja, juhu. Es hat geklappt. Du siehst hier den unangefochtenen Meister an der Ringwurfbude vom Jahrmarkt nach einem Bombenwurf.
1: Klasse. Puh. Ich bin doch erleichtert. Mitten auf dem Atlantik in unserer Ghost treiben war jetzt nicht so meine Vorstellung von einem Abenteuer.
0: Komm, wir ziehen uns jetzt mit dem Seil ran.
1: Ganz schön schwer, unsere Ghost.
0: Hoffentlich hält das Seil. Es ist schließlich nicht dafür gemacht, ein Boot zu ziehen.
1: Gleich. Gleich haben wir es geschafft.
0: Geschafft. So, ich binde das Seil fest.
1: Geschafft.
0: Nur, wie geht es jetzt weiter? Es wird bald dunkel.
1: Wir müssen irgendwie signalisieren. Wir haben doch eine große Öllampe an Bord. Die können wir anzünden. Damit könnte man ein Lichtsignal geben.
0: Nicht schlecht. Und ich habe ein rotes Hemd an. Wenn wir das über die Lampe legen, müssten wir rotes Licht haben.
1: Lass uns das gleich mal ausprobieren.

0: Es funktioniert. Total gut, dass du heute passend zur roten Boje angezogen warst.
1: Ich bin eben immer passend gekleidet.
0: Mann, Jack, auf der Boje, da steht die Zahl 6.
1: Na und? Bojen sind doch durchnummeriert.
0: Klar, die schwarzen sind ungerade Nummern, die roten gerade. Und die roten sehen wie Kegel aus und die schwarzen wie Tonnen. Aber, und das hätte mir eigentlich früher auffallen sollen, die roten Bojen werden auch rote Nonnen genannt.
1: Cliff, das ist genial. Die sechste Heilige. Das ist dann vielleicht die rote Boje mit der Nummer 6. Und darum waren die Worte sechste Heilige auch mit einem roten Stift auf der Karte eingezeichnet.
0: Vielleicht ist hier was versteckt. An der Kette, mit der die Boje verankert ist, könnte man gut etwas befestigen.
1: Wir müssen tauchen.
0: Aber es ist schon zu dunkel. Und wenn du jetzt tauchst, siehst du nichts. Wir müssen morgen wiederkommen.
1: Na, hoffentlich sind wir nicht bis morgen noch hier.
0: Hörst du das? Da ist ein Boot.
1: Hoffentlich nicht die Gangster.
0: Nein, das Boot ist größer. Mensch, das müsste die Küstenwache sein.
2: Hilfe! Hilfe! Hierher!
0: Wir sind hier!
2: Unser Boot ist beschädigt!
0: Wir brauchen Hilfe!
1: Sie haben uns gesehen.
3: Hey, seid ihr in Seenot?
0: Ja, unser Steuerruder ist gebrochen. Können Sie uns abschleppen? Am besten nicht zum Hafen von Seaport, sondern gleich zu Harding Marine Boat. Meine Eltern gehört die Werft. Ich bin Clifford Harding.
3: Hey, das kriegen wir hin.
1: Danke. Ich hatte schon befürchtet, wir sitzen die ganze Nacht hier fest.

0: Die Gangster hatten sie in Gefahr gebracht und die starke Strömung hatte Kräfte gezehrt. Doch Jack und Cliff waren in Sicherheit, vorerst. Während die Küstenwache sie an Bord nahm, fiel ihr Blick zurück auf die rote Boje, die träge in den Wellen schaukelte. Die Nonne. Plötzlich ergab alles einen Sinn. Doch wenn sie es herausgefunden hatten, dann würden die Gangster bald dieselbe Entdeckung machen. Sie mussten zurückkehren und zwar schnell. Am nächsten Tag mussten sie jedoch leider erst einmal in die Schule und damit in den Geschichtsunterricht bei dem gefürchteten Mr. Callan. So saßen sie dann im Raum 103 der Seaport High, wo Mr. Callan mit ernster Miene an die Tafel schrieb, Quellenangaben sind keine Nebensache. Mahnend schaute er seine Schüler an. Während des ganzen Trubels um den Diebstahl der Träne der Tiefe hatten Jack und Cliff ganz vergessen, sich um ihr Referat über das große Feuer in Penhurst zu kümmern. Na, wenn das mal keinen Ärger gab.
1: Wenn ihr über das große Feuer von Penhurst referiert, dann will ich wissen, woher ihr eure Informationen habt. Nicht einfach nur eure Eltern befragen und mir das dann als verlässliche Quelle verkaufen.
2: Und da geht meine Idee dahin.
1: Und jetzt erwarte ich konzentrierte Arbeit. Am Freitag werden die Referate vorgetragen.
3: Oh, das ist so knapp. Können Sie uns nicht noch das Wochenende geben?
1: Das kommt überhaupt nicht in Frage. Meine Abgabetermine sind nicht verhandelbar.
4: Machen wir uns besser an die Arbeit. Wir haben doch die paar Blätter, die Mr. Fennel uns auf den Kopierer gelegt hat. Damit wird sich doch irgendwas machen lassen.
2: Puh, wir haben echt zu wenig für die Schule in der letzten Zeit gemacht.
4: Wir hatten ja auch genug andere Sachen zu erledigen.
2: Nützt alles nichts. Komm, nimm du die Seiten hier.
4: Alles klar. Gib her.
2: Wenn Mr. Callahan herausfindet, dass wir jetzt erst mit dem Referat anfangen, sind wir geliefert.
4: Wir haben uns doch wenigstens von Mrs. Pringle einiges erzählen lassen.
5: Da improvisieren wir jetzt und gucken, ob wir nicht einfach ein paar Zitate aus den Artikeln hier nehmen können. Dann haben wir doch ein paar Quellen. Und schau auch nach Bildern. Bilder sind immer gut.
2: Alles klar. Hier sind einige Fotos. Mal sehen. Warte mal. Sieh dir doch mal das Foto hier an. Fällt dir an dem Mann hier etwas auf?
4: Sieht für mich aus wie ein ganz normaler Feuerwehrmann.
2: Ich decke mal die Kinnpartie und die Haare ab. Achte mal nur auf die Augenpartie und die Nase. Dann müsste dir was auffallen.
4: Der sieht Joe Denham verdammt ähnlich.
2: Genau. Ich würde mal tippen, so vom Alter her, dass es vielleicht sein Vater ist.
4: Mensch. Wir wissen, dass der Dieb der Träne der Tiefe Feuerwehrmann war. Vielleicht ist Denham wie sein Vater Feuerwehrmann geworden. Malhern ist vielleicht auch bei der Feuerwehr. Und die beiden haben dann zusammen mit Neil den Diebstahl begangen. Sie waren bestimmt mit dabei, als die Feuerwehr sich um die Überschwemmung in der Oceanfront Gallery gekümmert hat.
2: Wir haben also recht mit unserer Theorie. Malhern und Denham sind die Komplizen von diesem Neil. Und sie kannten sich durch die Feuerwehr. Jetzt macht alles Sinn.
1: Mr. Brewster, Mr. Harding, wenn Sie doch die Güte hätten, die Privatgespräche jetzt einzustellen.
4: Wir haben nur über das Foto hier geredet. Das mit den Feuerwehrleuten. Jack meinte, er kennt vielleicht den Sohn von einem der Feuerwehrmänner.
1: So, so. Na, dann will ich das mal glauben. Aber jetzt bitte konzentriert weiterarbeiten. Ihr tragt am Freitag als Erste vor. Ist das klar?
2: Glasklar, Sir.
3: Mr. Callahan, könnten Sie bitte mal kommen? Jill und ich brauchen Hilfe. Wir verstehen da was nicht.
2: Puh, das war knapp. Mallory ist ein Schatz.
4: Die zwinkert uns zu. Damit hat sie echt was gut bei uns.

0: Jack und Cliff brannten darauf, wieder zurück aufs Meer zu kommen und sich wieder auf die Suche nach der Träne der Tiefe zu begeben. Nach der Schule mussten sie sich jedoch zunächst um das defekte Ruder der Ghost kümmern. Zum Glück konnte Cliff das mit Hilfe seines Vaters schnell reparieren. Dennoch war es bereits spät am Nachmittag, als sie endlich in See stechen konnten. Beide waren angespannt. Vielleicht hatten die Gauner inzwischen auch das Rätsel der sechsten Heiligen entschlüsselt und waren ihnen nun einen Schritt voraus. Was, wenn sie zu spät waren?
1: Da ist sie, die Nonne. Boje Nummer 6. Wenn wir mit unserer Theorie richtig liegen, muss die Beute hier irgendwo sein.
2: Hoffentlich sind wir noch rechtzeitig. Wäre zu dumm, wenn Mallern und Denim das Rätsel auch schon entschlüsselt hätten. Komm, verlieren wir keine Zeit. Wir müssen runter. Ich gehe zuerst. Halt du hier die Stellung.
1: Hoffentlich sind wir die Ersten. Und schneller als die Gangster. Ich habe keine Lust, dass die hier irgendwo auftauchen und uns noch einmal rammen.
2: Ich beeile mich.
1: Siehst du was? Ist da was?
2: Da ist nichts. Nur unser Seil mit dem Kanister von gestern. Das hat sich in der Kette der Boje verheddert. Ich mach das mal los.
1: Vielleicht musst du auch näher ran. Check mal die Kette genau. Und sieh auch unterhalb der Boje nach. Vielleicht ist da was befestigt.
2: Mach ich. Nichts. Da ist nichts. Keine Kiste, kein Beutel, kein gar nichts. Die Boje ist nur eine verdammte Boje.
1: Aber das kann doch nicht sein. Der Hinweis auf die Nonne. Das muss doch irgendwas bedeuten.
2: Vielleicht haben wir was übersehen. Lass uns gleich mal drüber nachdenken. Ich tauche jetzt nochmal und hole noch unseren Kram von gestern wieder zurück. Wäre doch blöd, wenn wir uns die Sachen neu kaufen müssten.
1: Stimmt. Geht klar. Mist. Die Gangster. Jack? Jack! Tauch auf! Sofort! Du musst auftauchen!
3: Na, was haben wir denn hier? Zwei kleine Taucher auf Schatzsuche.
2: Was? Die Kerle?
4: Was für eine reizende Begrüßung. Und? Habt ihr was gefunden? Oder habt ihr euch umsonst nass gemacht?
2: Nein, hier ist nichts. Wir haben es überprüft.
3: Ich glaube euch kein Wort. Was hast du denn damit hochgebracht? Ihr wollt uns wohl reinlegen.
4: Gib das sofort her, sonst werd ich ungemütlich.
2: Na gut, hier haben sie die Schatulle.
3: Sehr freundlich von euch Jungs, dass ihr uns sogar das Tauchen abgenommen habt.
4: Na, dann gibt es keinen Grund mehr für Unstimmigkeiten. Wir gehen jetzt unseren Weg und ihr euren. Und wir brauchen uns nie mehr wiedersehen.
1: Nur zu gerne.
3: Na dann, adieu.
1: Mensch, dass du den unsere alte Metallkassette angedreht hast?
2: Nicht schlecht, oder?
1: Wahnsinn.
2: Sie haben keinen Schlüssel. Bis die das Ding geknackt haben, da haben wir erst einmal Zeit gewonnen.
1: Komm erst mal wieder an Bord.
2: Wie konnten die nur auf einmal hier auftauchen?
1: Dafür gibt es zwei Möglichkeiten. Entweder sie haben auch das Rätsel um die siebte Heilige gelöst, oder sie sind uns nachgefahren.
2: Vielleicht war das einer von den Kerlen in dem Boot, das uns gestern gerammt hat.
1: Könnte sein. Vielleicht haben sie irgendwie Verdacht geschöpft. Oder uns gesehen, als wir sie beobachtet haben. Oder ihnen ist auch der Patzer mit dem Baustil des Pavillons aufgefallen. Ach, ist ja auch egal. Fakt ist, sie müssen erkannt haben, dass wir sie durchschaut haben.

0: Jack und Cliff hatten keine Zeit zu verlieren. Jede Sekunde konnte den Unterschied zwischen einem Vorsprung und einer bösen Überraschung bedeuten. Cliff hatte den Motor der Ghost abgestellt. Es war nur das leise Schlagen der Wellen gegen den Bootsrumpf zu hören. Fieberhaft schauten beide auf ihre Skizze von der Karte. Das Geheimnis war irgendwo zwischen den Punkten und Linien verborgen.
1: Puh, hoffentlich haben wir schnell einen Geistesblitz. Die Gauner durchschauen doch schnell, dass wir sie mit der falschen Kassette abgespeist haben. Und dann kommen sie zurück. Auf noch eine Begegnung mit den Kerlen kann ich verzichten.
2: Da bin ich ganz deiner Meinung. Wir müssen eben cleverer als sie sein. Und schneller. Die Idee, dass die sechste Heilige diese Boje ist, ist richtig. Da bin ich mir sicher. Wir müssen also etwas anderes übersehen haben. Auf der Karte sind doch noch Sachen eingezeichnet, die wir bisher noch nicht in unserer Überlegung einbezogen haben. Was ist mit den anderen Punkten? Und dem Pfeil? Und der Wellenlinie?
1: Die Wellenlinie hat uns auf die Idee gebracht, dass das Rätsel etwas mit dem Meer zu tun hat und dass wir aufs Wasser müssen. Tja, die anderen Punkte sind ja auch auf dem Wasser. Die könnten auch für Bojen stehen.
2: Ach, das ist jetzt blöd, dass wir nicht die Originalkarte haben. Wir haben ja nur so ungefähr einzeichnen können, wo die Punkte sind.
1: Das stimmt. Aber es ist ja auch keiner der Punkte irgendwie mit einem Kreuz oder so markiert. Von daher geben die Punkte das Versteck an? Vielleicht ist das wie mit dem Kirchturm und dem Rathausturm. Das sind nur ungefähre Richtungsmarker. Bleibt also nur der Pfeil. Neil hat Ahnung von Schifffahrt. Sonst hätte er nicht gewusst, dass rote Bojen den Namen Rote Nonne haben. Ist der Pfeil auch ein nautisches Symbol?
2: Oh, super Idee. Mit Pfeilen werden Strömungsrichtungen gekennzeichnet. Und der Pfeil ist direkt neben der Welle. Warte mal. Das könnte die Flut symbolisieren.
1: Die Flut? Also steigendes Wasser. Hat das irgendeine Auswirkung auf Bojen? Oder ist irgendwas bei Flut erreichbar, wo man sonst nicht rankommt?
2: Nein, nicht, dass ich wüsste. Aber Flut. Das Wasser wird mehr. Muss man da vielleicht was dazu zählen? Hey, wenn ich so schräg auf die Karte gucke, sieht die Wellenlinie aus wie eine liegende 3.
1: Und es sind auch 3 Punkte.
2: Also vielleicht 3 addieren. 6 plus 3 sind 9. Wir suchen also Boje 9. Die roten Nonnen haben die ungeraden Zahlen. Boje 9 ist also eine schwarze Tonne.
1: Dann nichts wie hin. Wirf den Motor an.

0: Jack und Cliff schienen auf der richtigen Spur zu sein. Doch viel Zeit zum Durchatmen blieb ihnen nicht. Jetzt, da sie das Rätsel gelöst hatten, wussten sie genau, wohin sie mussten. Die wahre sechste Heilige war keine Statue, sondern wirklich eine Boje. Eine Boje mit der Nummer 9. Ein neuer Wettlauf begann. Würden sie das Versteck erreichen, bevor die Gangster merkten, dass sie hereingelegt worden waren? Oder lauerte bereits die nächste Gefahr in den dunklen Wellen von Seaport?
1: Die schwarze Tonne da vorne. Da ist die Zahl 9 drauf. Das ist sie. Unsere Boje Nummer 9.
2: Na, hoffentlich liegen wir jetzt richtig und die Träne der Tiefe ist wirklich hier versteckt.
1: Ich tauche wieder. Ich bin sowieso von eben noch in meinen Badesachen.
2: Oh Mann. Hoffentlich findet Jack jetzt was.
1: Da ist was. Direkt unter der Tonne. Ein wasserfester Beutel. Aber ich krieg ihn nicht los. Kannst du mir helfen?
2: Klar. Warum sollst du auch den ganzen Spaß allein haben? Warte, ich zieh schnell meine Sachen aus. Die Badehose habe ich zum Glück schon drunter.
1: Der Beutel ist hier auf der Seite. Die Tonne hat unten so eine Kante am Rand und direkt da ist er. Ist mit so einer Art Kabelbinder an einem kleinen Loch in der Tonne festgemacht und mit wasserdichtem Klebeband zusätzlich verklebt. Bring mal dein Taschenmesser mit.
2: Alles klar. Achtung, ich komme!
1: Wir hätten unsere Taucherausrüstung mitbringen sollen. Aber ich habe gedacht, dass die Beute bestimmt nicht tief auf dem Meeresgrund versteckt ist.
2: Und damit hast du ja auch recht gehabt. Wir schaffen das schon. Komm, wir tauchen jetzt. Und wenn wir zwischendurch zum Luftholen wieder hoch müssen, dann ist das eben so.

0: Geschafft. Oh, Mann, bin ich gespannt. Gleich halten wir die Träne der Tiefe in den Händen.
1: Jetzt aber erstmal zurück an Bord.
0: Wo ist dein Taschenmesser? Ich bin sowas von gespannt, was in dem Beutel ist.
1: Hier, komm. Ich schneide durch das Klebeband, mit dem der Beutel verschlossen ist. Ach. Mann, geht das schwer. Ich krieg das mit meinem Messer kaum durch.
0: Ich bin sowas von aufgeregt. Ob wir gleich die Träne der Tiefe in den Händen halten? Kannst du schon was fühlen?
1: Warte, da kommt ein Boot.
0: Sind das etwa Mullan und Denim? Haben sie unseren Trick mit der Metallkiste durchschaut?
1: Nein, es ist ein anderes Boot. Dennoch, komm, wir verstecken den Beutel erstmal.
0: Aber wo? Hier auf Deck ist doch nichts, wo er reinpasst. Wir müssen in die Kajüte.
2: Nicht so schnell, sonst muss ich leider von meiner Pistole Gebrauch machen.
1: Aber Sie sind doch die Frau, bei der im Schuppen eingebrochen wurde. Was machen Sie denn hier?
3: Keine dummen Fragen. Los, gebt mir den Beutel da. Ich nehme an, ihr habt ihn eben an der Boje gefunden, richtig? Da bin ich ja gerade noch rechtzeitig gekommen.
0: Und selbst wenn wir Ihnen den Beutel geben, was dann? Wir kennen Sie doch. Wir können Sheriff Keys sofort Ihren Namen und Ihre Adresse geben. Die Polizei hätte Sie doch in allerkürzester Zeit geschnappt. Sie müssten uns schon verschwinden lassen. Wollen Sie das wirklich?
3: Verdammt.
0: Ist es das wert?
3: Das ist ein Problem. Ihr seid ein Problem.
1: Darum haben Sie auch schon gestern versucht, uns mit dem Boot zu rammen. Das waren doch Sie, oder?
3: Warum musstet ihr euch auch einmischen? Ihr macht alles kaputt, alles.
0: Jetzt legen Sie doch die Pistole zur Seite. Sie wollen uns doch sowieso nicht erschießen, oder? Und vielleicht ist es am besten, wir reden in Ruhe über alles.
3: Es ist vorbei. Alles ist vorbei. Es hat doch sowieso keinen Zweck. Nun gut, ich lege die Pistole weg.
1: Vielleicht möchten Sie uns mal in Ruhe erzählen, was jetzt eigentlich vorbei ist. Und warum wir uns nicht einmischen durften. Meine Mom hat uns einen Picknickkorb gepackt. Warum kommen Sie nicht zu uns rüber? Mit einem vollen Magen sieht die Welt schon wieder ganz anders aus, sagt meine Mutter immer.
0: Und die muss es wissen. Sie ist eine fantastische Köchin. Ihre Sandwiches sind der Hammer. Das müssen Sie probieren.
3: Na gut. Ich kann mich gar nicht erinnern, wann ich das letzte Mal etwas gegessen habe. Wartet. Ich komme zu euch rüber. Ich vertreue nur schnell das Boot.
0: Hier, nehmen Sie mal. Ach,
3: danke. Ich weiß gar nicht, wo mir der Kopf steht.
1: Kommen Sie. Setzen wir uns erst einmal.
0: Und jetzt erzählen Sie uns, was eigentlich los ist. Woher wissen Sie von der Träne der Tiefe?
3: Wegen diesem Unglücksstein sitzt mein Vater doch im Knast.
1: Miss Kenner? Sind Sie etwa verwandt mit Neil Kenner? Dann hat er Ihnen also verraten, wo er die Träne versteckt hat. Aber warum haben Sie sich den Schmuck dann nicht schon längst geholt? Und was ist mit Malhern und Denham?
3: Mein Vater sitzt doch wegen dieser Mistkerle unschuldig im Gefängnis.
0: Jetzt bin ich aber platt. Damit habe ich aber so gar nicht gerechnet.
1: Dann hat Ihr Vater die Träne der Tiefe gar nicht gestohlen?
3: Nein, Malhern und Denham waren es. Der Polizei war schnell klar, dass jemand der Feuerwehrleute in den Diebstahl verwickelt sein muss. Mein Vater ist einfach zur falschen Zeit am falschen Ort gewesen. Er ist so ein guter Feuerwehrmann und er macht seinen Job mit Herzblut. Nie hätte er damit gerechnet, dass er einmal eines Diebstahls bezichtigt wird und im Gefängnis landet.
0: Jetzt beruhigen Sie sich. Wie ist das denn passiert?
3: In dem Raub in der Ocean Front Gallery wurden mehrere Schmuckstücke gestohlen. Die Träne der Tiefe war das mit Abstand wertvollste. Aber dann wurde die Lage brenzlig. Die Polizei ist Denim und Malhern auf die Spur gekommen. Sie mussten schnell aus der Schusslinie. Tja, und darum haben sie meinem Vater die anderen Schmuckstücke untergejubelt. Die Polizei hat's bei ihm gefunden und ihn verhaftet. Und das war's dann für ihn. Bei der Last der Beweise konnte die Jury gar nicht anders, als ihn zu verurteilen. Sie haben ihm angeboten, dass es strafmildernd wirkt, wenn er das Versteck der Träne der Tiefe verrät. Aber das konnte er doch gar nicht.
1: Puh, ich bin verwirrt. Aber warum suchen Malhern und Denham dann mit der Karte nach der Träne der Tiefe? Sie werden doch wohl wissen, wo sie ihre eigene Beute versteckt haben.
3: In dem Beutel ist auch nicht die Träne der Tiefe, sondern anderes Diebesgut. Mein Vater hat im Gefängnis belauscht, wie ein anderer Insasse, der auch mit den Kerlen unter einer Decke steckt, den beiden das Versteck eines Juwelenraubs verraten will, die ihm deshalb eine Karte zuspielt. Ich dachte, wenn ich Mulhern und Denham beobachte, wie die beiden sich dieses Diebesgut schnappen und dann die Polizei informiere...
0: Dann wird die Polizei bei beiden alles gründlich durchsuchen und wahrscheinlich noch mehr Diebesgut finden. Und die Träne der Tiefe auch.
3: Das war unsere Hoffnung. Die Träne der Tiefe ist schwer zu verkaufen. Jeder Juwelier weiß, dass sie gestohlen ist. Sie ist also bestimmt noch im Besitz von Mulhern und Denham, bis genug Gras über die Sache gewachsen ist.
1: Ganz schön riskant. Es könnte ja auch sein, dass die Träne der Tiefe nicht bei den beiden gefunden wird. Sie könnten das Juwel doch auch irgendwo vergraben oder in einem Schließfach deponiert haben.
3: Mein Vater kannte die beiden gut. Sie haben ja jahrelang als Feuerwehrleute zusammengearbeitet. Er glaubt, dass sie sich, nachdem sie die Beute hier geschnappt haben, sich ins Ausland absetzen wollen. Mulhern hat wohl Familie in Mexiko. Und dann nehmen sie die Träne der Tiefe bestimmt auch mit.
0: Macht Sinn. Und dieser Kerl, der sich hier rumtreibt, mit dem feinen Anzug, wie passt der ins Bild? Für wen arbeitet der? Wir haben ihn beobachtet. Er will sich bestimmt auch die Beute schnappen.
3: Nein, das ist kein Gangster. Das ist Mr. Penhello. Er ist Anwalt und vertritt meinen Vater. Mein Vater möchte natürlich Revision einlegen und hat sofort, als er die Chance sah, seine Unschuld zu beweisen, Mr. Penhello verständigt. Und der hat sich auch sofort bereit erklärt, nach Seaport zu kommen. Wir wechseln uns bei der Beobachtung der Gauner ab. Einer allein würde das gar nicht schaffen. Er hat ja noch andere Mandanten als mein Vater. Wir haben ihm sowieso schon zu viel zugemutet. Er ist immer so beschäftigt. Er hat sogar versucht, die Gangster mit einem Telegramm aufzuscheuchen, damit alles schneller geht. Aber woher wisst ihr von ihm?
1: Er hat uns beobachtet. Da haben wir ihn natürlich auch beobachtet. Und wir haben da was in einem Telefonat aufgeschnappt.
0: Wie Sie schon gesagt haben, wir haben uns eingemischt. Einmischen ist sozusagen unsere Spezialität.
1: Aber dann ist doch noch gar nichts verloren. Wir haben Mulhern und Denham an der falschen Boje mit unserer alten Schatulle abgespeist. Wenn sie entdecken, dass die Schatulle leer ist, dann werden sie wiederkommen.
0: Alles klar. Dann tauche ich jetzt wieder runter und befestige den Beutel wieder an der Kette.
1: Nur, ich habe vorhin schon versucht, ihn aufzuschneiden. Hier oben. Da. Da ist er schon etwas offen.
3: Gar kein Problem. Wartet. Ich habe Klebeband an Bord. Wir kleben es einfach wieder zu.
0: Aber das Klebeband ist knallrot.
3: Ach, da Mulhern und Denham den Beutel vorher ja noch nie gesehen haben, wird es ihnen gar nicht auffallen. So, hier ist das Klebeband. Kannst du mal halten?
1: Klar.
0: Unser Plan hat noch eine Lücke. Wenn wir jetzt wieder runtertauchen und den Beutel befestigen, müssen wir die Boje permanent bewachen. Momentan wissen Mulhern und Denham ja noch nicht einmal, welche Boje die richtige ist. Das müssen sie also noch rauskriegen. Da die Gangster jetzt auch wissen, dass wir ihnen auf der Spur sind, werden sie Ausschau nach anderen Booten halten.
1: Ich ahne schon, was du vorhast. Du willst ihnen eine Falle stellen.
0: Genau. Ich schlage jetzt mal was vor. Wir nehmen den Beutel mit. Die Gangster werden sowieso denken, dass wir die Beute gehoben haben. Sie werden also sowieso zuerst zu uns kommen. Und warum geben wir ihnen denn dann nicht, was sie wollen?
3: Das ist riskant. Ich möchte euch nicht in Gefahr bringen. Kommt, lasst uns den Beutel wieder an der Boje befestigen. Und ich passe hier auf.
1: Jack hat recht. Das hätte funktioniert, wenn die Gangster immer noch denken würden, dass sie allein nach der Beute suchen. Und es wäre für uns auch gar nicht riskant. Die Gangster wollen doch nur ihre Beute. Wir fahren jetzt also mit dem Beutel zurück mit unserer Ghost in die Werft und warten einfach, bis Mulhern und Denham da auftauchen. Und sie können in der Zwischenzeit Sheriff Keyes verständigen und dann auch zur Werft kommen.
3: Nun gut. Das könnte funktionieren.

0: Die Entscheidung war gefallen. Während Miss Kenner wieder zurück auf ihr Boot sprang, wendete und zurück nach Seaport fuhr, nahmen Jack und Cliff mit ihrer Ghost Kurs auf die Werft. Cliffs Blick schweifte über die dunkler werdende See. Er hatte zwar gesagt, dass das Risiko gering sei, aber ihm war doch mulmig zumute. Aber sie hatten keine andere Wahl. Schnell waren sie zurück auf der Werft. Cliff sprang vom Deck der Ghost und verteute das Boot, als ihm plötzlich kräftige Arme von hinten packten.
1: Ich habe deinen Freund hier. Siehst du das Messer? Das wird ihm gar nicht gut bekommen.
2: Jack, lauf weg! Hol die Polizei!
3: Auf gar keinen Fall! Nicht, wenn du ein Messer am Hals hast.
4: Ihr habt uns sauber reingelegt mit der Schatulle. Leer war sie. Los jetzt! Du bekommst deinen Freund nur dann unversehrt zurück, wenn du mir die Beute gibst.
3: Aber da war nichts. Glauben Sie mir.
1: Glaubst du, du kannst uns für dumm verkaufen? Na, fühlst du die Klinge an deinem Hals, Cliff? Wie fühlt sich das an, na?
2: Sag ihm die Wahrheit, Jack. Der macht sonst ernst.
3: Ach, verdammt. Na gut. Ich sage alles. An der Boje war wirklich nichts. Aber wir haben das Rätsel geknackt. Es war die falsche Boje. Die roten Bojen heißen Rote Nonnen. Daher bedeutet die sechste Heilige die Boje mit der Nummer 6.
4: Soweit waren wir schon. Aber warum soll da nichts versteckt gewesen sein?
3: Weil sonst die anderen Zeichen auf der Karte sinnlos wären. Und die musste man auch noch berücksichtigen. Die Pfeile. Sie stehen in Seekarten für Strömungsrichtungen. In dem Fall Flut. Und die Wellenlinie steht für die Zahl 3. Man muss 3 dazu addieren. Wir haben vermutet, dass an Boje 9 etwas versteckt ist.
1: Und? Habt ihr da was gefunden?
2: Sag es ihm nicht, Jack!
3: Wir müssen vernünftig sein. Wenn wir ihnen die Beute geben, lassen sie uns gehen.
4: Ihr habt also was gefunden.
3: Ja, warten Sie. Hier, diesen wasserfesten Beutel.
1: Nun, das lässt uns keine andere Wahl. Ihr kommt beide jetzt schön brav mit uns mit.
2: Mitkommen? Aber sie haben doch jetzt die Beute. Lassen sie uns gehen.
4: Nicht so schnell. Wir nehmen euch mit. Als kleine Rückversicherung.
1: Wir werden das Land verlassen. Bis dahin brauchen wir euch noch. Nicht, dass nachher noch dieser neugierige Sheriff Keys hier auftaucht oder dieser komische Kerl mit dem Anzug. Ist ein bisschen heiß hier geworden, das Pflaster. Los, kommt jetzt. Rüber da zu unserem Auto.
2: Niemals. Jack, wir dürfen Sie nicht damit durchkommen lassen. Wohin bringen Sie uns denn überhaupt?
4: Nur nach Penhurst. Wir holen den Rest unserer Sachen aus der Feuerwache und lassen euch dann dort zurück.
3: Glaub mir, mir gefällt das auch nicht. Aber wir haben keine andere Wahl. Schon gut. Wir kommen mit Ihnen.

0: Während Jack und Cliff scheinbar folgsam den Gangstern gehorchten, suchten ihre Blicke unauffällig die Umgebung ab. Wo steckte nur Miss Kenner? Hatte sie es nicht rechtzeitig geschafft, Sheriff Keyes zu alarmieren? Ihr Plan schien zu scheitern. Zum Glück war es Cliff gelungen, den Gangstern zu entlocken, wohin sie sie bringen wollten. Vielleicht lauerten Sheriff Keyes und Miss Kenner doch schon in der Werft und hatten dieses wichtige Detail gehört. An diese Hoffnung klammerten sie sich, als sie im Wagen der Gangster ins Ungewisse rollten.
1: So, dann mal nichts wie rein mit euch. Das hier ist euer neues Zuhause für die nächsten Tage. Ich hoffe, ihr mögt es rustikal.
2: Wo fesseln wir die Jungs?
1: Da, an den großen Wassertankwagen. Los, Jungs, da, an die Seite. An der Leiter können wir euch fein festbinden.
2: Hier ist ein Seil.
3: Hey, nicht so fest.
1: Klappe. Wir müssen sicher gehen, dass ihr nicht loskommt.
2: Das sitzt. Sobald wir über die Grenze sind, rufen wir an und verraten der Polizei, wo ihr steckt. Wir packen jetzt nur noch unsere 7 Sachen und dann sind wir gleich weg. Wir haben schon seit Tagen alles vorbereitet.
1: Jetzt müssen wir nur noch überprüfen, ob die Jungs uns dieses Mal die Wahrheit gesagt haben. Los, wir machen den Beutel auf. Gib mir mal dein Messer.
2: Dieses rote Klebeband ist ganz schön hartnäckig.
1: Ja, ich hab's gleich.
2: Die Träne der Tiefe. Dann haben sich all unsere Mühen gelohnt.
3: Die Träne der Tiefe? In dem Beutel?
1: Jetzt guckt nicht so blöd aus der Wäsche. Der Smaragd hier heißt so. Was habt ihr denn gedacht, was wir suchen? Ostereier.
4: Gutes Stichwort. Ihr sucht doch so gerne. Dann macht das doch mal noch eine Runde.
1: Pass auf. Er hat den Wasserhebel vom Tankwagen umgelegt.
5: Das Wasser. Ich kann mich nicht halten. Die Träne der Tiefe. Die ist mir aus der Hand gerutscht.
1: Nein. Die Träne.
3: Genial. Wie bist du nur an dem Hebel für die Wasserzufuhr gekommen? Hast du etwa eine Hand frei?
4: Bin dabei. Ich versuche noch, die Hände frei zu kriegen. Aber den Hebel konnte ich auch so bewegen.
3: Das Wasser. Es steigt ganz schön schnell hoch.
4: Du bist tiefer gefesselt als ich. Ich versuche, die Fessel loszukriegen. Ich habe gleich eine Hand frei.
3: Beeil dich. Meine Fesseln sitzen bombenfest. Ich komme auf gar keinen Fall los. Das Wasser. Es steigt.
4: Halt durch. Ich schaffe das. So, jetzt.
5: Wo ist die Träne der Tiefe?
1: Sie muss hier irgendwo im Wasser sein. Jetzt such doch.
4: Jack, ich krieg keine Luft mehr. Puh, geschafft. Ich bin frei. Ich muss zur Tür. Das Wasser muss raus.
1: Hey, Freundchen. Hier geblieben.
2: In den Nichts ohne die Träne der Tiefe.
6: Das Spiel ist aus. Salinger, Benson, sichert die Tür. Hier kommt keiner raus.
7: Aye, Sir.
6: Miss Cameron, Mr. Capello, stellen Sie das Wasser ab und befreien Sie endlich Cliff.
3: Ich kann gar nicht sagen, wie sehr ich mich freue, Sie zu sehen, Sheriff Keyes.
4: Und Miss Kenner? Und Sie haben sogar Mr. Penhello auch noch eingeschaltet. Mann, das war aber alles ganz schön knapp.
2: Woher wussten Sie überhaupt, dass Sie uns hier suchen müssen?
8: Wir haben euch beobachtet. Ihr Mistkerle habt geglaubt, ihr schnappt euch Jack und Cliff. Aber das war eine Falle.
9: Und es war auch sehr hübsch, dass ihr in der Werft laut gesagt habt, dass ihr zur Feuerwache in Penhurst wollt.
3: Und dann lasst ihr uns hier schmoren? Ihr hättet die Wache doch schon früher stürmen können.
8: Wir dachten zuerst, dass die Feuerwache vielleicht nur ein Zwischenstopp ist. Wir wollten sicher gehen, dass wir sie wirklich mit dem Schmuck in den Fingern erwischen. Tja, und als Mulhern den Beutel geöffnet hat, da war alles klar.
9: Wir konnten durch das Fenster dort alles beobachten.
1: Verdammt! Jetzt war doch alles umsonst.
10: Und ich kann jetzt endlich meinen Mandanten aus dem Gefängnis befreien. Ich werde sofort Revision anlegen. Aber unter den gegebenen Zuständen wird wohl jedem Richter glasklar sein, dass Mr. Kenner unschuldig ist.
2: Was? Wer ist unschuldig?
8: Mein Vater! Ihr habt ihm einen Teil der Beute untergeschoben. Und nachdem er im Knast saß, habt ihr euch jetzt den Rest der Beute geholt. Das wertvollste Stück, die Träne der Tiefe.
1: So ein Unsinn!
3: Genau, Unsinn. Sheriff Keyes, Sie müssen Miss Kenner verhaften. Sie steckt mit ihrem Vater unter einer Decke.
4: In dem Beutel an der Boje. Darin steckte die Träne der Tiefe.
2: Ja, was denn wohl auch sonst?
3: Genau das ist das Ding. Wir wussten, dass Denham und Malhern nach der Träne der Tiefe suchten. Die Träne der Tiefe war in dem Beutel hier. Der mit dem roten Klebeband. Das haben wir eindeutig gesehen. Miss Kenner, die Tochter von Neil Kenner, der wegen des Diebstahls der Träne der Tiefe im Knast sitzt, hat uns aber erzählt, dass da eine andere Beute drin ist. Dass ihr Vater unschuldig im Knast ist und er dort mitbekommen hat, wie Malhern und Denham in ein anderes Verbrechen verwickelt sind und für einen anderen Insassen seine Beute suchen.
10: Aber das hat Mr. Kenner auch behauptet. Darum sah ich ja überhaupt erst die Chance auf eine Revision. Mr. Kenner war sich sicher, dass die Träne der Tiefe noch im Besitz von Malhern und Denham ist. Und dass die beiden sich dann mit der anderen Beute und der Träne der Tiefe ins Ausland absetzen.
3: Tja, das war der Fehler. Die feine Miss Kenner wollte den beiden Gangstern die Träne der Tiefe unterschieben. Ihr Vater hat das sauber eingefädelt. Er hat damals mit Malhern und Denham den Raub begangen. Doch als es brenzlig wurde, haben sie ihm ein paar der weniger wertvollen Stücke untergejubelt und ihn dann verpfiffen.
4: Nur schade, dass Miss Kenner die Träne der Tiefe zu diesem Zeitpunkt schon woanders versteckt hatte. An der Boje nämlich. Verständlicherweise war Mr. Kenner ganz schön sauer auf seine Kumpanen. Und dann sah er seine Chance kommen, sich zu rächen. Er bekam mit, dass die beiden noch in andere Gaunereien verwickelt sind und dachte, jetzt könne er dasselbe machen wie die beiden seinerzeit mit ihm. Ihn in die Träne der Tiefe unterschieben und damit beide ans Messer liefern, um selbst wieder aus dem Knast zu kommen.
1: Was? Das hat alles Neil eingefädelt. Dann war das wohl auch kein Zufall, dass uns jemand gesteckt hat, dass die Karte zum Versteck der Träne der Tiefe in einem der Kartons mit seinen Habseligkeiten, die er bei seiner Tochter untergestellt hat, zu finden ist.
2: Er hat uns sauber ausgetrickst.
10: Ich kann es gar nicht glauben. Die Geschichte klang so plausibel.
3: Und es hätte auch alles prima geklappt, wenn Jack und ich nicht das Rätsel der Karte gelöst hätten. In dem Moment, wo wir den Beutel mit der Träne der Tiefe aus dem Wasser gezogen haben, war Miss Kenner klar, dass ihr ganzer schöner Plan zusammenfällt wie ein Kartenhaus. Sie musste unbedingt verhindern, dass wir den Beutel öffnen und mit dem Inhalt zu Sheriff Keys gehen.
4: Und darum hat sie uns kurzerhand das ganze Lügenmärchen erzählt. Nur dumm, dass wir dann noch gesehen haben, dass die Träne der Tiefe in dem Beutel war. Und da wir den Beutel selbst wieder mit dem roten Klebeband zugeklebt haben, sind wir uns in dieser Sache auch bombensicher.
3: Ich dachte, ich bin in Schockstarre, als die Gauner die Träne der Tiefe aus dem Beutel genommen haben.
8: Verdammte Jungs! Warum musstet ihr euch auch einmischen? Alles war so perfekt ausgeklügelt.
9: Ja, im Einmischen stehen die beiden Mrs. Pringle in nichts nach.
4: Der gute Einfluss in der Post.
9: Na dann fehlt jetzt nur noch die sagenumwobene Träne der Tiefe.
4: Das Wasser ist inzwischen abgelaufen. Sie müsste irgendwo hier sein.
3: Da vorne. Die Kette hat sich zwischen den zwei Rohren dort verfangen. Wartet, ich hol sie.
9: Ein hübscher Klunker. Der Besitzer wird sich freuen, dass wir den Diebstahl endlich aufgeklärt haben und er sein Juwel zurückbekommt.
4: Na dann hat sich das Bad ja gelohnt. Verrückt, wenn man bedenkt, wie oft sie in den Fluten beinahe verschwunden ist.
3: Aber eins sage ich euch. Das nächste Mal suche ich mir lieber einen trockenen Fall aus.
0: So endete also die Jagd nach der Träne der Tiefe. Zwei platschnasse Gauner, eine festgenommene Komplizin und ein funkelndes Schmuckstück, das nun endlich zu seinem rechtmäßigen Besitzer zurückkehren würde. Für Jack und Cliff war der Beweis, dass Mut, Hartnäckigkeit und manchmal eben auch ein Schwall Wasser den Unterschied zwischen Sieg und Niederlage ausmachen können. Seaport konnte also wieder aufatmen, zumindest bis zum nächsten Fall.

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